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1: 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I loved how happenstance played a massive part. So I was literally following signs, following tracks, feeding global experience in who I was meeting immediately. It was really enjoyable. Yeah, it was.
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9: Guten Morgen, liebe Hörer. Am Mikrofon begrüßt Sie Lilly Firma mit den aktuellen Aussichten für Ihre Region. Heute, am Dienstag, haben wir einen freundlichen Sonne-Wolken-Mix. Dazu gibt es keinen Niederschlag. Die Höchsttemperaturen betragen 16 bis 19 Grad. Im Harz 12 bis 16 Grad. Der Wind weht schwach aus nordwestlicher Richtung. In der Nacht zum Mittwoch ist es dann zunächst gering bewölkt. Später bildet sich aber Nebel. Es bleibt niederschlagsfrei. Die Tiefstwerte liegen zwischen 8 und 4 Grad. Kommen wir nun zu den Veranstaltungstipps. Haben Sie auch Kleidung im Schrank, die eigentlich perfekt wäre, wenn sie nur einen Tick besser sitzen würde? Oder wollten Sie schon immer mal Ihr eigenes Lieblingsstück von Grund auf selbst designen? Dann gibt es heute den entscheidenden Impuls für Sie. Um 16 Uhr startet der Kurs Maßschneidern und Änderungsarbeiten an der VHS Nordhausen. Unter der professionellen Leitung von Monika Kluge lernen Sie in insgesamt 8 Terminen alles, was Sie für die perfekte Passform brauchen. Das Beste daran? Sie brauchen absolut keine Vorkenntnisse. Schritt für Schritt geht es von der Schnittmusteranpassung über den richtigen Stoffzuschnitt bis hin zu echten Profi-Änderungen. Am Ende halten Sie Ihr eigenes maßgeschneidertes Kleidungsstück in den Händen. Wenn Sie eine eigene Nähmaschine zu Hause haben, packen Sie diese auf jeden Fall ein und bringen Sie sie mit. Also schnappen Sie sich Ihre Nähmaschine. Und wer nach dem konzentrierten Arbeiten an der Nadel etwas Bewegung an der frischen Luft braucht, bleibt am besten direkt in den sportlichen Spuren. Denn wir blicken schon voraus auf ein weiteres Highlight, das heute Abend auf Sie wartet. Der Kreis Sportbund Nordhausen lädt Sie heute am Dienstag von 18 bis 19:30 Uhr zum großen Outdoor-Event Balance Fit mit Elena Becker in den Park an der Parkallee ein. Und dort wird es richtig wohltun für den Körper und Geist. Vergessen Sie den Alltagsstress bei einem abwechslungsreichen Gesundheitstraining. Los geht es mit einem sanften Warm-up, das fließend in eine Balance-Flow übergeht. Inspiriert von Elementen aus der Pilates liegt der Fokus ganz auf der Stärkung ihrer tiefen Muskulatur, der Rumpf- und Rückenkraft sowie ihrer Körperspannung. Mit gezielten Gleichgewichtsübungen und einem abschließenden ausgiebigen Stretching bringen sie ihre Energie perfekt in Einklang. Die ideale Kombination also, um sich an der frischen Luft auszupowern und gleichzeitig neue Kraft zu tanken. 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
1: So, hallo, Auguste Sandner hier. Das Theater Nordhausen inszeniert ein neues Stück für die Traditionsbrennerei. Nachdem jetzt Brenner und Brenner abgespielt ist, folgt ein neues Stück und zwar Der Flaschengeist, eine musikalische Spukgeschichte. Auf der Bühne werden Juliane Bischoff, Luca Marcossi und Marian Carlos stehen. Und Marian Carlos habe ich mir bei dieser Gelegenheit gleich mal ins Studio geholt. Herzlich willkommen.
2: Hallo, danke für die Einladung.
1: Ja, ich freue mich total, dass du da bist und uns ein bisschen was über deine nächste Premiere erzählen wirst, in der du auch mitspielst, genau. Also singst, ja. Aber die du auch selber geschrieben hast.
2: Ja, genau.
1: Um was geht's da? Wie heißt das? Wo können wir es sehen?
2: Insofern ist es tatsächlich eine doppelte Premiere, das ist sozusagen mein erstes Stück, was aufgeführt wird. Nicht nur, dass die Stücke zur Premiere kommt, sondern genau. Als Autor ist das für mich eine ganz neue Erfahrung. Das Stück heißt Der Flaschengeist, wird Premiere haben am Sonntag, den 27. September in der Traditionsbrennerei in Nordhausen. Das Stück handelt von, ich will ja nicht zu viel verraten, aber wie man sich am Titel denken kann, es handelt von einem Geist. Es handelt im Endeffekt, das Stück spielt in der Brennerei, in dem Museum, in dem es auch aufgeführt wird. Mhm. Und die Museumsführerin dort ist eine Erbin dieser Brennerei-Dynastie, der Brennerei Seidel. Also das ist tatsächlich die Traditionsbrennerei, gehörte früher der Familie Seidel. Ich habe das sozusagen die Geschichte weitergesponnen.
1: Oh, wie cool. Okay.
2: Und genau diese Erbin konnte eben die Brennerei nicht mehr als Brennerei weiter betreiben, sondern hat daraus ein Museum gemacht, genauso wie das eben heute auch ist. Mhm. Und in dieser Brennerei, in diesem Museum spukt es aber.
1: Ja, klar. Genau. In jedem anständigen Museum muss es spuken.
2: Genau. Und sie, das raubt ihr den Schlaf und sie versucht da Hilfe zu bekommen. Mhm. Und eigentlich bevor sie das wirklich tun kann, taucht ein Geisterjäger auf. Es ist so ein bisschen unklar, wie der das wusste.
1: Mhm. Aber
2: der steht auf einmal in der Tür.
1: Ja genau, die haben aber bestimmt irgendeine Antenne. Das ist sozusagen energetisch schon vorprogrammiert, dass er genau
2: er
1: da...
2: Er sagt es auch. Er war in der Nähe, nicht geografisch, aber atmosphärisch.
1: Siehst du? Ja, finde ich gut. Gefällt mir gut. Ist total logisch.
2: Genau. Und mit der Museumsführerin, es gibt dort einen Hausmeister in diesem Museum, der gerne Klavier spielt. Und genau, das sind sozusagen die zwei Angestellten dort. Mhm. Und der Geisterjäger, der heißt Magnus Weißkern, der versucht dann dem Spuk auf den Grund zu kommen, ist aber, wenn man das so ganz vorsichtig sagen darf, nicht der Fähigste.
1: Mhm. Okay.
2: Ich habe mir beim Schreiben, hatte ich mir so vorgestellt, dass er so eine Mischung aus Esoteriker und Indiana Jones ist.
1: Ja, genial. Aber das Krasse ist, ich habe wirklich eine ähnliche Figur, gleich so ein Vibe gespielt. Und du spielst ihn auch, ne? Das ist deine Rolle.
2: Genau, das ist meine Rolle.
1: Wahnsinn, genau. Okay.
2: Das heißt, es geht darum, diesen Geist zu orten. Mhm. Ich glaube, man darf das vielleicht tatsächlich, darf man verraten, dass es, jetzt hört es sich, wie ich das erzähle, ein bisschen so an, als ob es tatsächlich darum geht, herauszufinden, wer der Geist ist. Tatsächlich, die Zuschauer werden von Anfang an wissen, wer der Geist ist. Das heißt, es ist sozusagen, das ist nicht das, sozusagen die Krux der Geschichte, dass man das jetzt irgendwie rausfindet, sondern es geht eher um den Spaß, dass weder Sabine das versteht, also die Museumswärterin, noch der Geisterjäger. Also er ist auch tatsächlich der Letzte, der es versteht. Mhm. Wenn es alle schon längst verstanden haben, dann kapiert auch der Geisterjäger, wer der Geist ist.
1: Ja. Genau. Aber wie schön. Und das Publikum weiß es schon und amüsiert sich einfach an dem Weg, den die Figuren sozusagen gehen dahin.
2: Also wenn man sehr aufmerksam ist, also ist tatsächlich in der allerersten Szene tritt er direkt schon auf, aber genau versteckt. Also nur, das ist für die Insider. Ich bin mal gespannt, wie viele das mitbekommen.
1: Okay.
2: Und dann kurz danach tritt er direkt auf. Also man weiß sofort, wer der Geist ist. Das ist sozusagen, genau.
1: Cool. Mit wem hast du für das Stück zusammengearbeitet? Weil jetzt sind wir auch schon so, in meinem Kopf entstehen langsam so Bilder und dann ist natürlich Bühne und Kostüm. Mit wem hast du gearbeitet?
2: Also ich kann vielleicht sagen, beim Schreibprozess hat mir Matthias Gitter, der Autor des Vorgängerstücks Brenner und Brenner, hat mir tatsächlich geholfen. Also er hat jetzt nicht mitgeschrieben, aber ich habe ihn gefragt, ob er mir als erfahrener Autor sozusagen da Ratschläge geben würde. Und ich habe ihm dann mein erstes Manuskript zusenden dürfen. Mhm. Und er hat sich, glaube ich, weiß nicht, 2 Stunden Zeit genommen. Haben wir telefoniert und der hat mir sehr, sehr, also wahnsinnig gute Rückmeldung gegeben zu dem Text, zu dramaturgischen Sachen, auch dann zur Entscheidung, soll das sozusagen jetzt wirklich ganz klar eine Comedy-Geschichte sein oder sozusagen irgendwie ein anderes Genre. Mhm. Genau, das war für mich sehr, sehr hilfreich.
1: Ja.
2: Also wie ein sehr guter Lektor sozusagen.
1: Ja, weil das ist ja auch so, ne, ein Autor, der steckt so in seiner Geschichte drin und dann wird da gestrichen oder da geschoben und da. Und irgendwann verliert man wahrscheinlich auch so ein bisschen das Gefühl, wie erzählt sich das jetzt jemandem, der davon eben nicht die Geschichte im Kopf hat? Das ist ja toll, dass also er dich da unterstützt.
2: Genau, auch Details zum Beispiel, dass ja idealerweise, ich meine, wenn man geübter Schriftsteller ist, wahrscheinlich achtet man auf solche Dinge sowieso, aber ich schreibe jetzt ja nicht die ganze Zeit und zum Beispiel darauf zu achten, dass jede Figur ihre eigene Sprache hat, weil im Endeffekt sprechen ja, also alle sind ja von mir geschrieben, das heißt, sie sind mir alle in irgendeiner Weise
1: ähnlich,
2: genau. Mhm. Und dann sie aber trotzdem so zu schärfen, dass jede Figur einen eigenen Wortschatz und eine eigene Art hat zu sprechen. Darauf hat er zum Beispiel auch hingewiesen, dass das wichtig ist, dass ich daran noch feile. Und dann habe ich mir nochmal extra Zeit genommen, bin durch alles durchgegangen und habe mir auch sozusagen ein Konzept überlegt, wirklich, also was ich sozusagen möchte, wie jede Figur klingt, also dass es so zum Charakter der Figur passt. Also zum Beispiel der Hausmeister hat wie man sich es irgendwie vorstellen kann, einen etwas kargeren Wortschatz, ist sehr, sehr sozusagen schnell auf den Punkt und sozusagen ist jetzt nicht sehr literarisch. Sabine ist gebildeter, das heißt, sie hat also spricht auch gerne, das heißt, sie hat ein
1: anderes Vokabular einfach.
2: Genau.
1: Ne?
2: Mhm. Und dann bei Magnus Weißkern, bei dem Geisterjäger, ist es so, dass er sehr gerne Wortschöpfungen nutzt. Also er erfindet die ganze Zeit irgendwelche Worte, also weil er benutzt sehr, sehr gerne Fachbegriffe und viele davon stimmen auch Sachen, die man wahrscheinlich, man müsste wirklich nachschlagen, um so Dinge wie charismatischer Befreiungsdienst, ich weiß nicht, wie viele Leute wissen, was das ist, solche Sachen stimmen, aber er benutzt dann auch Sachen wie plasmatorisch oder irgendwie Sachen, die es gar nicht gibt.
1: Ja.
2: Genau.
1: Verstehe. Er ist sehr kreativ in der Sprache. Ja, ist doch schön. Also die Figur klingt spannend. Macht bestimmt auch Spaß, die zu spielen, oder?
2: Ja. Nee, es macht Spaß. Es ist lustig, wenn man das selber geschrieben hat, fragt man sich dann die ganze Zeit, ist es nicht doch peinlich? Oder also Sachen, die ich mir, wenn das jemand anders geschrieben hätte, ich würde mir das nie so diese Fragen stellen. Aber da ich ja quasi ich könnte es ja auch immer noch ändern, könnte immer sagen, ja, der Autor ist ja dabei.
1: Richtig.
2: Ich kann ja sagen, okay, vielleicht ist doch der Satz so besser oder so besser. Ja. Und das ist beim Spielen eher also hemmend, dass man sozusagen die ganze Zeit sich fragen darf, könnte ich es nicht doch anders sagen?
1: Ja, ist ja Wahnsinn. Genau, ich hatte dich dann jetzt so ein bisschen wieder anders unterbrochen oder geführt. Eigentlich, ich wollte nochmal auf Kostüm und Bühne zurück. Genau, wer dir da noch geholfen hat. Weil wir waren jetzt auf Matthias Gitter natürlich, was den Text angeht, gekommen. Aber wer sind noch die Menschen an deiner Seite?
2: Genau, Regie führt unser Operndirektor Benjamin Prince. Mhm. Und die Bühne und Kostüm ist von Anja Schulz-Hendrich, einer unserer Ausstatterinnen. Genau, die haben, was bei dem Stück, also sie ist ja dann auch verantwortlich für die ganzen Geräte, die der Geisterjäger hat. Mhm. Und ich glaube, da hatten die großen Spaß, also mit unserer Requisitenabteilung zusammen. Die haben da, weil ich wollte gerne, dass jedes Gerät eigentlich ausschaut eher wie ein Haushaltsgerät, was aber so sozusagen verbessert wurde. Also irgendwie noch extra Batterien dran und noch Kabel und also es ist eben, als ob er sich selber seine Geisterjägergeräte baut.
1: Ja.
2: Und da haben die total super. Also ich habe als Magnus Weißkern so einen Wagen mit lauter Geräten drin und da überall Schalter und Kabel und das Ding kann leuchten und also.
1: Es ist ein bisschen Ghostbusters halt, ne?
2: Ja, also genau. So ein bisschen, das ist auf jeden Fall.
1: Ist mit drin.
2: Mit drin, genau.
1: Ah, wie cool. Okay. Und Das ist ja sicher wieder, also du hast ja Brenner und Brenner gespielt in der Traditionsbrennerei. Das ist eine Kooperation, die jetzt schon, weißt du, kannst du dich erinnern, seit wann die besteht?
2: Brenner und Brenner ist, glaube ich, Nummer 5 oder sowas. Von den Stücken, die wir jetzt dort in dieser Kooperation spielen.
1: Da war das so logisch, dass das jetzt sozusagen weitergeht.
2: Genau, also ich bin da jetzt im Hintergrund in Prozessen nicht involviert, aber das scheint wohl so zu sein, dass die Brennerei als auch das Theater sich wünscht, diesen Veranstaltungsort dort weiter zu bespielen. Und es ist tatsächlich, also auch fürs Theater, glaube ich, ist das interessant, weil wir dort oft ein ganz anderes Publikum erreichen. Das ist nicht so unbedingt unser Standardpublikum. Manchmal gibt es dann auch, dass eine ganze Vorstellung, es ist ja ein kleiner Raum mit 60 Plätzen, dass er dann für eine Firmenfeier oder sowas gebucht wird.
1: Okay.
2: Und dann haben wir einfach eine Vorstellung, ist dann irgendwie eine Firma da komplett drin. Also es ist tatsächlich, erreichen wir damit ein anderes Publikum.
1: Ja, das ist cool.
2: Ja.
1: Das stimmt, das ist fürs Theater sicher reizvoll.
2: Ja.
1: Ja, dann hoffen wir, dass diese schöne Geschichte über den Flaschengeist, Premiere am 27. September in der Traditionsbrennerei, nahtlos an den Erfolg von Brenner und Brenner anschließt. Dein Gesicht dabei, liebe Hörer und Hörerinnen, wenn Sie es sehen könnten. Es ist so ein bisschen Schultern hochziehen, so an die Ohren und sich so denken, oh Gott, bitte nicht so viel drüber nachdenken.
2: Also es fängt ja gut an. Die ersten 5 Vorstellungen sind schon ausverkauft. Insofern, aber das sind ja Vorschusslorbeeren. Das heißt, im Moment weiß noch niemand, wie das Stück ist. Aber ich hoffe sehr, dass es gut ankommt und dass es dem Publikum gefällt.
1: Ja, und du hast so viele Fans in Nordhausen. Also das stellt man ja nun immer wieder fest. Marian Carlos, der ist einfach hier so ein kleiner, schon ein kleiner Star, oder?
2: Wenn jeder der Fans einmal kommt, dann läuft es ja 3 Jahre.
1: Okay, liebe Hörer und Hörerinnen, haben Sie das gehört? Jeder Fan einmal in die Traditionsbrennerei zu Der Flaschengeist, eine musikalische Spukgeschichte. Wir freuen uns drauf. Marian, dir alles Gute und viel Glück fürs Ensemble.
2: Danke, dir auch.
1: Hallo.

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1: Guten Morgen, liebe Hörer. Am Mikrofon begrüßt Sie Lilly Firmer mit den aktuellen Aussichten für Ihre Region. Heute, am Dienstag, haben wir einen freundlichen Sonne-Wolken-Mix. Dazu gibt es keinen Niederschlag. Die Höchsttemperaturen betragen 16 bis 19 Grad. Im Harz 12 bis 16 Grad. Der Wind weht schwach aus nordwestlicher Richtung. In der Nacht zum Mittwoch ist es dann zunächst gering bewölkt. Später bildet sich aber Nebel. Es bleibt niederschlagsfrei. Die Tiefstwerte liegen zwischen 8 und 4 Grad. 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Am Ende halten Sie Ihr eigenes maßgeschneidertes Kleidungsstück in den Händen. 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
3: Guten Morgen, liebe Hörer. Am Mikrofon begrüßt Sie Lilly Firmer mit den aktuellen Aussichten für Ihre Region. Heute, am Dienstag, haben wir einen freundlichen Sonderwolkenmix. Dazu gibt es keinen Niederschlag. Die Höchsttemperaturen betragen 16 bis 19 Grad. Im Harz 12 bis 16 Grad. Der Wind weht schwach aus nordwestlicher Richtung. In der Nacht zum Mittwoch ist es dann zunächst gering bewölkt. Später bildet sich aber Nebel. Es bleibt niederschlagsfrei. Die Tiefstwerte liegen zwischen 8 und 4 Grad. Kommen wir nun zu den Veranstaltungstipps. 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
1: So, hallo, Auguste Sandner hier. Sie hören Radio Enno und ich bin nicht allein im Studio. Ich habe mir wie immer, eigentlich fast wie immer, es ist fast schon üblich, einen Gast ins Studio geholt. Sönke Schnitzer ist bei mir. Hallo.
2: Hi, ich freue mich sehr.
1: So, dich kennt man noch nicht so gut in Nordhausen. Du bist ganz frisch ans Theater Nordhausen gekommen, jetzt mit dieser Spielzeit.
2: Genau.
1: Wo warst du vorher?
2: Ich war im Theater Bautzen, da komme ich jetzt direkt her. Da war ich im Engagement und davor habe ich ein bisschen gedreht. Also ich war nicht im festen Engagement, aber habe als Schauspieler gearbeitet.
1: Okay, als Schauspieler und jetzt bist du hier künstlerischer Leiter im Jungen Theater.
2: Genau,
1: richtig? Genau. Und das bist du ja jetzt noch nicht besonders lang. Wie war das so? So kopfüber in was ganz Neues reingeplumpst? Wie viele blaue Flecke gab es oder ist bisher alles gut gegangen?
2: Nein, bisher alles gut. Ich habe das große Glück, einen ganz tollen Chef zu haben, Daniel Kleiner. Mhm. Der hat mich entdeckt und hat gesagt, ich vertraue dir und traue dir auch zu, diese Position zu übernehmen. Und seitdem habe ich nicht zurückgeguckt. Ja.
1: Okay. Und womit hast du dich in deiner ersten Zeit hier beschäftigt am Theater?
2: In der Tat erstmal viel mit Organisation, muss ich sagen. Ich habe erstmal die Stelle kennengelernt, das Ensemble kennengelernt, die Leute kennengelernt. Und wir sind sofort mit Dispo-Sachen, Spielzeit, Präsentation, Pipapo. Also wir sind voll eingestiegen als junges Theater gleich mit der Agenda, die wir so haben, ja.
1: Was steht denn für dich sozusagen ganz oben? Was ist dir besonders wichtig? Was möchtest du in dieser Spielzeit irgendwie vorantreiben oder beibehalten? Oder also hat man da irgendwie so Gedanken, wo man so sagt, da lege ich meinen Fokus drauf?
2: Ja, ich will, dass alle ins Theater kommen.
1: Ey, das ist ein guter Vorsatz.
2: Oder ich möchte die Kids von der Straße holen, ich möchte, dass sie ins Theater kommen, ich möchte, dass sie Bock auf Theater haben, ich möchte, dass das Theater ist ja eh schon in der Stadt verwurzelt und auch sehr, sehr beliebt hier. Aber ich möchte gerne dazu beitragen, dass es noch mehr in den Mittelpunkt rückt.
1: Und auch noch mehr Öffnungen.
2: Genau.
1: Und junge Leute, ist ja gar nicht so leicht, an die auch ranzukommen. Ne? Also Kinder, Jugendliche, klar, die gehen mit ihrer Schulklasse mal ins Theater oder mit dem Kindergarten oder sowas. Aber mit Social Media und dem Ganzen überhaupt, wie die in der Generation so mit Freundschaften auch umgehen und so, ich stelle mir das gar nicht so leicht vor. Du übernimmst ja das Amt sozusagen von Jörg Neubauer, wo es auch schon diese Spielclubs sozusagen gibt. Macht ihr die weiter und wer kann da alles hinkommen?
2: Genau. Wir machen genau das Gleiche. Wir haben zwei Spielclubs, einmal die Junioren und einmal den normalen Jugendclub. Und den führen Daniela Bethke und ich zusammen. Und ja, wir schließen nahtlos an. Also wir machen wieder eine Produktion mit den Großen. Wir machen vor allem Spiele, Übungen, technische Sachen, aber eben auch einfach Spaß haben mit den Jüngeren und beschäftigen die Kids zweimal die Woche. Genau, wir sind eigentlich voll, kann ich so sagen.
1: Okay.
2: Natürlich kann jeder, der Bock hat, vorbeikommen. Wir sind offen für alle und freuen uns über jeden, der kommt. Aber wir sind echt viele.
1: Schön. Aber das hört man gern. Das ist
2: total
1: ein gutes
2: schön,
1: Zeichen.
2: Ne? Ja, wirklich schön. Wir freuen uns auch sehr. Und arbeiten jetzt mit denen schon seit 3 Wochen.
1: Oh, wie cool. Gibt es bei einer der Gruppen ein festes Stück, was ihr macht? Oder sind das so Stückentwicklungen? Also ihr guckt so, was kommt.
2: Bei den Großen machen wir Krieg der Knöpfe.
1: Ah, okay.
2: Das ist aber so das Oberthema. Also wir beschäftigen uns mit dem Buch und dann werden die Kids ein bisschen was schreiben und ich sortiere das so ein bisschen. Die sollen also auch ihre alltäglichen Probleme mit reinnehmen und daraus bauen wir was Neues und Schönes. Und
1: sehr
2: die Junioren, die machen eine Stückentwicklung.
1: Ja,
2: da gucken wir dann so ein bisschen, was in 2-3 Monaten, wie so das Ensemble aufgebaut ist, was sich eignet und dann wird daraus ein Stück gemacht.
1: Ja, toll. Und du machst nicht nur Orga und leitest die Spielclubs und bist sozusagen Kopf vom Jungen Theater gerade, sondern du stehst auch noch selber auf der Bühne, richtig?
2: Yes.
1: So, jetzt gerade probst du was?
2: Ja, wir proben gerade das Neinhorn. Das Neinhorn von Marc-Uwe Kling.
1: Ah, das wird einigen Hörern und Hörerinnen was sagen, das Neinhorn, okay. Und da du spielst das Neinhorn?
2: Nee, das Neinhorn macht Daniela, meine Kollegin. Und ich spiele und spreche den Erzähler.
1: Okay.
2: Also ich bin Marc-Uwe Kling sozusagen. Ich versuche das Stück zu erzählen, werde aber ständig gestört von einem sehr widerborstigen Fabelwesen und seinen Freunden.
1: Ah, wie cool. Gibt es eine Altersempfehlung für das Stück?
2: Ja, wir haben uns gedacht, ab 5 Jahre wäre das geeignet.
1: Okay, Also nicht Kindergarten, sondern genau. Eher schon so im Vorschulbereich, Schule.
2: Ja, genau. Mhm, okay. Also es ist jetzt nichts Böses, was da passiert, aber wir haben sehr viel Wortwitz da drin. Mhm. Es ist sehr laut, sehr schnell, sehr viel Musik. Mhm. Ich glaube, 5 Jahre ist ganz gut, ja.
1: Okay, cool. Und Premiere ist am?
2: 18. Oktober.
1: Okay,
2: da im Jugendclubhaus Nordhausen.
1: Genau, noch ein bisschen Zeit.
2: Genau.
1: Jugendclubhaus ist weiterhin eure Spielstätte, ja. Solange das im Theater noch nicht sozusagen fertig rübergeholt ist auf die Originalbühne.
2: Genau, und es wird auch die letzte Spielzeit sein.
1: Ja.
2: Also wer Lust hat, sich das nochmal anzugucken, bevor es wieder zur reinen Diskothek wird.
1: Mhm, stimmt.
2: Danach ziehen wir, und das ist auch sicher, wir ziehen dann wieder ins große Haus zurück.
1: Oh, toll.
2: Beziehungsweise das junge Theater ins Theater unterm Dach und eben aber wieder in das schöne Haus am Platz.
1: Ja, da war ich noch nie. Ich lebe hier in Nordhausen, seitdem dieses Haus sozusagen, also im Anbau, ne,
2: ja,
1: das
2: genau.
1: Theater stattfindet. Ansonsten, ich kenne das Originalhaus gar nicht.
2: Wirklich?
1: Ich bin, ja.
2: Seit wann bist du hier?
1: Ich bin seit jetzt 2,5, fast 3 Jahren hier.
2: Alright, okay.
1: Mhm. Ja. Und ich bin super gespannt. Also wirklich, ich freue mich da mit allen mit, wenn es dann wieder ins Original geht, weil ja, ich bin echt neugierig, was
2: ja,
1: das wird.
2: Ja, ich auch, total, ja.
1: Wie cool. Okay, und wie ist das so? Du bist jetzt neu in der Stadt und ein neuer Beruf. Und wie schwierig ist das, anzukommen?
2: Eigentlich gar nicht. Ich halte mich eigentlich normalerweise immer so zurück mit Komplimenten, aber ich bin wirklich, wirklich gut angenommen worden.
1: Mhm.
2: Es wurde mir sehr, sehr leicht gemacht vom ganzen Team, vom ganzen Theater. Und erstmal bin ich natürlich in dieser Blase unterwegs, weil es einfach so viel zu tun gibt und ich auch so viel lernen möchte noch, gerade am Anfang. Nordhausen habe ich noch nicht so kennenlernen können.
1: Mhm.
2: Ich habe jetzt auch gerade, ich war gerade in Bautzen, ich habe wieder gespielt, also ich spiele da auch noch.
1: Ah, okay.
2: In einem Stück, das wir wieder aufgenommen haben, Der Drache.
1: Mhm.
2: Insofern bin ich noch so ein bisschen am Pendeln. Aber ich freue mich sehr. Ich freue mich sehr, die Stadt kennenzulernen.
1: Mhm. Ja, die Stadt wird sich auch freuen, dich kennenzulernen. Ich bin ziemlich sicher, dass du das ein oder andere Feedback bekommst. Das ist hier wirklich bei unserem Publikum, Daniel Kleiner sagt das auch immer wieder, total schön,
2: cool.
1: Dass sich die Menschen hier, die kommunizieren das auch, ne, wenn sie dich gut finden.
2: Ja.
1: Und selbst wenn sie Kritik haben, ich finde, das macht den Charme irgendwie aus, dass es vielleicht auch hier und da mal so einen Kritikpunkt gibt. Aber alle immer mit dem Fokus auf, wie können wir es für uns alle schöner machen. Also
2: schön.
1: So habe ich es empfunden bisher.
2: Ja, voll gut. Wichtig, finde ich sehr, sehr wichtig. Ja,
1: ja da drücke ich dir die Daumen, dass du weiter gut angenommen wirst. Und
2: danke.
1: Dass natürlich viele Menschen das Neinhorn sehen am 18. Oktober.
2: Genau, und wir spielen das dann bis Ende des Jahres und gucken mal, wie es ankommt. Und dann machen wir vielleicht weiter.
1: Genau, hört dann bloß nicht auf.
2: Nein, nein.
1: Sehr schön. Sönke Schnitzer hier, der neue Leiter des Jungen Theaters bei uns im Studio. Und dann freue ich mich, wenn wir dich bald wieder hier haben.
2: Vielen Dank.
1: Bis dann.
2: Ciao.
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1: Guten Morgen, liebe Hörer. Am Mikrofon begrüßt ihr Lilly Firma mit den aktuellen Aussichten für ihre Region. Heute, am Dienstag, haben wir einen freundlichen Sonderwolkenmix. Dazu gibt es keinen Niederschlag. Die Höchsttemperaturen betragen 16 bis 19 Grad. Im Harz 12 bis 16 Grad. Der Wind wird schwach aus nordwestlicher Richtung. In der Nacht zum Mittwoch ist es dann zunächst gering bewölkt. Später bildet sich aber Nebel. Es bleibt niederschlagsfrei. Die Tiefstwerte liegen zwischen 8 und 4 Grad. Kommen wir nun zu den Veranstaltungstipps. Haben Sie auch Kleidung im Schrank, die eigentlich perfekt wäre, wenn sie nur einen Tick besser sitzen würde? Oder wollten Sie schon immer mal Ihr eigenes Lieblingsstück von Grund auf selbst designen? Dann gibt es heute den entscheidenden Impuls für Sie. Um 16 Uhr startet der Kurs Maßschneidern und Änderungsarbeiten an der VHS Nordhausen. Unter der professionellen Leitung von Monika Kluge lernen Sie in insgesamt 8 Terminen alles, was Sie für die perfekte Passform brauchen. Das Beste daran? Sie brauchen absolut keine Vorkenntnisse. Schritt für Schritt geht es von der Schnittmusteranpassung über den richtigen Stoffzuschnitt bis hin zu echten Profi-Änderungen. Am Ende halten Sie Ihr eigenes maßgeschneidertes Kleidungsstück in den Händen. Wenn Sie eine eigene Nähmaschine zu Hause haben, packen Sie diese auf jeden Fall ein und bringen Sie sie mit. Also schnappen Sie sich Ihre Nähmaschine. Und wer nach dem konzentrierten Arbeiten an der Nadel etwas Bewegung an der frischen Luft braucht, bleibt am besten direkt in den sportlichen Spuren. 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Los geht es mit einem sanften Warm-up, das fließend in eine Balance-Flow übergeht. Inspiriert von Elementen aus der Pilates liegt der Fokus ganz auf der Stärkung ihrer tiefen Muskulatur, der Rumpf- und Rückenkraft sowie ihrer Körperspannung. 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Die ideale Kombination also, um sich an der frischen Luft auszupowern und gleichzeitig neue Kraft zu tanken. 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
3: Guten Morgen, liebe Hörer. Am Mikrofon begrüßt Sie Lilly Firma mit den aktuellen Aussichten für Ihre Region. Heute, am Dienstag, haben wir einen freundlichen Sonne-Wolken-Mix. Dazu gibt es keinen Niederschlag. Die Höchsttemperaturen betragen 16 bis 19 Grad. Im Harz 12 bis 16 Grad. Der Wind weht schwach aus nordwestlicher Richtung. In der Nacht zum Mittwoch ist es dann zunächst gering bewölkt. Später bildet sich aber Nebel. Es bleibt niederschlagsfrei. Die Tiefstwerte liegen zwischen 8 und 4 Grad. Kommen wir nun zu den Veranstaltungstipps. Haben Sie auch Kleidung im Schrank, die eigentlich perfekt wäre, wenn sie nur einen Tick besser sitzen würde? Oder wollten Sie schon immer mal Ihr eigenes Lieblingsstück von Grund auf selbst designen? Dann gibt es heute den entscheidenden Impuls für Sie. 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Unter der professionellen Leitung von Monika Kluge lernen Sie in insgesamt 8 Terminen alles, was Sie für die perfekte Passform brauchen. Das Beste daran? Sie brauchen absolut keine Vorkenntnisse. Schritt für Schritt geht es von der Schnittmusteranpassung über den richtigen Stoffzuschnitt bis hin zu echten Profi-Änderungen. Am Ende halten Sie Ihr eigenes, maßgeschneidertes Kleidungsstück in den Händen. Wenn Sie eine eigene Nähmaschine zu Hause haben, packen Sie diese auf jeden Fall ein und bringen Sie sie mit. Also schnappen Sie sich Ihre Nähmaschine. Und wer nach dem konzentrierten Arbeiten an der Nadel etwas Bewegung an der frischen Luft braucht, bleibt am besten direkt in den sportlichen Spuren. 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
2: Mit einem Buchtipp von Rigo Fromm. Michael Reni, Glaube, Liebe, Klopp. Untertitel: Jürgen Klopp und die Neuerfindung des Fußballs. Es ist, als wäre es geplant gewesen. Pünktlich zur Ernennung zum deutschen Bundestrainer erscheint im C. Bertelsmann Verlag die neue Biografie über Jürgen Klopp. Michael Reni, seinerseits Spiegel-Bestseller-Autor, oft ausgezeichnet und Journalist bei der FAZ, hat schon einige Bücher dieser Art geschrieben, zum Beispiel Klinsmann, Die Brüder Boateng oder Echte Liebe. Er zeichnet in diesem Werk Glaube, Liebe, Klopp ein sehr emotionales Bild vom Menschen und Trainer Jürgen Klopp. Darin beleuchtet er dessen Kindheit, seine Station als Fußballer und seine extrem erfolgreichen Stationen als Fußballtrainer. Ob es allerdings eine Neuerfindung dessen war, wie der Untertitel des Buches suggeriert, darüber kann man sicherlich streiten. Im Buch Glaube, Liebe, Klopp erleben wir alle Höhen und Tiefen des Fußballer- und Trainerlebens. Das Scheitern als Fußballer und als Trainer bei Mainz 05, als es zweimal in den letzten Minuten der Saison mit dem Abstieg in die erste Bundesliga nicht klappte, oder die verlorenen Champions League Finals in Dortmund und Liverpool. Generell ist das Werk aber doch eher positiv gestaltet. Und so stehen natürlich die vielen Titel, die Jürgen Klopp mit Dortmund und Liverpool sammelte, im Vordergrund. Für diese sensationelle Karriere gibt es verschiedene Gründe. Zum einen trieb ihn sein Vater, selbst ein fantastischer Sportler, schon als Kind zu hohen Leistungen an. Zum anderen hat Jürgen Klopp aber auch ein gehöriges Maß an Selbstdisziplin, was ihm zugutekommt. Ein weiterer wichtiger Grund ist die Familie, auf die er sich zu jedem Zeitpunkt verlassen konnte und immer noch verlassen kann. Der letzte Grund ist für einen Mann wie Jürgen Klopp etwas, was man sicher nicht unbedingt erwartet hätte. Klopp ist ein sehr gläubiger Mensch, der aus seinem Glauben sehr viel Kraft zieht und diesen Glauben auch gern an seine Spieler weitergibt. Jetzt versteht man auch den Buchtitel Glaube, Liebe, Klopp. Das Thema Glaube erhält zwar reichlich Raum in dieser Lektüre, aber doch nicht so viel, dass es nervt. Es ist im Großen und Ganzen doch eher ein gutes Buch über Fußball. Man erfährt darin sehr viel über Lebensweisen, Ernährung, Taktiken und Mannschaftsführung. Bei aller Sympathie für Kloppo geht der Autor Michael Reni allerdings auch kritisch mit dem Protagonisten um. Vor allem in Bezug zu seinem Arrangement bei Red Bull. Auch seine vielen Werbeauftritte bleiben nicht unkommentiert. Wie beliebt Jürgen Klopp in Deutschland wirklich noch ist, werden wir Ende September, Anfang Oktober erfahren, wenn der erste Prüfstand als Bundestrainer auf ihn wartet. Dann geht es in den ersten Nations League Spielen gegen Holland, Griechenland und Serbien für den neuen Bundestrainer vor allem darum, verlorene Sympathien wiederherzustellen. Ob er das allerdings schafft, hängt sicherlich wie immer vom Erfolg dieser neuen Mission ab. Interessant ist allerdings der Fakt, dass Jürgen Klopp in der 344-seitigen Biografie nicht ein einziges Mal selbst zu Wort kommt. Zitiert werden hauptsächlich Mitstreiter aus dem Fußballgeschäft und Freunde des Fußballlehrers. Oder Klopp wird selbst aus anderen Zusammenhängen zitiert. Als Fazit zur neuen Jürgen Klopp-Biografie Glaube, Liebe, Klopp von Michael Reni bleibt zu sagen, dass es ein interessantes, oft sehr emotionales und tiefsinniges Werk geworden ist, in dem man sehr starke Einblicke in das Fußballleben des neuen Bundestrainers erhält, aber doch recht wenig über den Privatmann Jürgen Klopp selbst erfährt. Das war ein Buchtipp von Rigo Fromm hier auf Radio Enno.

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1: Guten Morgen, liebe Hörer. Am Mikrofon begrüßt ihr Lilly Firma mit den aktuellen Aussichten für ihre Region. Heute, am Dienstag, haben wir einen freundlichen Sonne-Wolken-Mix. Dazu gibt es keinen Niederschlag. Die Höchsttemperaturen betragen 16 bis 19 Grad. Im Harz 12 bis 16 Grad. Der Wind weht schwach aus nordwestlicher Richtung. In der Nacht zum Mittwoch ist es dann zunächst gering bewölkt. Später bildet sich aber Nebel. Es bleibt niederschlagsfrei. Die Tiefstwerte liegen zwischen 8 und 4 Grad. Kommen wir nun zu den Veranstaltungstipps. 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Dann gibt es heute den entscheidenden Impuls für Sie. 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Das Beste daran? Sie brauchen absolut keine Vorkenntnisse. 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Am Ende halten Sie Ihr eigenes, maßgeschneidertes Kleidungsstück in den Händen. Wenn Sie eine eigene Nähmaschine zu Hause haben, packen Sie diese auf jeden Fall ein und bringen Sie sie mit. 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
3: Guten Morgen, liebe Hörer. Am Mikrofon begrüßt Sie Lilly Firmer mit den aktuellen Aussichten für Ihre Region. Heute, am Dienstag, haben wir einen freundlichen Sonne-Wolken-Mix. Dazu gibt es keinen Niederschlag. Die Höchsttemperaturen betragen 16 bis 19 Grad. Im Harz 12 bis 16 Grad. Der Wind wird schwach aus nordwestlicher Richtung. In der Nacht zum Mittwoch ist es dann zunächst gering bewölkt. Später bildet sich aber Nebel. Es bleibt niederschlagsfrei. Die Tiefstwerte liegen zwischen 8 und 4 Grad. Kommen wir nun zu den Veranstaltungstipps. 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Oder wollten Sie schon immer mal Ihr eigenes Lieblingsstück von Grund auf selbst designen? Dann gibt es heute den entscheidenden Impuls für Sie. 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Unter der professionellen Leitung von Monika Kluge lernen Sie in insgesamt 8 Terminen alles, was Sie für die perfekte Passform brauchen. Das Beste daran? Sie brauchen absolut keine Vorkenntnisse. Schritt für Schritt geht es von der Schnittmusteranpassung über den richtigen Stoffzuschnitt bis hin zu echten Profi-Änderungen. Am Ende halten Sie Ihr eigenes maßgeschneidertes Kleidungsstück in den Händen. Wenn Sie eine eigene Nähmaschine zu Hause haben, packen Sie diese auf jeden Fall ein und bringen Sie sie mit. Also schnappen Sie sich Ihre Nähmaschine. Und wer nach dem konzentrierten Arbeiten an der Nadel etwas Bewegung an der frischen Luft braucht, bleibt am besten direkt in den sportlichen Spuren. Denn wir blicken schon voraus auf ein weiteres Highlight, das heute Abend auf Sie wartet. 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Die ideale Kombination also, um sich an der frischen Luft auszupowern und gleichzeitig neue Kraft zu tanken. 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
1: So, hallo, hallo, Auguste Sandner hier. Das Theater Nordhausen inszeniert ein neues Stück für die Traditionsbrennerei. Nachdem jetzt Brenner und Brenner abgespielt ist, folgt ein neues Stück und zwar Der Flaschengeist, eine musikalische Spukgeschichte. Auf der Bühne werden Juliane Bischoff, Luca Marcossi und Marian Carlos stehen. Und Marian Carlos habe ich mir bei dieser Gelegenheit gleich mal ins Studio geholt. Herzlich willkommen.
2: Hallo, hallo, danke für die Einladung.
1: Ja, ich freue mich total, dass du da bist und uns ein bisschen was über deine nächste Premiere erzählen wirst, in der du auch mitspielst, genau. Also singst, ja. Aber die du auch selber geschrieben hast.
2: Ja, genau.
1: Um was geht's da? Wie heißt das? Wo können wir es sehen?
2: Also insofern ist es tatsächlich eine doppelte Premiere, das ist sozusagen mein erstes Stück, was aufgeführt wird. Nicht nur, dass die Stücke zur Premiere kommt, sondern genau. Als Autor ist das für mich eine ganz neue Erfahrung. Das Stück heißt Der Flaschengeist, wird Premiere haben am Sonntag, den 27. September in der Traditionsbrennerei in Nordhausen. Das Stück handelt von, ich will ja nicht zu viel verraten, aber wie man sich am Titel denken kann, es handelt von einem Geist. Es handelt im Endeffekt, das Stück spielt in der Brennerei, in dem Museum, in dem es auch aufgeführt wird. Mhm. Und die Museumsführerin dort ist eine Erbin dieser Brennerei-Dynastie, der Brennerei Seidel. Also das ist tatsächlich die Traditionsbrennerei, gehörte früher der Familie Seidel. Ich habe das sozusagen die Geschichte weiter gesponnen.
1: Oh, wie cool, okay.
2: Und genau diese Erbin konnte eben die Brennerei nicht mehr als Brennerei weiter betreiben, sondern hat daraus ein Museum gemacht, genauso wie das eben heute auch ist. Mhm. Und in dieser Brennerei, in diesem Museum spukt es aber.
1: Ja, klar. Genau. In jedem anständigen Museum muss es spuken.
2: Genau, genau. Und sie, das raubt ihr den Schlaf und sie versucht da Hilfe zu bekommen. Mhm. Und eigentlich bevor sie das wirklich tun kann, taucht ein Geisterjäger auf. Es ist so ein bisschen unklar, wie der das wusste.
1: Mhm. Aber
2: der steht auf einmal der Tür.
1: Ja genau, die haben aber bestimmt irgendeine Antenne. Das ist sozusagen energetisch vorprogrammiert, dass er genau
2: er
1: da...
2: Er sagt es auch. Er war in der Nähe, nicht geografisch, aber atmosphärisch.
1: Siehst du? Ja, finde ich gut. Gefällt mir gut. Ist total logisch. Ist
2: genau,
1: total
2: logisch. Genau. Und mit der Museumsführerin, es gibt dort einen Hausmeister in diesem Museum, der gerne Klavier spielt. Und genau, das sind sozusagen die zwei Angestellten dort. Mhm. Und der Geisterjäger, der heißt Magnus Weißkern, der versucht dann dem Spuk auf den Grund zu kommen, ist aber, wenn man das so ganz vorsichtig sagen darf, nicht der Fähigste.
1: Mhm. Okay.
2: Ich habe mir beim Schreiben, hatte ich mir so vorgestellt, dass er so eine Mischung aus Esoteriker und Indiana Jones ist.
1: Ja, genial. Aber das Krasse ist, ich habe wirklich eine ähnliche Figur, gleich so ein Vibe gespielt. Und du spielst ihn auch, ne? Das ist deine Rolle.
2: Ja, genau. Das ist meine Rolle.
1: Wahnsinn,
2: genau.
1: Okay.
2: Das heißt, es geht darum, diesen Geist zu orten. Mhm. Ich glaube, man darf das vielleicht tatsächlich, darf man verraten, dass es, jetzt hört es sich, wie ich das erzähle, ein bisschen so an, als ob es tatsächlich darum geht, herauszufinden, wer der Geist ist. Tatsächlich, die Zuschauer werden von Anfang an wissen, wer der Geist ist. Das heißt, es ist sozusagen, das ist nicht das sozusagen die Krux der Geschichte, dass man das jetzt irgendwie rausfindet, sondern es geht eher um den Spaß, dass weder Sabine das versteht, also die Museumswärterin, noch der Geisterjäger. Also er ist auch tatsächlich der Letzte, der es versteht. Mhm. Wenn es alle schon längst verstanden haben, dann kapiert auch der Geisterjäger, wer der Geist ist.
1: Ja. Genau. Aber wie schön. Und das Publikum weiß es schon und amüsiert sich einfach an dem Weg, den die Figuren sozusagen gehen dahin.
2: Also wenn man sehr aufmerksam ist, also ist tatsächlich der allerersten Szene, tritt er direkt schon auf, aber genau versteckt. Also nur, das ist für die Insider. Ich bin mal gespannt, wie viele das mitbekommen.
1: Okay.
2: Und dann kurz danach tritt er direkt auf. Also man weiß sofort, wer der Geist ist. Das ist sozusagen, genau.
1: Cool. Mit wem hast du für das Stück zusammengearbeitet? Weil jetzt sind wir auch schon so, in meinem Kopf entstehen langsam so Bilder und dann ist natürlich Bühne und Kostüm. Mit wem hast du gearbeitet?
2: Also ich kann vielleicht sagen, beim Schreibprozess hat mir Matthias Kitter, der Autor des Vorgängerstücks Brenner und Brenner, hat mir tatsächlich geholfen. Also er hat jetzt nicht mitgeschrieben, aber ich habe ihn gefragt, ob er mir als erfahrener Autor sozusagen da Ratschläge geben würde. Und ich habe ihm dann mein erstes Manuskript zusenden dürfen. Mhm. Und er hat sich, glaube ich, weiß nicht, 2 Stunden Zeit genommen. Da haben wir telefoniert und der hat mir sehr, sehr, also wahnsinnig gute Rückmeldung gegeben zu dem Text, zu dramaturgischen Sachen, auch dann zur Entscheidung, soll das sozusagen jetzt wirklich ganz klar eine Comedy-Geschichte sein oder sozusagen irgendwie ein anderes Genre. Mhm. Genau, das war für mich sehr, sehr hilfreich. Ja. Also wie ein sehr guter Lektor sozusagen.
1: Ja, weil das ist ja auch so, ne, ein Autor, der steckt so in seiner Geschichte drin und dann wird da gestrichen oder da geschoben und da. Und irgendwann verliert man wahrscheinlich auch so ein bisschen das Gefühl, wie erzählt sich das jetzt jemandem, der davon eben, ne, nicht die Geschichte im Kopf hat. Das ist ja toll, dass also er dich da unterstützt.
2: Genau, auch Details zum Beispiel, dass ja idealerweise, ich meine, wenn man geübter Schriftsteller ist, wahrscheinlich achtet man auf solche Dinge sowieso, aber ich schreibe jetzt ja nicht die ganze Zeit und zum Beispiel darauf zu achten, dass jede Figur ihre eigene Sprache hat, weil im Endeffekt sprechen ja, also alle sind ja von mir geschrieben, das heißt, sie sind mir alle in irgendeiner Weise
1: ähnlich,
2: genau. Mhm. Und dann sie aber trotzdem so zu schärfen, dass jede Figur einen eigenen Wortschatz und eine eigene Art hat zu sprechen. Darauf hat er zum Beispiel auch hingewiesen, dass das wichtig ist, dass ich daran noch feile. Und dann habe ich mir nochmal extra Zeit genommen, bin durch alles durchgegangen und habe mir auch sozusagen ein Konzept überlegt, wirklich, also was ich sozusagen möchte, wie jede Figur klingt, also dass es so zum Charakter der Figur passt. Also zum Beispiel der Hausmeister hat wie man sich es irgendwie vorstellen kann, einen etwas kargeren Wortschatz, ist sehr, sehr sozusagen schnell auf den Punkt und sozusagen ist jetzt nicht sehr literarisch. Sabine ist mehr, ist gebildeter, das heißt, sie hat einen, also spricht auch gerne, das heißt, sie hat ein
1: anderes Vokabular einfach,
2: genau.
1: Ne?
2: Mhm. Und dann bei Magnus Weißkern, bei dem Geisterjäger, ist es so, dass er sehr gerne Wortschöpfungen nutzt, also er erfindet die ganze Zeit irgendwelche Worte, also weil er benutzt sehr, sehr gerne Fachbegriffe und viele davon stimmen auch Sachen, die man wahrscheinlich, man müsste wirklich nachschlagen, um so Dinge wie charismatischer Befreiungsdienst, ich weiß nicht, wie viele Leute wissen, was das ist, solche Sachen stimmen, aber er benutzt dann auch Sachen wie plasmatorisch oder irgendwie Sachen, die es gar nicht gibt.
1: Ja. Genau. Verstehe. Also sehr kreativ in der Sprache. Ja, ist doch schön. Also die Figur klingt spannend. Macht bestimmt auch Spaß, die zu spielen, oder?
2: Ja. Nee, es macht Spaß. Es ist lustig, wenn man das selber geschrieben hat, fragt man sich dann die ganze Zeit, ist es nicht doch peinlich? Oder also Sachen, die ich mir, wenn das jemand anders geschrieben hätte, ich würde mir das nie so diese Fragen stellen. Aber da ich ja quasi ich könnte es ja auch immer noch ändern, könnte immer sagen, ja, der Autor ist ja dabei.
1: Richtig.
2: Ich kann ja sagen, okay, vielleicht ist doch der Satz so besser oder so besser. Ja. Und das ist beim Spielen eher also hemmend, dass man sozusagen die ganze Zeit sich fragen darf, könnte ich es nicht doch anders sagen?
1: Ja, ist ja Wahnsinn. Genau, ich hatte dich dann jetzt so ein bisschen wieder anders unterbrochen oder geführt. Eigentlich, ich wollte nochmal auf Kostüm und Bühne zurück. Genau, wer dir da noch geholfen hat. Weil wir waren jetzt auf Matthias Kitter natürlich, was den Text angeht, gekommen. Aber wer sind noch die Menschen an deiner Seite?
2: Genau, Regie führt unser Operndirektor Benjamin Prince. Mhm. Und die Bühne und Kostüm ist von Anja Schulz-Hendrich, einer unserer Ausstatterinnen. Genau, die haben, was bei dem Stück, also sie ist ja dann auch verantwortlich für die ganzen Geräte, die der Geisterjäger hat. Mhm. Und ich glaube, da hatten die großen Spaß, also mit unserer Requisitenabteilung zusammen. Die haben da, weil ich wollte gerne, dass jedes Gerät eigentlich ausschaut eher wie ein Haushaltsgerät, was aber so sozusagen verbessert wurde. Also irgendwie noch extra Batterien dran und noch Kabel und also es ist eben, als ob er sich selber seine Geisterjägergeräte baut.
1: Ja.
2: Und da haben die total super. Also ich habe als Magnus Weißkern so einen Wagen mit lauter Geräten drin und da überall Schalter und Kabel und das Ding kann leuchten und also.
1: Also ein bisschen Ghostbusters halt, ne?
2: Ja,
1: also
2: genau. So
1: ein bisschen,
2: das ist auf jeden Fall
1: ist mit drin.
2: Mit drin, genau.
1: Ah, wie cool. Okay. Und das ist ja sicher wieder, also Du hast ja Brenner und Brenner gespielt in der Traditionsbrennerei. Das ist eine Kooperation, die jetzt schon, kannst du dich erinnern, seit wann die besteht?
2: Brenner und Brenner ist, glaube ich, Nummer 5 oder sowas. Von den Stücken, die wir jetzt dort in dieser Kooperation spielen.
1: Da war das so logisch, dass das jetzt sozusagen weitergeht.
2: Genau, also ich bin da jetzt in Hintergrundprozessen nicht involviert, aber das scheint wohl so zu sein, dass die Brennerei als auch das Theater sich wünscht, diesen Veranstaltungsort dort weiter zu bespielen. Und es ist tatsächlich, also auch fürs Theater, glaube ich, ist das interessant, weil wir dort oft ein ganz anderes Publikum erreichen. Das ist nicht so unbedingt unser Standardpublikum. Manchmal gibt es dann auch, dass eine ganze Vorstellung, es ist ja ein kleiner Raum mit 60 Plätzen, dass er dann für eine Firmenfeier oder sowas gebucht wird.
1: Okay.
2: Und dann haben wir einfach eine Vorstellung, ist dann irgendwie eine Firma da komplett drin. Also es ist tatsächlich, erreichen wir damit ein anderes Publikum.
1: Ja, das ist cool.
2: Ja.
1: Das stimmt, das ist fürs Theater sicher reizvoll.
2: Ja.
1: Ja, dann hoffen wir, dass diese schöne Geschichte über den Flaschengeist, Premiere am 27. September in der Traditionsbrennerei, nahtlos an den Erfolg von Brenner und Brenner anschließt. Dein Gesicht dabei, liebe Hörer und Hörerinnen, wenn Sie es sehen könnten. Es ist so ein bisschen Schultern hochziehen, so an die Ohren und sich so denken, oh Gott, bitte nicht so viel drüber nachdenken.
2: Also es fängt ja gut an. Die ersten 5 Vorstellungen sind schon ausverkauft. Insofern, aber das sind ja Vorschusslorbeeren. Das heißt, im Moment weiß noch niemand, wie das Stück ist. Aber ich hoffe sehr, dass es gut ankommt und dass es dem Publikum gefällt.
1: Ja, und du hast so viele Fans in Nordhausen. Also das stellt man ja nun immer wieder fest. Marian Carlos, der ist einfach hier so ein kleiner Star, oder?
2: Wenn jeder der Fans einmal kommt, dann läuft es ja 3 Jahre.
1: Okay, liebe Hörer und Hörerinnen, haben Sie das gehört? Jeder Fan einmal in die Traditionsbrennerei zu Der Flaschengeist, eine musikalische Spukgeschichte. Wir freuen uns drauf. Marian, dir alles Gute und viel Glück fürs Ensemble.
2: Danke, dir auch.
1: Hello.

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1: Guten Morgen, liebe Hörer. Am Mikrofon begrüßt ihr Lilly Firma mit den aktuellen Aussichten für ihre Region. Heute, am Dienstag, haben wir einen freundlichen Sonne-Wolken-Mix. Dazu gibt es keinen Niederschlag. Die Höchsttemperaturen betragen 16 bis 19 Grad. Im Harz 12 bis 16 Grad. Der Wind wird schwach aus nordwestlicher Richtung. In der Nacht zum Mittwoch ist es dann zunächst gering bewölkt. Später bildet sich aber Nebel. Es bleibt niederschlagsfrei. Die Tiefstwerte liegen zwischen 8 und 4 Grad. Kommen wir nun zu den Veranstaltungstipps. Haben Sie auch Kleidung im Schrank, die eigentlich perfekt wäre, wenn sie nur einen Tick besser sitzen würde? Oder wollten Sie schon immer mal Ihr eigenes Lieblingsstück von Grund auf selbst designen? Dann gibt es heute den entscheidenden Impuls für Sie. Um 16 Uhr startet der Kurs Maßschneidern und Änderungsarbeiten an der VHS Nordhausen. Unter der professionellen Leitung von Monika Kluge lernen Sie in insgesamt 8 Terminen alles, was Sie für die perfekte Passform brauchen. Das Beste daran? Sie brauchen absolut keine Vorkenntnisse. Schritt für Schritt geht es von der Schnittmusteranpassung über den richtigen Stoffzuschnitt bis hin zu echten Profi-Änderungen. Am Ende halten Sie Ihr eigenes, maßgeschneidertes Kleidungsstück in den Händen. Wenn Sie eine eigene Nähmaschine zu Hause haben, packen Sie diese auf jeden Fall ein und bringen Sie sie mit. Also schnappen Sie sich Ihre Nähmaschine. Und wer nach dem konzentrierten Arbeiten an der Nadel etwas Bewegung an der frischen Luft braucht, bleibt am besten direkt in den sportlichen Spuren. Denn wir blicken schon voraus auf ein weiteres Highlight, das heute Abend auf Sie wartet. Der Kreis Sportbund Nordhausen lädt Sie heute, am Dienstag, von 18 bis 19.30 Uhr zum großen Outdoor-Event Balance Fit mit Elena Becker in den Park an der Parkallee ein. Und dort wird es richtig wohltun für den Körper und Geist. Vergessen Sie den Alltagsstress bei einem abwechslungsreichen Gesundheitstraining. Los geht es mit einem sanften Warm-up, das fließend in eine Balance-Flow übergeht. Inspiriert von Elementen aus der Pilates liegt der Fokus ganz auf der Stärkung ihrer tiefen Muskulatur, der Rumpf- und Rückenkraft sowie ihrer Körperspannung. Mit gezielten Gleichgewichtsübungen und einem abschließenden ausgiebigen Stretching bringen sie ihre Energie perfekt in Einklang. Die ideale Kombination also, um sich an der frischen Luft auszupowern und gleichzeitig neue Kraft zu tanken. Packen Sie also einfach Ihre Sportmatte ein und kommen Sie in den Park nach Nordhausen. Und wer den Abend noch in Ruhe ausklingen lassen möchte, kommt anschließend einfach ins Kino. Denn wie wäre es mit einem unschlagbaren Duft von frischem Popcorn, gemütlichen Sesseln und einer großen Leinwand? Genau das gibt es im Filmpalast Nordhausen in der Töpferstraße. Denn es ist wieder Kinotag. Jeden Dienstag schmeißt das Kino für Sie die Projektoren an und macht den Filmeabend im Saal zum absoluten Schnäppchen. Egal ob packende Action, emotionale Hollywood-Dramen, lustige Familienfilme oder der neueste Blockbuster in 3D. Am Kinotag zahlen Sie für alle Plätze und sogar alle Filme nur 7,90 Euro. 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Schnappen Sie sich also Ihre Familie, Freunde oder das nächste Date und machen Sie den Dienstag zu Ihrem persönlichen Kinofeiertag. Tickets und die genauen Spielzeiten für heute finden Sie direkt online auf der Website des Filmpalastes Nordhausen. Und damit wünscht Radio Enno einen guten Start in den Dienstag.
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2: Sie hören die Radioreise mit Alexander Tauscher. Ich grüße Sie. Diesmal geht es ins Eichsfeld, an das grüne Band Deutschlands. Wir sind an der Grenze von Thüringen zu Niedersachsen. Heute zwei Bundesländer. Bis 1989 verlief hier aber der eiserne Vorhang zwischen Ost und West, die innerdeutsche Grenze. Im Grenzlandmuseum erleben wir diese bewegende Geschichte hautnah. Aber wir erleben auch, was heute hier so einmalig ist. Eine Whiskywelt zum Beispiel, die ihresgleichen sucht. Oder eine Stadt mit der größten Fachwerkdichte Deutschlands. Und das sind Sie, unsere Gäste im Eichsfeld.
3: Herzlich willkommen am Grünen Band. Mein Name ist Gino Sobuxo.
4: Mein Name ist Mira Keune und ich bin die Leiterin vom Grenzlandmuseum Eichsfeld.
5: Ich bin Bernd Ebrecht, der Burgherr der Whiskywelt Burg Scharfenstein.
6: Mein Name ist Herbert Pfeiffer, Pfeiffer mit 3 F.
7: Mein Name ist Hubertus Werner und ich bin der Vorsitzende vom Treffpunkt Stadtmarketing Duderstadt.
8: Hallo, ich bin der Christopher, Pressesprecher vom alternativen Bärenpark Worbis.
2: Die süßen Bären mit ihren teils traurigen Geschichten werden uns allen wohl sehr ans Herz wachsen. Also, auf geht's ins Eichsfeld. Bis gleich. Viel Spaß.

0: Das ist die Radioreise, die Sie zu neuen Horizonten bringt und damit Reiselust wecken soll. Im Studio Alexander Tauscher, herzlich willkommen hier bei uns in dieser Show. Heute eine Tour entlang des Grünen Bandes. Früher zwischen Deutschland und Deutschland, heute einfach zwischen Thüringen und Niedersachsen. Eine Reise durch das Eichsfeld, durch das ja einst auch der eiserne Vorhang gezogen wurde. Wir sind also unterwegs zwischen Harz und Werra in beiden Bundesländern und erzählen Geschichten von damals und heute. Auf der Bundesstraße, die hinter dem Ort Teistungen das schöne Bundesland Thüringen verlässt und Niedersachsen erreicht, fällt linke Hand ein hoher Grenzturm auf, eine Gedenkstätte, an der wir etwas länger bleiben werden. Denn das Grenzlandmuseum, es bringt diese jahrzehntelange Teilung Deutschlands in Erinnerung. Für viele, auch für mich, persönliche Erinnerungen. Mira Keuner als Geschäftsführerin wird uns begleiten, eingebettet in auch sehr historisch-musikalische Klänge.
1: Ich begrüße Sie hier als Leiterin des Grenzlandmuseum Eichsfeld zu einem kleinen Einblick in unsere Arbeit.
0: Wir sind nah an der Straße, die heute eine ganz normale Bundesstraße ist zwischen zwei Bundesländern, aber hier verlief eine schreckliche, fast betonierte, jedenfalls eine zementierte Grenze.
1: Nach dem Ende des Zweiten Weltkrieges kommt es ja zur Aufteilung Deutschlands und genau an dieser Stelle verlief die innerdeutsche Grenze, die eben von der DDR also wirklich auf absolut unmenschliche Art, auf brutale Art abgeriegelt worden ist.
0: Und da gibt es viele historische Etappen dahin, unter anderem das Jahr 1952, was uns gar nicht ein Begriff ist. Wir kennen das Jahr 53 als Jahr des Volksaufstandes, wir kennen das Jahr 61 als Jahr des Mauerbaus. Was war im Jahr 52 beschlossen worden?
1: Also anders als das Jahr 61 und dem Berliner Mauerbau ist vielen das Jahr 52 überhaupt nicht präsent. Dabei wurde dort in der DDR beschlossen, diese innerdeutsche Grenze, die fast 1400 Kilometer lang war, abzuriegeln. Und diese Abriegelung mit einem Zaun, der auf den ersten Blick sehr einfach aussah, ist aber der erste Schritt dieses brutalen Grenzregimes. Was nicht bedeutet, dass vorher nicht kontrolliert worden ist, aber all das, was wir mit Grenze, Grenzregime verbinden, das in dieser Intensität beginnt 1952, denn es beginnt in drei Schritten. Es wurde an einem Tag, der 26. Mai 1952, wurde beschlossen, dass diese 1400 Kilometer abgeriegelt werden sollen. Komplett direkt auf der innerdeutschen Grenze. Jedes weitere Element, das an der Grenze gebaut wurde, jeder neue Zaun, jede neue Anlage, wurde immer weiter ins Landesinnere der DDR verlegt. Einen Tag später wurde beschlossen, dass eine 5 Kilometer tiefe Sperrzone errichtet wird an der innerdeutschen Grenze, in drei Teile geteilt.
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1: Und in diesem Grenzgebiet gilt jetzt eine besondere Ordnung, die sogenannte Polizeiverordnung, nebenbei unterschrieben vom Minister für Staatssicherheit. Und in dieser Polizeiverordnung wurde alles geregelt und verkürzt absolute Kontrolle. Westdeutsche haben Verbot, durften seit diesem 26., 27. Mai nicht mehr in diese Ortschaften, wo Verwandte wohnten oder wo sie selbst herkamen. Fremde mussten immer gemeldet werden. Die Leute, die dort gewohnt haben, mussten immer ihren Pass dabei haben und zeigen, dass sie die Stempel hatten, dass sie im 500- oder im 5-Kilometer-Gebiet lebten. Und mehr als 6 Leute war eine Versammlung, war verboten. Keine Kinos, keine Gaststätten, alles sollte reduziert werden, damit es keine Anhäufungen von vielen Menschen nahe dieser Grenze gab.
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1: Leute aus der DDR, die in dieses Sperrgebiet wollten, sei es zum Arbeiten, sei es um Familie zu besuchen, brauchten Genehmigungen, Passierscheine, wo immer geregelt wurde, von bis, wie durfte man dahin. Ne, also Oma, Enkel ging, aber Tante, Cousin konnte schon wieder ein Problem sein. Das ändert sich zwar im Laufe der Zeit der Teilung, dass gleichzeitig jede Genehmigung von Willkür abhängig war, wie das eben üblich war. Und wiederum einen Tag später, in der Nacht vom 28. auf den 29. Mai 1952 setzen nochmal als i-Tüpfelchen für den Beginn des Grenzregimes sogenannte Zwangsaussiedlungen ein. Also politisch missliebige Leute, die entlang dieser 1400 Kilometer in diesem 5 Kilometer tiefen Sperrgebiet gelebt haben, wurden willkürlich rausgepickt und umgesiedelt, haben also ihre Heimat verloren. Unter der Liste der ungefähr 4000 Thüringerinnen und Thüringer stand an den Innenminister geschrieben, hier Genosse, ist die Liste zur Beseitigung des Ungeziefers. Also auch das aus unserer Sicht etwas, wo man gut abbilden kann, wie dieser Staat, wie dieses System funktioniert hat, wie es gedacht hat, dass es diese Menschen, die nicht mitmachen wollten, weil sie gegen die Kollektivierung der Landwirtschaft waren, weil sie Westfernsehen geguckt hatten, weil sie ihre Verwandten im Westen besuchen wollten, dass die einfach so brutal umgesiedelt worden sind.
4: Was

0: gut, das tut.
1: In Berlin wurde die Mauer dann in der Nacht zum 13. August nicht als Mauer gebaut, aber als Stacheldraht relativ schnell. Wie war das hier am 13. August in der innerdeutschen Grenze?
2: Dass dieser 13. August 61 ist der Auftakt für den zweiten großen Schritt des Grenzregimes. Und der neue Zaun ist ein Doppelzaun. Der ist höher, der ist mit strafferem Stacheldraht. Und zwischen den zwei Zaunreihen werden jetzt die ersten Minen gelegt, hier im Eichsfeld schon ab Oktober 61. Und somit bekommt das immer mehr diesen Begriff des Todesstreifens.

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Ja, so zynisch und brutal war nicht nur die Rhetorik dieses DDR-Grenzregimes. Wie die Teilung Deutschlands hier im Eichsfeld aussah, das lassen wir uns in der nächsten Etappe erzählen. Mehr als 40 Jahre lang trennte eine rund 1400 Kilometer lange Grenze die beiden deutschen Staaten. Es war eine Grenze, die von der DDR mit Minen, Zäunen, Sperrgebieten und Zwangsaussiedlungen abgeriegelt und kontrolliert wurde. Diese Grenze teilte Demokratie von Diktatur, Rechtsstaat von Willkür. Familien wurden getrennt und Jahrhunderte gewachsene Strukturen gekappt. Das Eichsfeld, das sich ja über Thüringen und Niedersachsen erstreckt, wurde durch diesen Stacheldraht besonders brutal getrennt. Daran erinnert uns gleich Mira Keune vom Grenzlandmuseum. Und zuvor beschreibt Brigitte Mira musikalisch das Leid der Teilung. Und zwar zwischen den beiden etwas nördlicher gelegenen Grenzorten Helmstedt im Westen und Marienborn im Osten. Denn so war es auch hier, zwischen Duderstadt im Westen und Teistungen im Osten.

0: Wir sehen ja im Museum sehr anschaulich ein Bild, wo zwei ältere Damen von der Westseite des Eichsfeld in den DDR-Raum reinschauen. Eine schwarz gekleidet, scheinbar in Trauerkleidung, eine andere mit einem Tuch. Das symbolisiert sehr stark dieses Gefühl und diese Bitterkeit der Teilung.
1: Ganz genau. Also dieser Zaun, der sieht so einfach aus. Wirklich ist der noch nicht mal hoch. Vielleicht so, ich bin 1,63, vielleicht 1,63 Meter ist dieser Holzpfosten hoch. Der Stacheldraht sieht nicht mal straff gespannt aus. Und diese zwei Frauen stehen da verzweifelt, sehen das Dorf in 300 Meter Entfernung und sie können nicht rüber, Punkt. Wenn wir da mit Jugendlichen heute stehen, die sagen, aber wieso, man kann doch da durchschneiden, man kann doch darüber klettern. Aber die Jugendlichen können sich nicht vorstellen, was damit verbunden war, welche Schikane für die Verwandten in der DDR damit verbunden gewesen wäre. Sei es in der beruflichen Einschränkung, sei es Schikane in der Schule, was auch immer da kommen könnte. Die Haft, es war einfach das Ende der Welt da, man kam nicht rüber.
0: Und das sieht man ja auch und begreift es auch, wenn man dieses Bild des Grenzübergangs sieht, wie man von Westseite in den sogenannten demokratischen Sektor einfuhr, wie viele Kontrollen es gab. Also man fuhr zunächst hier im Eichsfeld aus Niedersachsen heran und dann gab es die erste Kontrolle, man wurde eingefädelt. Wie ging es dann weiter?
1: Also es gab drei Kontrollorgane an ostdeutschen Grenzübergängen und als erstes kam die Passkontrolle. Das war die Hauptabteilung 6 des Ministeriums für Staatssicherheit. Allerdings stand auf den Mützen nicht MFS oder Stasi dran. Die haben getarnt in den Ausgehuniformen der Grenztruppen kontrolliert. Das war eine grau-grüne Uniform. Und wenn das Ministerium für Staatssicherheit durch war, dann fuhr man weiter zur Zollverwaltung der DDR. Und das dritte, das war eine besondere Einheit der Grenztruppen. In unserem Fall ist es hier der rote Backsteinturm, ein Mühlenturm, über den man stolpert. Was macht denn hier so ein historischer Mühlenturm, ungefähr 100 Jahre alt? Ja, hier war nämlich eigentlich eine Mühle an dieser Stelle, wo dann 1972/73 der Grenzübergang hinkam. Und diese Grenztruppeneinheit, die war dafür verantwortlich, das Licht zu kontrollieren. Ganz wichtig, Licht. Also man wollte alles sehen können. Und alle Schranken, also auch die schlimmsten Schranken, die also wirklich innerhalb von Sekunden die Straße dicht machen konnten, die wurden unter anderem oben im Mühlenturm, wo diese besondere Grenztruppeneinheit saß, ausgelöst.
0: Ja, in der Beziehung war die DDR Hightech-mäßig sehr weit, ja. Wenn es darum ging, solche Apparaturen genau auszulösen. In anderen Beziehungen reicht das nicht mal für eine Etagen-WC-Anlage.

0: Los, Schmus.
1: Man sieht auch Versuche von Fluchtversuchen. Ja. Auch Tunnel gab es hier.
2: Man muss sich vorstellen, dieser Grenzübergang liegt eben wirklich direkt an der innerdeutschen Grenze. Das heißt, wir stehen hier gerade hinter dem Mühlenturm. Und wenn wir uns umdrehen, dann sind es 300 Meter, 400 Meter. Höchstens bis zu dem, was wir den Todesstreifen nennen. Direkt hier an den gegenüberliegenden Grenzanlagen, dort sieht man noch ein bisschen von dem letzten Grenzzaun. Da auf der anderen Seite der Straße, da verstarb ein junger NVA-Rekrut, André Rösler ist sein Name, der mit 19 Jahren 1976 versucht hat zu fliehen aus der DDR. Das war 76, da gab es noch die Selbstschussanlagen. Und bei seiner Flucht hat er zwei Anlagen ausgelöst und hatte eben so viele Splitter im Körper, dass er daran dann auf dem Weg zum Krankenhaus, als ihn die Soldaten die Grenztruppen gefunden haben, verblutet ist. Und eine andere Geschichte, die wir eben auch in dem Raum mit den Fluchten erzählen, das ist ein Mann, der es tatsächlich geschafft hat, über Nacht unter den Grenzanlagen sich durchgegraben hat und so in den Westen gegangen ist und dann in Köln gelandet ist. 1986 war das, also als es eigentlich schon die neuesten Hightech-Zäune auch Richtung Sperrgebiet gab, aber der hat das geschafft. Also was eben auch zeigt, wenn ein System, wenn ein Regime versucht, alles zu kontrollieren und alles abzuregeln, dann ist es Gott sei Dank ein Versuch. Und der ist schlimm und der ist bestialisch, aber wir stellen fest, dass es dann doch Leuten immer wieder auch geglückt ist.
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0: Immer mehr wollten nicht mehr mit dem Regime in der DDR leben. Der Wind der Veränderungen wehte im Herbst 1989 auch über das Eichsfeld. Duderstadt-Worbis, so hieß in Zeiten der innerdeutschen Teilung der Grenzübergang im Eichsfeld. Von DDR-Seite aus kamen nicht so viele in den Westen, bekanntermaßen. Aus der Bundesrepublik konnten im Laufe der Jahre wenigstens Verwandte ihre Liebsten im Osten besuchen. Genau am Ort des ehemaligen Grenzübergangs befindet sich heute das Grenzlandmuseum Eichsfeld. An diesem Ort traf ich mich mit Museumsleiterin Mira Keune, an dem wir nun den Weg zum Mauerfall beschreiben und zunächst musikalisch an das zynische Marschlied der DDR-Grenztruppen erinnern.
1: In Berlin weiß man ja in etwa, wie viele Menschen ums Leben kamen. Man weiß auch, wie viele Fluchtversuche geglückt und nicht geglückt waren. Kann man es hier schätzen im Eichsfeld zwischen 52 und 89?
2: Das ist tatsächlich eine sehr schwierige und komplexe Frage. Es gibt ein Forschungsprojekt, das ist auf das Ergebnis gekommen, dass so rund 330 Menschen ihr Leben verloren haben an der innerdeutschen Grenze bei Fluchtversuchen. Manche Leute denken vielleicht, das ist aber ja gar nicht so viel, wie man vielleicht geglaubt hat. Und jetzt kommt das große Aber. Die meisten Fluchten sind schon vor diesem 5 Kilometer tiefen Sperrgebiet verhindert worden, auf ganz unterschiedliche Art und Weisen. Sei es, dass das in einem Schulranzen aufgefallen ist, wo sich jemand vielleicht eine kleine Karte gezeichnet hat, denn es gab ja keine Karten von den Grenzregionen, Straßen, wie ging das weiter? Also allein so eine Zeichnung. Dafür ist man bestraft worden und kam ins Gefängnis. Vorbereiten, Versuch und das Mitwissen, das stand unter Strafe. Deswegen ist das schon eine dramatische Zahl, diese 330, die dann hier verblutet sind oder in welcher Form auch immer ihr Leben verloren haben.
3: Und deshalb haben wir uns dazu entschlossen, heute eine Regelung zu treffen, die es jedem Bürger der DDR möglich macht, über Grenzübergangspunkte der DDR auszureisen.
1: Als Günter Schabowski im November 89 in Berlin in der legendären Pressekonferenz, übrigens vor einem RIAS 2-Mikro, die Öffnung der innerdeutschen Grenze bekannt gab, gab es in Berlin einen großen Ansturm an Fahrzeugen, aber auch Passanten auf die Grenzübergänge, damals Bornholmer Straße, später auch andere, Wollangstraße. Hier weiß man weniger davon, wie es hier war in dieser Nacht zum 9. November.
2: Hier am 9. November, es war ein Donnerstag und im Eichsfeld waren donnerstags die Demonstrationen in Leinefelde. Und das sollte man auch wissen, für diese ja eher ländliche Region, an diesem Donnerstag waren 20.000 Leute in Leinefelde auf der Demo und haben eben genauso von diesen grundsätzlichen Forderungen, freie Wahlen, bis hin zu der Besonderheit, die in diesem Raum immer gefordert wurde, der Aufhebung des Sperrgebietes. Und dann hieß es auf einmal mitten in der Demonstration, da tut sich was in Berlin, die Grenzen gehen auf. Und erste Leute haben gesagt, passiert denn auch da was in Teistungen am Grenzübergang? Aber auch hier hat sich was getan, auch hier haben die Verantwortlichen das mitbekommen, dieses ostdeutschen Grenzübergangs und diskutiert, wie geht man damit um? Und auf westdeutscher Seite parallel sind die Leute auf das Dorf auf der anderen Seite dieses Grenzübergangs gegangen, die Duderstädter, die in den Dörfern dort, und haben gewartet, wann passiert denn hier was? Und tatsächlich sind da ganz viele niedersächsische Eichsfelder gewesen und haben gewartet. Und um 0.35 Uhr haben sie dort dann den ersten Trabi in Empfang genommen und aus dem ersten wurden immer mehr und mehr und mehr und mehr.

0: gibt. Und dann berichtet der damalige Stadtdirektor Duderstadt, dann war es also die größte und längste Party, die die Stadt Duderstadt je erlebt hat. Es gab eine Kneipe, das Ambiente, wo dann gefeiert wurde. Die Stadt hat, wenn ich das richtig erinnere, die Kosten übernommen für dieses große Wiedersehens- und Willkommensfest. Aber eben auch, was logistisch, organisatorisch dann stattfinden musste. Wo sind Betten für Leute aus der DDR, falls jemand länger bleiben will? Wie geht man damit um? Dann einen Tag später das Begrüßungsgeld. Wie organisieren wir das? Wo sind die ganzen Auszahlstationen?
1: Mit dem Mauerfall war trotzdem die DDR noch nicht abgewickelt. Es gab auch eine große Demonstration im Januar 1990, als tausende Menschen mit ihren Koffern hierher an die Grenze ins Eichsfeld kamen.
0: Ja, auch ein ganz spannendes Ereignis, die sogenannte Kofferdemo. Nach diesen wöchentlichen Demonstrationen entwickelt sich das hier zu thematischen Demonstrationen, die diese Region übergreifend organisiert worden sind. Und mit der Grenzöffnung hier in dieser geteilten Region kam wirklich ganz schnell die Forderung nach einer Einheit Deutschlands. Das war eigentlich so klar, die Grenze war jetzt offen, jetzt kann man das nicht mehr aufhalten, weil ja wirklich Familien so entzerrt wurden. Und der Höhepunkt war diese Kofferdemo, wo man gesagt hat, vor dem Hintergrund in diesem Moment Januar 90, dass vielleicht die SED doch wieder einen Aufwind bekommt und dass es vielleicht doch die Rolle rückwärts, nicht hin zu Reformen, zu frühen Neuwahlen mit möglicherweise einer Richtung deutsche Einheit. Und dann hat man hier gesagt, wenn jetzt nicht die Reformen kommen statt einer Rolle rückwärts, dann hauen wir alle ab und wir wissen, wie schlimm das war, wenn das Land ausblutet. Und dann hat man gesagt, nehmt eure Kinder, nehmt eure Koffer, kommt mit Bollerwagen, kommt mit allen hier zum Grenzübergang und dann marschieren wir rüber zum westdeutschen Grenzübergang und dort gab es dann die große Kundgebung. Und so ein Druck von 50.000 Mann, also das halbe Eichsfeld, das ist schon eine Hausnummer.

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Veronika Fischer, die ja vor dem Mauerfall aus der DDR ausgewandert war und sich zur Wendezeit Gedanken über ihr einstiges Heimatland machte. Einst trennten Mauer und Stacheldraht Deutsche in Ost und West. Heute verläuft das grüne Band entlang dieser einstigen innerdeutschen Grenze. Direkt am grünen Band im Eichsfeld liegt das Grenzlandmuseum und bietet Besuchern Ausstellungen, die sich über verschiedene historische Gebäude sowie auch die Außenanlagen am ehemaligen Todesstreifen verteilen. Es geht um das, was wir hier in der Radioreise bereits aufgerollt haben. Das DDR-Grenzregime, das Leben mit der Grenze in Ost und West, sowie auch die friedliche Revolution und auch die Grenzöffnung im Wendejahr 1989. Museumsleiterin Mira Keune begleitet uns noch einmal in dieser Etappe, in der wir den Kreis zum vereinten Deutschland schaffen. Denn es singt Anke Lautenbach die DDR-Hymne im musikalischen Westgewand.

0: der 30. Juni 1990. Das war der letzte Tag der Grenzkontrolle.
1: Weil dann die D-Mark kam, ja? Am 1. Juli.
0: Ja, der 1. Juli war Wirtschaftswährungs- und Sozialunion, ganz genau. Also es wird mit Sicherheit auch so eingetaktet worden sein.
1: Dann freier Verkehr. Ab wann gab es dieses Museum, dieses Grenzlandmuseum?
0: Ja. Also 1995, am 11. November, ist das Museum eröffnet worden.
1: Und heute als Besucher kann man noch viele Relikte sehen, natürlich nicht alles. Unter anderem sehen wir dieses große, wie nennen wir
0: das? Ein Pylon. Das heißt, das sind diese Pylone, diese großen Symbole an der Straße mit dem DDR-Emblem drin, wo die DDR, der war es ja sehr wichtig, immer zu sagen, wir sind ein richtiger Staat, ein souveräner Staat. Und diese das große Pylon, das stand eben direkt an der Straße hinter der innerdeutschen Grenze, um gleich zu zeigen, so, hier ist das Herrschaftsgebiet der DDR, um gleich klarzumachen, hier gelten unsere Regeln.
1: Sie haben jetzt das Emblem bewusst sicher nach unten getan?
0: Ja, ganz genau.
1: Sie wollten es nicht oben haben,
0: ja? Ja, ganz. Das ist ja dann doch eine Diktatur gewesen und da kann man schlecht dieses Symbol irgendwo oben dranhängen, ein staatliches Symbol. Wir sind ein Museum, aber zugleich eine Gedenkstätte, das eben ganz stark diesen Diktaturcharakter am Beispiel der Grenze herausstellt, die Wechselspiele zwischen dem Versuch zu fliehen und dem, was folgt, wenn das nicht stattgefunden hat, in den MFS-Untersuchungshaftanstalten, die Haft dort, was ist nach der Haft passiert. Also wir versuchen, den Opfern der Diktatur Gesicht und Stimme zu geben. Insofern muss man ganz vorsichtig natürlich mit den Symbolen dieses Staates umgehen, sie erklären, einordnen.
1: Sie haben viele Schautafeln, Sie haben sehr viele Objekte, Sie haben Reisepässe, aber auch Utensilien aus DDR-Zeiten, wie das Pionier-Halstuch,
0: genau.
1: FDJ-Hemd.
0: Wie die Massenorganisationen funktioniert haben. Was heißt das Leben in Ost? Was heißt das Leben in West?
1: Und Sie zeigen auch, dass diese Mauer nicht die einzige war, dass es auch heute noch welche gibt. Sie haben Objekte aus Südkorea, Nordkorea dargestellt, ja. Palästina.
0: Das ist uns auch ganz wichtig, dass wir sagen, zum einen, Geschichte hört nicht auf und unsere Geschichte ist nicht vergangen, auch wenn wir das Glück der Grenzöffnung der deutschen Einheit haben und diese Einheit ja ein Prozess ist, an der wir alle tagtäglich, ob bewusst oder unbewusst, daran arbeiten, sondern es gibt auch ganz aktuell Grenzen, politische Grenzen. Wir wollen das nicht gleichsetzen. Auf keinen Fall. Aber vergleichen und klar machen, was heißt so eine Grenze für die Menschen auf beiden Seiten. Und da haben wir ein Kunstprojekt am Anfang unserer Ausstellung mit das Spiegelkabinett mit der These Grenzen spiegeln das System und zeigen dort Ausschnitte der Grenze zwischen den USA und Mexiko, zwischen Spanien und Nordafrika, zwischen Nord- und Südkorea, Israel und Palästina.
1: Wie reagieren Südkoreaner, wenn sie zu Ihnen kommen und sehen, wie friedlich schnell das bei uns mit der Mauer abgewickelt wurde?
0: Ich glaube, sehr beeindruckt und auch demütig, dass das so passieren konnte und sind, wenn Delegationen kommen, immer ganz interessiert, wie die Prozesse stattgefunden haben, wie das Gesellschaftliche stattgefunden hat bei all den Unterschieden, wenn Systeme so unterschiedlich sind, wirtschaftlich, in der Verwaltung, und das will man dann ganz genau wissen. Und ein Thema, das uns verbindet, ist das grüne Band, das nämlich auch in der demilitarisierten Zone an der Grenze zwischen Nord- und Südkorea gibt es auch kein grünes Band, aber schon so etwas Ähnliches, botanische Garten, wo eben auch eine besondere Pflanzen- und Tiervielfalt ist. Und das, daher interessieren sich eben auch, wie wir heute damit umgehen und in welcher Form dieser Bereich als grünes Band erhalten ist oder in unserem Bereich als Museum mit den Relikten davon erhalten ist.
1: Also grünes Band zwischen Nord- und Südkorea, ein interessantes Thema. Und bei Ihnen kann man ja auch jetzt auf diesem grünen Band laufen, einen Wanderweg entlang der einstigen deutsch-deutschen Trennlinie.
0: Also die immer innerdeutsche Grenze war fast 1400 Kilometer lang. Also das Eichsfeld ist eine ganz hügelige, ganz idyllische Landschaft. Und wir haben hier nochmal, wenn man diesen Hügel hochgeht, auf ungefähr 1,5 Kilometern haben wir noch original erhaltene Speeranlagen aus der Zeit der Teilung. Ganz oben am Hügel sieht man noch den Beobachtungsturm, die Lampen, wie da alles ausgeleuchtet wurde. Und dann geht man durch den Grenzzaun durch, ist auf der niedersächsischen Seite, hat dann noch Standorte vom Bundeszoll, vom Bundesgrenzschutz. Wenn man da durchgeht und zurückkommt, sind es 4 Kilometer. Und wenn man dann noch hinterher rübergeht zu dem einstigen Klosterkomplex, der gesprengt worden ist für diesen Grenzübergang, an dem sich heute ein Hotel befindet, dann würde man 6 Kilometer gehen. Also das heißt, man hat zwischen 1,5, 4 und 6 Kilometer Möglichkeiten, einen historischen Rundgang zu machen entlang einer wunderbaren Natur, entlang der ehemaligen Grenzsperranlagen.
1: Und auch wer die Gnade der späten Geburt hatte und diese Teilung nicht mehr erlebt hat, ist sicher beeindruckt von diesem Ort hier.
0: Auf jeden Fall. Also meine Erfahrung ist, wenn ich mit Gästen diesen Weg gehe, die Zeit erlebt haben, ich erfahre im Anschluss die gesamte Familiengeschichte. Wenn wir mit jüngeren Leuten gehen, ich erinnere eine Gruppe mit dänischen Jugendlichen, die auf einmal wissen wollten, wie seht ihr das mit der Außengrenze der EU? Also das heißt, wir gehen einen historischen Weg und kommen relativ schnell in aktuelle Themen. Aber wir haben genauso Angebote, was heißt Grenzen heute, Fluchten, Migration.
1: Ja, das ist ein weites Feld, das wir in dieser Radioreise nicht mehr bewandern können. Dafür laufen wir gleich ein paar Meter entlang des grünen Bandes zu einem Hotel direkt am Grenzstreifen. Und das alles auf dem Grund eines historischen Klosters, dessen Mauern haben zum Glück die Zeit der Mauer weit überlebt. Wie immer an dieser Stelle, auf Weiterhören.

0: Richtet auf eure Lauscher, denn hier spricht der Tauscher. Der Alexander grüßt sie alle miteinander und wünscht auf diese Weise eine schöne Radioreise. Heute erleben wir allerhand auf dem grünen Band. Auf diesem grünen Band schlängelt sich viel Geschichte durch das Eichsfeld, denn dieser Wanderweg führt entlang des ehemaligen innerdeutschen Grenzstreifens und erinnert an eine bewegende Zeit, in der viele Familien in der Region getrennt wurden. Über eine stattlich gebaute, sogar überdachte Brücke über die Bundesstraße ist das vorhin besuchte Grenzlandmuseum mit dem Wigtors verbunden. Auf dieser großen Wiese, kurz vor diesem ehemaligen Todesstreifen, traf ich mich mit Hoteldirektor Chino Sobuxo.
1: Mein Vater war ein Wandersmann und mir steckt's auch im Blut. 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
2: Es ist ein altes Kloster aus dem Jahre 1260. Das Besondere hier dran ist, dass wir immer noch die Außenmauern hier stehen haben und Teile des alten Klosters noch hier stehen haben. Und leider sehr wenig, weil es in den 70er Jahren der DDR-Zeit noch das Kloster abgerissen wurde. Es wurde, wie heißt es immer so schön, nicht gehegt und nicht gepflegt. Und
3: ja, wir hatten diesen Ausdruck, Ruinen schaffen ohne Waffen.
2: Ja, genau, richtig. Das passt ganz gut. Das Besondere an dieser Anlage ist wirklich, dass es auf der ehemaligen deutsch-deutschen Grenze ist. Rechts von uns ist Niedersachsen und wir sind gerade auf der Seite von Thüringen, außerhalb unserer Mauer hier, unmittelbar danach geht der Todesstreifen hier durch.
3: Denn diese Mauer ist eine historische, keine von DDR gebaute?
2: Nein, die ist aus dem 13. Jahrhundert und die Anlage an sich hat insgesamt 280.000 Quadratmeter Fläche.
3: Eine Riesenfläche für ein Hotel.
2: Eine absolut Riesenfläche.
3: Ich glaube, in der Türkei haben vielleicht die größten Spa-Hotels so eine Fläche. Ja.
2: In der Liga spielen wir dann auch.
3: Und die alte Piazza aus der Klosterzeit ist noch Teil Ihres Hauses, wo der Sportbereich ist?
2: Die Piazza existiert noch. An die Piazza angebunden ist noch das letzte Gebäude, was hier auf dem Gelände steht. Dieses auch aus dem 13., 14. Jahrhundert. Mittlerweile ist das eine Eventhalle von uns. Zu Klosterzeiten war das ein Kuhstall. Das wurde dann bewirtschaftet, wo die Tiere dann drin standen. Das besonders Schöne dabei ist, dass die Wanderwege an unserem Gelände hier vorbeigehen und auch an der Piazza vorbeigehen.
3: Sie haben viele Wander- und Radwege. Wohin führen die von hier aus?
2: Es sind viele Rundwege. Es gibt Startpunkte für Wanderer. Es gibt aber auch für Fahrradfahrer Touren. Die gesamte Gegend ist traumhaft schön, was gerade diese Wander- und Fahrradwege betrifft.
3: Man kann in den Harz hineinwandern.
2: Das ist das Besondere an diesem Standort. Eichsfeld ist nicht sehr bekannt in Deutschland. Aber die, die herkommen, sind immer verwundert, was es alles hier drumherum gibt. Wie zum Beispiel, man wäre in 50 Minuten in Braunlage und kann Skifahren auf dem St. Andreasberg. Also man kann hier so gesehen innerhalb von einer Stunde Skifahren, wandern, Fahrradfahren, Burgen anschauen. Der Seeburger See, das sind gerade mal 15 Minuten von hier, wo man auch drumherum laufen kann. Ganz viele Pferdekoppeln drumherum.
3: Kommen Menschen auch gezielt hierher, weil sie eben dieses grüne Band erwandern wollen, erleben wollen?
2: Gerade die ältere Generation, die entweder aus der Gegend kommen oder den grünen Band halt verfolgen und entsprechend gehen. Und da das ja geschichtlich hier sehr, sehr relevant ist, kommen viele Gäste dann natürlich her, um sich das Ganze auch anzuschauen.
3: Wie ist es für Sie? Sie kommen aus Hannover, aus dem ehemaligen Westen.
2: Meine Wurzeln kommen aus der Türkei. Ich sage immer bei mich selber, ich bin ein südländischer Rheinländer, der in Hannover lebt. Und mittlerweile in Thüringen arbeitet. Könnte man glatt eine Serie drum drehen.
0: Ja. Das Eichsfeld lässt sich auch gut durchwandern. Nicht nur auf dem besagten grünen Band. So umrundet beispielsweise der Eichsfeldweg die Region und führt dann vorbei an Streuobstwiesen und ruhigen Wäldern. Von den Dieterröder Klippen haben Wanderer einen sehr guten Blick auf Flora und Fauna. Das grüne Band ist nicht nur ein geschichtlich interessanter Wanderweg, sondern auch das größte Naturschutzprojekt in Deutschland. Auf den rund 1400 Kilometern leben und gedeihen mehr als 1200 geschützte und bedrohte Tier- und Pflanzenarten. Bedroht sind oft auch Bären, nicht in der Natur, sondern dort, wo Menschen glauben, stärker als Bären zu sein. Bewegendes dazu erfuhr ich im Gespräch mit Christopher Schmidt. Er ist nämlich Pressesprecher der Stiftung für Bären und arbeitet auch für den alternativen Bärenpark in Leinefelde-Worbis.
4: Wir sind eine Einrichtung, die Tiere rettet und nicht ausstellt. Also deswegen alternativ, weil wir eben kein Tierpark sind und kein Zoo, sondern ein Tierschutzprojekt, ein Wildtierrefugium, wo wir Bären, Wölfe und Luchse, also praktisch die heimischen Beutegreifer, wenn man so will, retten und ihnen ein naturnahes, tiergerechtes Zuhause bieten.
3: Retten heißt aus Verwahrlosung heraus. Bringen Menschen euch Tiere? Bekommt ihr sie von Zirkusunternehmen? Wie läuft das?
4: Wir haben Tiere bekommen von Zirkusleuten, die in Rente gegangen sind. Wir haben Tiere bekommen, die beschlagnahmt wurden von Zirkusleuten, die sie nicht freiwillig abgeben wollen. Wir haben aber auch Tiere bekommen, die aus dem Zoo kamen, wo man dann die Haltung aufgegeben hat. Oder Doro zum Beispiel, die wurde in Spanien in einem Zoo geboren und ausgestellt. Den hat man dann einfach verlassen. Da haben dann die Mitarbeiter von heute auf morgen die Tore geschlossen, sind weggegangen und die Tiere sind zurückgeblieben. Das ist so die Bandbreite. Also grundlegend, ja, die Tiere kommen alle aus schlechten Haltungen, wurden verwahrlost, wurden teilweise stark misshandelt. Also gerade wenn ich da so an die Bärin Dagi denke, die eine ehemalige Zirkusbärin war, die, so wie sie am Anfang auf Menschen reagiert hat, wirklich massive Misshandlungen durchgelebt haben muss.
3: Das bedeutet auch, dass ihr teilweise kranke Tiere bekommt, die ihr aufpäppeln müsst, eventuell sogar ärztlich behandeln müsst?
4: Ja, also grundlegend sind die Tiere auf irgendeine Art leider immer krank, die wir kriegen. Also entweder körperlich, starke Beeinträchtigung durch eben die Misshandlung. Alle kommen mit einer starken psychischen Störung an. Also die sind alle geistig krank, kann man so sagen, weil sie eben auf kleinem Terrain gehalten wurden, weil sie in kleine Käfige gesperrt wurden oder in Kerker. Das macht die Tiere einfach krank im Kopf. Ne? Und hier bei uns haben sie dann einfach große Freiflächen, haben Waldflächen, wo sie sich entwickeln können und wo sie dann einfach wieder Bär werden können. Oder Wolf oder auch eben seit neuestem auch Luchs.
3: Wie lange dauert es, bis ein Bär oder ein Luchs sich an den Menschen gewöhnt, also wieder an das normale Leben adaptiert?
4: Das ist unterschiedlich. Kommt A natürlich darauf an, wie die Verhältnisse vorher waren und auch ganz stark auf das Tier selber. Also alle Tiere sind da sehr individuell. Bei Dagi hat es 2 bis 3 Jahre gedauert, bis sie halbwegs wieder diese starke Aggression gegenüber Menschen abgelehnt hat.
3: Ich nehme an, dass eure Aufnahmefähigkeit ja auch begrenzt ist. Mhm. Also habt ihr immer eine Obergrenze. Man könnte es fast mit Flüchtlingen vergleichen. Also ihr könnt ja nicht allen helfen, so sehr ihr das wollt.
4: Ja, das ist leider wahr. Also es gibt viel zu viele Tiere, die wir retten müssten. Also bei Bären sind wir eigentlich an der Grenze. Also wir hätten jetzt noch 2 Plätze frei für absolute Notfälle, weil unser Anspruch ja auch daran ist, dass die Tiere jede Menge Platz haben. Und man kann jetzt auch nicht jeden Bär mit jedem anderen Bär zusammenleben lassen. Und wir haben jetzt auch 2 Wölfe. Und die kann man jetzt auch nicht mit jedem Bär zusammenlassen. Das heißt, man muss dann schon immer gucken, ist die Anlage dann noch groß genug und wie ist da das soziale Gefüge drin? Und das sind alles so Entscheidungen, die unser alltägliches Tiermanagement mit einfließen. Es fehlt in Deutschland leider an Auffangstationen und Refugien.
3: Das ist traurig und es fehlt an Tierpflegern. An sich ja ein Traumberuf. Viele wollten immer Tierpfleger werden, scheinbar auch das Mangelware.
4: Ja, leider ist der starke Fachkräftemangel auch natürlich im Bereich der Tierpflege bei uns, weil wir zumal ja auch mit Raubtieren arbeiten. Also Wolf, Luchs und Bär sind jetzt keine Tiere, die man eben mal so am Wochenende nebenbei versorgt, sondern das ist natürlich ein Fulltime-Job, der eben auch körperlich natürlich anstrengend ist. Ja. Also wenn man dann 4-mal am Tag füttern muss und das auch mit Bereichen, wo es dann in die über 100 Kilo Grenze weit drüber geht. Man muss einfach auch eine gewisse Leidenschaft dafür haben und natürlich die Ausbildung und die Kombination ist leider aktuell ein bisschen dünn gesät.
3: Schade. Und ich nehme an, gerade in so einem alternativen Bärenpark wie hier als Tierpfleger muss man ein besonderes Herz für Tiere haben, weil es ja besonders leidende Tiere sind als in einem ganz normalen Zoo.
4: Genau, also man sieht hier natürlich sehr viel Leid. Das erstmal zu verkraften, geistig natürlich, ist eine Sache. Aber das andere ist dann natürlich, dass man auch sieht, wie sich die Tiere entwickeln. Ja, also wenn man dann wirklich sieht, zum Beispiel jetzt Doro, das ist eine Bärin, die eben 30 Jahre lang in einem Zoo gelebt hat, auf engstem Raum, die, als sie hier ankam, kaum 20 Meter laufen konnte, ohne umzufallen, weil sie einfach das nicht gewohnt war zu laufen, die dann einfach 2 Jahre später sich ihre eigene Winterhöhle gräbt, die durch Seen schwimmt, die Berg hoch und runter klettert, trotz ihres hohen Alters. Das sind die Momente, für die wir eben den Job machen.
3: Hat man selbst dann auch noch Tiere? Hast du zu Hause Tiere?
4: Wir haben seit neuestem eine Katze, wurde hier gefunden, eine Fundkatze. Also auch zu Hause sind die Tiere alle aus dem Tierschutz. Und ich glaube, jeder von uns hat hier irgendwo einen Tierschutzfall auch zu Hause sitzen, den er irgendwo aufgenommen hat.
1: 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Das ist mein Talisman.
0: Ein kleiner Bär mit dann hoffentlich großen, freudigen Augen. Das war zuvor ein äußerst tierlieber junger Familienvater, sehr sympathisch. Christopher Schmidt versucht zu helfen, dass die knuddeligen Bären wieder bärenstark und glücklich werden. Zur Landschaft im Eichsfeld tragen auch die sagenumwobenen Burgen bei, wie die hochmittelalterliche Burg Scharfenstein, die über Leinefelde thront. Bernd Ebrecht ist heute der Burgherr auf der Festung. Er hat aber mit Rittern nicht sehr viel am Hut, dafür mit Alkohol. Denn als Geschäftsführer der Brauerei Neunspringen hat er aus der Burg eine ganze Whisky-Welt geschaffen. Wer sich auf den Weg, also hoch auf den Berg macht, der wird mit hochprozentigem belohnt, nämlich mit Whisky pur.
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5: Die Burg ist über 800 Jahre alt und wie alle Burgen in Deutschland hat sie natürlich eine sehr wechselvolle Geschichte, die aber im Unterschied zu den meisten Burgen, die man so kennt, in den 2000er Jahren entscheidende Wendung nahm. 2002 hat nämlich die Stadt Leinefelde-Worbes die Burg wieder erworben, um sie vor dem Verfall zu schützen, hat dann also umfangreiche Sanierungsmaßnahmen durchgeführt, allerdings ohne ein endgültiges Nutzungskonzept dafür zu finden.
3: Zu DDR-Zeiten stand sie leer, verfiel.
5: Sie stand zeitweise leer, sie wurde zeitweise auch genutzt als Ferienlager für einen volkseigenen Betrieb. Die gesamte Sanierung nahm neue Qualität und neue Geschwindigkeit ein, als sich dann der Papstbesuch im Eichsfeld ankündigte im Jahre 2011, weil der Papst ursprünglich mal hier oben auf der Burg predigen sollte.
3: Ist aber nicht passiert.
5: Der Papst kam ins Eichsfeld, ja, aber er predigte 3 Kilometer weiter in der Kapelle Etzelsbach.
3: Man kann dankbar sein, dass der Papst kommen sollte.
5: Ohne Frage. Ich denke, dass ohne den Papst Benedikt die Geschwindigkeit der Burgsanierung nicht diese Dimension eingenommen hätte. Und so kamen wir 2017 ins Spiel, als ich den damals neuen Bürgermeister kennengelernt habe und mit ihm über die Zukunft der Burg philosophiert habe.
3: Man fragt sich ja, mittelalterliche Burg, wie kam dann die Idee hierin, eine Whisky-Erlebniswelt zu installieren? Whisky hat ja mit dem Mittelalter jetzt nachweislich nicht so viel zu tun, oder?
5: Mit dem Mittelalter sicherlich überhaupt nicht. Die Idee kam eigentlich daher, dass ich für meine Produktion Lagerstätten für Whiskyfässer gesucht habe. Und der Bürgermeister wollte mir also einen Gefallen tun und sagen, leg sie doch in die Burg. Allerdings hat er nicht berücksichtigt dabei, dass die vielen unterschiedlichen Höhen in einer solchen Burg natürlich nicht geeignet sind, um 300 Kilogramm schwere Fässer zu bewegen. Nachdem er es mir gezeigt hatte, habe ich ihm dann gesagt, du gib mir eine Woche Zeit zum Nachdenken. Und dann habe ich ihm nach einer Woche ein Konzept auf den Tisch gelegt, das da hieß, die gesamte Burg wird zur ersten deutschen Burg umgebaut, die nur im Zeichen von Whisky steht. Und so haben wir es dann gemacht.
3: Cleveres Konzept. Wird hier auch Whisky gebrannt? Haben Sie eine eigene Destillerie hier?
5: Hier steht natürlich eine eigene Destille. Ursprünglich sollte diese Destille dazu dienen, um hier den Feinbrand herzustellen, weil wir die gesamte Produktion nach wie vor in unseren Brauereiräumen in Worbes durchführen. Aber durch die anhaltenden Baumaßnahmen konnten wir unseren Rohbrand gar nicht hier hochtransportieren, sodass diese Brennblase, die hier steht, eigentlich eine Schaubrennblase ist.
3: Der Besucher kann sehen, showmäßig, wie gebrannt wird.
5: Der Besucher kann auch hier in der Whisky-Erlebniswelt alles erleben, was mit der Produktion von Whisky zusammenhängt, mit der Lagerung von Whisky zusammenhängt und natürlich auch jede Menge probieren.
3: Die Rundtour beinhaltet zunächst die Destillerie, dann auch die Reifung im Fass. Sie haben da wahrscheinlich auch historische Holzfässer.
5: Ja, bei unserer Rundtour, die jeder auf eigene Faust vornehmen kann, aber sich auch einer Führung anschließen kann, zeigt eigentlich alles, angefangen vom Grundstoff, woraus besteht Whisky, über die Geruchserlebnisse, über die Fragen, wie Whisky aussieht, bis hin zur Whisky-Lagerung und Whisky-Reifung.
3: Wir als Radioreise müssen ja alkoholfrei bleiben, deswegen hat Ihre nette Kollegin mir eine Flasche Apfelschorle gegeben. Und als ich dann die Flasche sah und dieses Format des Flaschenhalses, dachte ich, das kennst du ja aus DDR-Zeiten. Das ist für Menschen, die in der DDR noch gelebt haben, ein Begriff.
5: Ja, die Brauerei Neuenspringe war zu DDR-Zeiten im VEB Erfurt angeschlossen und war eine der ersten Brauereien in der DDR damals, die die berühmte Vita Cola herstellte. Und die Abfüllung dieser Vita Cola erfolgte in diesen Flaschen, die Sie hier vor sich stehen sehen. Wir haben diese Flaschentradition fortgesetzt. Nachdem sie nicht mehr im Original produziert wurde, haben wir sie individualisiert.
3: Burg Scharfenstein, rein etwas für Whisky-Interessierte oder ist es auch etwas, wo Sie sagen würden, hier kann man auch mal als Familie mit Kindern einfach her, um sich hier umzuschauen?
5: Es ist im Prinzip eine Location für die ganze Familie, für jeden, der Spaß an Historie hat, der Spaß an Landschaft hat. Wir dürfen nicht vergessen, dass wir eine ganz tolle Umgebung hier haben, unendliche Wälder zum Wandern, hier kann man viel unternehmen.
3: Wenn wir mal diesen virtuellen Rundblick tun würden, 360 Grad, was sieht man von hier aus?
5: Von hier aus kann man bis in den Harz hineinblicken, bei gutem Wetter sieht man den Brocken. Das ist der Fernblick. Direkt vor den Füßen der Burg liegt der Eichsfelder Kessel mit der Leinequelle. Leine ist ja kein unbekannter Fluss, der ja bekannterweise durch Hannover fließt. Unterm Strich auch das Nordseewasser speist, weil die Leine fließt auch mal in die Aller und die Aller in die Weser und die Weser in die Nordsee. Also die Leinequelle ist hier, direkt unterhalb der Burg. Nach Osten hin haben wir irgendwann das Thüringer Becken und nach Süden, ja, haben wir wunderschöne Mittelgebirgslandschaften, die bis in den Naturpark Hainich.

0: Das war die Thüringen-Hymne, weil wir ja so schön auf Thüringen schauen konnten von der Burg Scharfenstein. Die Whisky-Welt auf der Burg. Der Burgherr geht davon aus, dass diese Welt in Europa einmalig ist. Vielleicht irgendwo in Schottland auf einer Burg wird auch Whisky gebrannt, aber auf Scharfenstein herrsche man auf einer kontinentaleuropäischen Einmaligkeit. Historisches Fachwerk findet man im Eichsfeld in Dingelstädt, Heilbad Heiligennacht, Leinefelde Worbis und vor allem in Duderstadt. Und damit reisen wir nun über die einstige Grenze nach Westen. Heute ein klitzekleiner Sprung von Thüringen nach Niedersachsen. Duderstadt wurde Mitte des 10. Jahrhunderts erstmals urkundlich erwähnt und zählt zu einer der schönsten Fachwerkstädte Deutschlands. Der Blick auf die Silhouette dieser Eichsfeldstadt, der wird geprägt von den imposanten Türmen der Syriakusbasilika und der Servatiuskirche, wie auch dem gedrehten Helm des Westerturms. Vor den Erkertürmen des historischen Rathauses traf ich mich mit Ortsheimatpfleger Herbert Pfeiffer. Pfeiffer mit 3F, wie in der Feuerzangenbowle, wie er betont. Hier vom Westturm des Rathauses grüßt zu jeder ungeraden Stunde der, man hört es im Hintergrund, der Anreischke. Was es ist, wird uns gleich erklären. Begleitet nämlich von seinem Glockenspiel nickt diese skurrile Figur den Gästen der Stadt sehr freundlich zu.
1: Ja, zurzeit läutet der Anreischke, der Festungsbaumeister der Stadt Duderstadt, der um 500 den Stadtwall errichtet hat. Der läutet alle 2 Stunden von morgens 9 bis abends um 7, also 5-mal am Tag.
0: Und damit sind wir ja, Herr Pfeiffer, schon vor Ihrem Schmuckstück, dem Rathaus, dem historischen.
1: Das Rathaus ist natürlich ein ganz, ganz besonderer Bau. 1302 ist mit dem Bau begonnen worden.
0: Hat Ähnlichkeit zu dem in Wernigerode.
1: Das ist richtig. Ähnlichkeiten bestehen auch zu dem Rathaus in Fritzlar und auch in Michelstadt im Odenwald.
0: Und wir sind ja in Duderstadt, der Stadt mit der meisten Dichte an Fachwerkhäusern. Jedenfalls gibt es wenige Städte in Deutschland, die so eine Dichte an Fachwerkhäusern aufweisen. Wie kam es dazu?
1: Es kam dazu, dass bis 1900 in Duderstadt ausschließlich mit Fachwerktechnik gebaut worden ist. Ausnahmen bilden die beiden großen Kirchen, der Unterbau des Rathauses, die Stadtmauer und auch die Stadttore, von denen eins noch vorhanden ist.
0: Ich nehme an, auch eine Stadt der Handwerker war Duderstadt stets gewesen?
1: Duderstadt war immer eine Stadt der Handwerker und den Handwerkern ist es auch zu verdanken, dass der zweite Siedlungskern der Stadt, der hier am Rathaus und in der Nähe von der Basilika St. Cyriacus liegt, gewachsen ist und dann schließlich mit dem anderen Siedlungskern an der Servatiuskirche zusammengewachsen ist. Handwerker und Kaufleute haben dafür gesorgt, dass dieses städtische Gebilde entstanden ist.
0: Und sicher auch dafür, dass Duderstadt eine vermögende Stadt war. Handwerker hatten ja damals einen gewissen Reichtum auch in die Städte gebracht.
1: Duderstadt war eine vermögende Stadt, wobei der Duderstädter Handel wohl ausschlaggebend gewesen ist für die gute finanzielle Lage.
0: Jetzt drängt sich mir die Frage auf, hatten Sie das Glück, dass Sie im Zweiten Weltkrieg nicht beschädigt wurden, dass Sie verschont wurden von Angriffen?
1: Duderstadt hatte in den letzten Tagen des Zweiten Weltkriegs einen Kampfkommandanten der Reichswehr, der die verbliebenen Reichswehrsoldaten in die Festung Harz geschickt hat. Nachdem die Reichswehr hier abgerückt war, hat er die Stadt kampflos den Amerikanern überlassen, sodass hier nichts passiert ist und auch während des Zweiten Weltkriegs selbst sind hier keine Bomben gefallen. Duderstadt ist im Original erhalten geblieben.
0: Das merkt man eben, es ist nicht nur der Marktplatz, es sind auch all die Zugangsstraßen zum Marktplatz.
1: Ja, die Zugangsstraßen resultieren einfach daraus, dass Duderstadt seit der Stadtwerdung an 2 Handelsstraßen gelegen hat. Einer Nord-Süd-Achse, der sogenannten Nürnberger Heer- und Handelsstraße, und einer Ost-West-Achse, die aus dem Rheinland und aus dem Münsterland kommt, über Göttingen Duderstadt erreichte und dann weiter über Halle-Leipzig in Richtung Osten verlief. Es ist zum Beispiel bekannt, dass Duderstädter Kaufleute im heutigen Nowgorod in Russland geheiratet haben.

0: wenn es neue Entdeckungen gibt, Niederschriften, all das?
1: Ja, zumindest werde ich davon in Kenntnis gesetzt. Unter anderem ist von mir ein Buch über die Duderstädter Kirchtürme erschienen.
2: Ja, wir sprachen also mit dem wandelnden Lexikon dieser Eichsfeldstadt. In Duderstadt, da wird Tradition auch gelebt. Immer rund um das zweite Juliwochenende läuft das Schützenfest des Vereins. Der Duderstädter Schützenverein, der besteht bereits seit 1302 und ist somit einer der ältesten in Deutschland. Wir schauen uns in dieser Runde noch einmal im historischen Duderstadt um, gemeinsam mit Hubert Wernert.
3: Ich bin hier in der Funktion als Treffpunkt Stadtmarketing-Vorsitzender. Ist die Vereinigung der Gewerbetreibenden hier von Duderstadt.
2: Wir treffen Sie jetzt mitten auf einem Samstagsmarkt, an dem Duderstadt besonders belebt ist.
3: Ja, Duderstadt ist ein Marktstandort und wir haben hier seit alters her immer sonnabends und mittwochs den Wochenmarkt, der vormittags stattfindet hier in Duderstadt, von 7 bis 13 Uhr die beiden Tage. Und da ist natürlich die Stadt besonders gefüllt, weil hier ganz viele Leute ihre grünen Produkte, also Gemüse und Fleisch und Wurst, hier auf dem Wochenmarkt einkaufen. Man trifft Leute, das ist wichtig.
2: Sind das Bauern, auch andere Handwerker aus beiden Teilen, also Niedersachsen und Thüringen, die hierher kommen und liefern und verkaufen?
3: Wir liegen hier so dicht an der Grenze zwischen Thüringen und Niedersachsen, dass hier natürlich auch Thüringer Betriebe ihre Waren anbieten. Schon seit Grenzöffnung hat sich das ganz schnell eingependelt und hat den Ursprung vom vor dem Zweiten Weltkrieg natürlich wieder zurückgewonnen. Wir haben also wieder Ober- und Untereichsfeld vereint und haben Thüringer und Niedersachsen Anbieter hier selbstverständlich.
2: Sie sind gut angebunden nach Niedersachsen, Göttingen, Hannover von hier aus?
3: Ja, wir sind sehr gut angebunden. Sie können von Duderstadt alle 20 Minuten mit einem Bus in Richtung Göttingen fahren. Wir haben Linien von Duderstadt nach Herzberg. Von dort aus kann man weiter auf die Bahn umsteigen, wo man dann nach Braunschweig und in die Region fahren kann. Von Göttingen kommt man an die Nord-Süd-Verbindung, ICE-Verbindung. Wir haben eine Landesbuslinie von Duderstadt nach Göttingen, die innerhalb von 55 Minuten von Duderstadt nach Göttingen fährt und wir sind nach Leinefelde auch angebunden.
2: Göttingen kennt man sogar in Frankreich. Barbara hat es im Chanson besungen, als die Fachwerkstatt Heine, ich glaube, hat es auch mit erwähnt. Ist Duderstadt so ein wenig im Schatten? Ist es die kleine Perle hier am Rand des Harzes?
3: Ja, Duderstadt ist die Perle. Wir haben eins der ältesten Rathäuser hier in Duderstadt. Ich sage immer so ein bisschen scherzhaft, Duderstadt ist der Mittelpunkt und Göttingen ist unser Vorort, denn haben Sie schon mal gesehen, dass die Universität und der Bahnhof direkt im Zentrum stehen.
4: In Göttingen, Göttingen, von Göttingen.
2: Barbara über Göttingen. Ja, und damit hätten wir fast einen weiteren Ausflugstipp hier gegeben. Göttingen, aber es ist mal eine Extrasendung wert, wie ich finde. Hier im Eichsfeld kann man ja auf dem grünen Band entlang der einst innerdeutschen Grenze laufen und kommt auch zu einigen Regionen, die wir bereits in der Radioreise besucht hatten. Den Harz zum Beispiel oder auch den Thüringer Wald. Für Thüringen haben wir weitere Anschlussreisen nach Erfurt oder auch an die Saale. In Niedersachsen bieten wir zwei Radioreisen entlang der Feenroute an und eine Sendung aus Wangerooge. 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In diesem Sinne zum Abschied, goodbye, au revoir, ciao, adios, totiens, hoi, auf Wiederloge, dobijenje, ayowomba, vislat, bis vidanje, gülügül, ma salama und shalom und vor allem tschüss.
5: Mira Kölne vom Grenzlandmuseum Eichsfeld. Ich lade Sie herzlich ein, bei uns Geschichte zu erfahren mit allen Sinnen. Also riechen, tasten, fühlen, sehen. Deutsche Zeitgeschichte mitten in Deutschland. Das ist was ganz Besonderes hier bei uns.
6: Mein Name ist Gino Suvuxo. Ich kann Ihnen allen nur empfehlen, besuchen Sie diese Anlage am Grünen Band an einer historischen Stelle mit viel Erlebnis, viel Natur und einem besonders schönen Gastgeberhaus.
7: Ich bin Bernd Ebrecht, sozusagen Burgherr auf Burg Schlafenstein, mitten im Eichsfeld gelegen. Und das Eichsfeld liegt mitten in Deutschland. Wir freuen uns auf jeden Besucher, der uns die Ehre gibt und werden ihn hier nicht nur mit Whisky verwöhnen.
3: Mein Name ist Hubertus Werner und ich darf Sie alle herzlich einladen, nach Duderstadt zu kommen. Wer noch nicht in Duderstadt war, hat einfach was verpasst.
1: Herbert Pfeiffer, ich verabschiede mich ganz herzlich von Ihnen und habe nur noch eine Bitte. Kommen Sie nach Duderstadt, da können Sie etwas erleben.
8: Christopher Schmidt vom alternativen Bärenpark Vorbis, dem ersten Bärenrefugium in Deutschland. Und hier sieht man einfach,

0: wie Bären wieder Bären werden.
1: Allein schon die süßen Bären sind eine Reise wert. Also bleiben Sie schön reisefreudig, meine Damen und Herren, denn es gibt noch mindestens 1000 Orte in dieser Welt zu entdecken. In diesem Sinn, wie immer, bis bald.

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2: 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Sie hören die Radioreise mit Alexander Tauscher. Ich grüße Sie. Diesmal geht es nach Oberhof in den Thüringer Wald. Eine kleine Wanderung auf dem Rennsteig steht an, eine spektakuläre Fahrt beim Ice Rafting und ein Besuch in der ersten Skilanglaufhalle Deutschlands. Wir werden den 1000er im Thüringer Wald knacken, versprochen. 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Dazu gibt's Thüringer Küche und den Sound des Thüringer Waldes, sowie natürlich diese Gäste unserer Radioreise.
3: Mein Name ist Hubert Vogler. Ich begrüße Sie ganz herzlich zu einer Wanderung über den Rennsteig.
4: Hallo aus Oberhof. Mein Name ist Jacqueline Schambach.
5: Mein Name ist Ronald Karpitsch. Ich bin der Betriebsleiter vom Bike und Snowpark und vom Gästefahren in Oberhof.
6: Ich bin Juliane Arndt von der Tourismus GmbH Oberhof.
7: Hier ist Martin Hofmann aus dem Vergissmannichten Oberhof.
8: Hier ist Björn aus der Eissport-Skihalle. Auf geht's zum Skifahren. Kommt nach Oberhof, habt Spaß bei uns.
2: Der Spaß ist garantiert und inkludiert und auch noch völlig kostenfrei bei uns. Die Radioreise also ins grüne Herz Deutschlands. Ich freue mich sehr drauf. Gleich geht's los.

0: Das ist die Radioreise, die Sie zu neuen Horizonten bringt und damit Reiselust wecken soll. Im Studio Alexander Tauscher, herzlich willkommen hier bei uns in dieser Show. Ein Kurzurlaub in einer großen, langen, grünen Lunge im Herzen Deutschlands steht an. Eine sanfte Berglandschaft mit den ausgedehnten Nadel- und Mischwäldern zwischen Eisenach und Ilmenau. 70 Kilometer lang und etwa 20 Kilometer breit ist dieses Kammgebirge mit einem Wanderweg, dessen Lied fast schon die Hymne dieser Region ist. Wir sind heute im Thüringer Wald und da ganz speziell in der Region um Oberhof. Bevor wir uns in Oberhof den sportlichen Nervenkitzel gönnen, geht es zunächst geruhsam auf dem Rennsteig entlang, dem 170 Kilometer langen Kammweg. Historischer Grenzweg war er im Thüringer Wald, diesem Thüringer Schiefergebirge auch, sowie auch im Frankenwald. Hubert Vogler kennt diesen Weg sehr gut. Er kennt fast jeden Stein, denn er ist den Rennsteig nicht nur oft entlang gewandert, nein, er ist auch hier in kurzen Turnhosen gejoggt. Und Joggen ist untertrieben, Marathon wäre untertrieben, erzählt er uns gleich als unser Guide hier in den ersten Etappen dieser Radioreise.
1: Ich begrüße Sie ganz herzlich bei uns hier im Thüringer Wald. Wir befinden uns gerade auf dem Rennsteig, dem beliebten und längsten und ältesten Höhenwanderweg, den wir in Deutschland haben. Ja, auf dem Weg zum Waldarbeiterdenkmal 1986 ist das errichtet worden, sollte leider zur Wende den damaligen politischen Verhältnissen zum Opfer fallen.
2: Zum Glück nicht. Ja.
1: Zum Glück nicht. Ja.
2: Ist Zeitgeschichte.
1: Ist Zeitgeschichte und das zeigt halt einen sowjetischen Soldaten. Die waren auf dem Schneekopf hier in unmittelbarer Nähe stationiert bis 1994 und die haben geholfen, nach einem Orkan 1946 dort wieder aufzuforsten.
2: Und wir hören ja auch die Skifahrer im Hintergrund. Ich kenne den Rennsteig ja immer noch aus DDR-Zeiten als Wanderweg.
1: Ja.
2: Er ist quasi auch ein Skiwanderweg inzwischen.
1: Eigentlich ist das ein Winterwanderweg. Die sind ja richtig ausgezeichnet bei uns. Die werden jeden Tag mit der Pistenraube aufgefahren. Und hier gibt es dann getrennt auch eine Loipe. Die wird mit dem Spurlegegerät von der Pistenraube mitgemacht. Und es gibt im Wald dann auch noch extra einen Weg, wo die Kutschen fahren. Das ist ein ganz scharfes Reglement. Also die Kutscher haben alle ihre Reviere, vorgeschriebene Fahrtrouten. Und ist natürlich schön, wenn man mitten durch den Wald kann und nicht unbedingt jetzt hier andere Gäste belästigt. Beziehungsweise die Pferde haben ja auch Hinterlassenschaften. Da werden die Kutscher auch angehalten, das zu beseitigen. Also da gibt es eine strenge Ordnung. Und so läuft das problemlos hier bei uns am Rennsteig. Gibt eine gute Beschilderung. Wir sind hier auf einer Strecke, auf der findet auch der Gutsmuts-Rennsteiglauf statt.
2: Den kenne ich noch aus DDR-Zeiten.
1: Ja, der ist zum Glück erhalten geblieben. Also ich selbst habe den Marathonlauf 13 Mal mitgemacht.
2: Perfekt.
1: War sehr schön, hat mir auch immer gut gefallen. Aber die hier langkommt, das sind entweder etwa 8000 Läufer vom Halbmarathon. Die starten in Oberhof an der Rennschlittenbahn. Kommen immer so in tausender Gruppen hier durchgelaufen. Und das sind die Ultramarathonläufer. Am Grenzadler haben die schon 60 Kilometer in den Beinen. Bekommt da die schöne Haferschleimsuppe mit Heidelbeeren, damit es nochmal richtig klappt. Und laufen von dort aus hier bei uns auf dieser Strecke jetzt entlang. Und dann nochmal bis Gesamtzahl von 76 Kilometern bis nach Schmiedefeld ins Stadion.
2: Also schon mehr als ein Marathon.
1: Und sie haben auch so viel Höhenmeter. Beginnt früh 6 Uhr in Eisenach auf dem Marktplatz, auf dem Rennsteig über die Hohe Sonne. Dann geht es wieder bergab, dann geht es auf den großen Inselsberg mit über 900 Metern. Da geht es in der Regel rückwärts runter, mit die Knie geschont werden. Da hält man sich am Geländer fest. Ja, und dann geht es über den Grenzadler, hier übers Rondell und dann weiter bis nach Schmiedefeld.
2: Der Hörer wird sich wundern, wir hören Autos hier. Es ist eine Ausnahme, weil hier der Rennsteig über eine wichtige Bundesstraße führt mit einer modernen Brücke, an die ich mich von DDR-Zeiten aus nicht erinnern kann.
1: Ja, die Brücke, die ist errichtet worden, weil hier ist eine Abfahrtsloipe. Also parallel zu diesem Winterwanderweg. Und alle, die hier mit Skiern im Winter kommen, die müssen hier an der ehemaligen Bundesstraße anhalten, die Skier abschnallen, über die Straße gehen, drüben wieder anschnallen. Und da hat es so viele Unfälle gegeben, dass man es mehrfach verlegt hat. Und dann hat man sich entschieden, wir bauen jetzt diese Brücke hier. Und die wird genau im Winter mit der Pistenraube befahren, die wird gespurt. Das heißt also, ich freue mich immer, Rennsteig oben, Rennsteig unten. Wenn ich mit dem Reisebus durchfahre, sage ich immer, zieh den Kopf ein und nehme die Beine hoch.
2: Einer der wenigen Punkte, wo der Rennsteig überhaupt mit so einer Bundesstraße in Berührung kommt, sicher.
1: Das ist richtig so, denn wir wollen ja Ruhe genießen, wir wollen ja den Rennsteig auch weiterhin nutzen, gerade für unsere Urlauber im Sommer, im Winter, im Frühjahr zu Frühjahrswanderwochen, im Herbst zu den Herbstwanderwochen und so weiter.
2: Und das mit der Musik von Herbert Roth im Ohr?
1: Das auch, ja, die CDs, die waren bei uns alle im Schrank. Ich habe auch zweimal diese Fernsehaufnahmen, die damals in Zellameles durchgeführt wurden.
2: Oberhofer Bauernmarkt.
1: Der Oberhofer Bauernmarkt, ja, habe ich selber miterlebt. Wir hatten immer das Aufnahmeteam in Oberhof in Hotels Und wenn es gepasst hat, haben die uns mitgenommen und das war mal eine wunderbare Angelegenheit. In Hirschbach in der Nähe von Suhl gibt es noch ein Museum. Da gibt es auch jedes Jahr ein Treffen dazu. Er ist also nicht vergessen. Musik.

0: Klampfe in der Hand, das berühmte Rennsteiglied. Herbert Roth und Waltraud Scholz gehört einfach zu dieser Region, wenn wir heute auf diesem berühmten Wanderweg im Herzen von Deutschland unterwegs sind. Vom Mittellauf der Werra bis zum Oberlauf der Saale zieht der Rennsteig als Höhenweg über den Kamm des Thüringer Waldes. Wer diesen Weg läuft, der läuft nicht nur durch dunkle Wälder und über Bergwiesen, er begegnet auch Geschichte und Landschaftskunde. Grenzsteine mit Hoheitszeichen vergangener Mächte, sie säumen diesen Rennweg, verbunden natürlich mit Erinnerungen an geschichtliche Schauplätze und bauliche Denkmäler vergangener Zeiten. Etwa 1300 dieser historischen Grenzsteine befinden sich entlang des Weges, ein sehr beliebtes Fotomotiv, und wer nicht so weit wandern will, muss es auch nicht. Nur ein paar Schritte reichen eben, um einen Stein zu sehen. Seit dem 16. Jahrhundert wurde der Rennsteig eben als Grenzweg mit diesen politischen Hoheitszeichen markiert. Mit unserem Guide Hubert Vogler und mit Rennsteigmelodien im Ohr sind wir weiter unterwegs auf Deutschlands ältestem Höhenwanderweg, eben im Thüringer Wald.
1: Komm doch mit in den Thüringer Wald, in den herrlichen Thüringer Wald.
2: Unser Rennsteiggarten, der ist auch entstanden 1974/76, damals noch beim Kulturbund der DDR. Ich kenne noch die Gründungsväter, die hier mit viel Aufopferung angefangen haben, diesen ganzen Teil hier zu rekultivieren und dort die ersten Pflanzen unterzubringen. Inzwischen international anerkannt. Auf 7 Hektar haben wir hier 4000 verschiedene Pflanzen aus den Subpolargebieten, aus dem Himalaya, aus den Hochgebirgen, aus den Dolomiten, Alpen und so weiter, die hier dieses Wetter brauchen. Wir haben hier eine Durchschnittstemperatur von 4,2 Grad im Jahr, haben rund 120 Schneetage und eine Niederschlagsmenge von 1300 mm. Ein Teil dazu, ein großer Teil als Schnee, der andere Teil als Regen. Und das ist auch so entsprechend hier ein wichtiger Standort. Die Pflanzen brauchen es einfach. Wir haben auch wissenschaftliche Mitarbeiter hier, die im Winter hauptsächlich Pflanzgut, Samen und so weiter weltweit verschicken, hierher sich schicken lassen. Also hier ist nie Ruhe, auch wenn wir jetzt nicht rein können. Da liegt ein halber Meter Schnee drauf, müssen wir noch ein bisschen warten.
0: Es ist ein richtiges Schneeloch hier. Und diese wenigen heißen Sommertage, die schaden den Pflanzen dann nicht?
2: Nein, die sind eher wachstumsfördernd, weil hier rundherum haben wir auch ganz viele Heidelbeeren, Preiselbeeren. Und die können sich hier quasi im Stehen, ohne sich zu bücken, pflücken. Die wachsen hier an den Hängen und wir haben auch eine richtige Schwemme gehabt. Also es kam keiner aus dem Wald, ohne dass er einen Beutel oder einen halben Eimer, ist ja verboten, so eine größere Menge mitzunehmen, mit sich geführt hat. Allerdings im Rennsteiggarten darf man sie normalerweise nicht pflücken, auch nicht im Moor. Wir haben hier ein paar Moore hier oben und da ist es halt verboten, aber rundherum wächst genug davon.
1: Die Natur ist voll Musik.
2: Die Schwammerl, die gibt es ja bei uns schon Ende Mai. Wir haben hier auch ganz viele Steinpilze und jeder hat so sein Revier. Und da sind wir immer dran interessiert, wenn einer ein Revier hat, hoffentlich ist dort nicht der Wald umgefallen, hoffentlich war nicht der Harvester drin, denn dann hat er keine Chance mehr. Preiselbeeren, Heidelbeeren, das ist halt auch was, was am Rennsteig hier verbindet, die Naturliebhaber.
0: Und wir machen uns jetzt auf den Weg zum
2: Schneekopf. Das ist hier der Schneeberg, der zweithöchste Berg, den wir haben bei uns. Und ich mache spaßeshalber immer, wenn ich eine E-Mail versende oder auch mal geschäftlich Post wegschicke, da schreibe ich drunter viele Grüße aus dem Land der Tausender. Dann sagen alle, ihr habt doch keine Tausender, was ist denn das für Quatsch? Aber der Schneekopf ist ja mit dem Turm über 1000 Meter hoch. Und das ist ein schönes Ziel für uns.
1: Komm doch mit in den Thüringer Wald, in den herrlichen Thüringer Wald.
2: Wir stehen jetzt hier auf dem Schneekopf, auch im herrlichsten Sonnenschein, unserem zweithöchsten Berg hier im Thüringer Wald. Und wir haben ja für den Schneekopfturm errichtet als Erinnerung oder als Ersatz für einen, der 1970 gesprengt worden ist. Und dieser Turm ist insgesamt 23 Meter hoch. Wo kommen wir raus? 1001 Meter. Und von dort aus haben Sie einen herrlichen Überblick bei schönem Wetter. Man kann hier ins Thüringer Becken schauen, man kann bis Weimar zum Eddersberg gucken. Man sieht sogar den Brocken, man sieht die neue Thüringer Waldautobahn und.
0: Kiffhäuser sicher auch davor.
2: Kiffhäuser, wenn wir Glück haben, können wir auch erkennen. Alleine auch der Blick nach Oberhof, weil da sieht man auch das Wahrzeichen mit, das Panoramahotel.
0: Dahin hat uns hier ein schöner Weg geführt. Jetzt im Winter ein Langlaufweg mit einigen kleinen Attraktionen für Kinder auch. Zum Beispiel erinnere ich mich noch an den Punkt des Zapfenwerfens.
2: Ja, die Tannzapfen kann man hier selbst sammeln und kann sie auf kleine Ziele, kleine Tiere und so weiter werfen. Das ist eine Freizeitbeschäftigung, weil auch viele Familien mit Kindern hier halt langwandern. Und da gibt es auch Informationen über Wald und über die Tiere, über die Pflanzen, die wir hier haben, über die Geologie von hier. Und das wird verbunden mit kleinen Spielchen. Es gibt Erinnerungstafeln, gibt Mitmacherstrecken, gibt was zum Klettern, gibt einen kleinen Kletterpark für die Kinder. Und es gibt auch gruselige Gestalten. Das sind nämlich Bäume, die verkehrt drum hingestellt worden sind, mit den kahlen Wurzeln nach oben. Und die sind alle schön mit Schnitzereien bedacht, also dass man sich hier vor allen Dingen im Dunkeln richtig gruseln kann.
0: Man muss nur 126 Stufen überwinden, um vom Aussichtsturm auf dem Schneekopf die Aussicht über den gesamten Thüringer Wald zu genießen. Das sind knapp 23 Höhenmeter, mit denen man dann aber doch auf 1000 Meter Höhe ist, knapp darüber sogar. Allerdings darf man da eben nur durch die Fensterscheiben nach außen blicken und beim Fotografieren spiegelt es. Deswegen begnügen wir uns gleich mit den knapp 1000 Metern. Die Fernsicht ist ohnehin auch da phänomenal. Und wir kehren dann in der Gilberger Hütte ein, der am höchsten gelegenen bewirtschafteten Hütte und Wanderherberge in Thüringen. Der sicher bekannteste Berg im Thüringer Wald ist der Inselsberg, südlich des Rennsteigs gelegen, gut 900 Meter hoch. Der höchste Berg ist der große Bärberg mit 982 Metern. Auf dem bewaldeten Berg liegt ein Hochmoor und rund um den Gipfel, da liegt ein Naturschutzgebiet, das eben nicht betreten werden darf. Um gerade mal 4 Meter verpasst der Schneekopf diese Höhe und landet damit als zweithöchster Berg des Thüringer Waldes. Dank aber der verglasten Aussichtsplattform wird der Schneekopf ein 1000er. Die Bergspitze ist sicher einer der schönsten Aussichtspunkte Thüringens. Der Gipfel selbst ist im Gegensatz zum Bärberg kahl, was wiederum das 360-Grad-Panorama ermöglicht, das uns gleich Hubert Vogler beschreiben wird. Dieser fantastische Blick vom Schneekopf. Wir schauen jetzt Richtung Nordosten. Wir sehen die Thüringer Waldautobahn.
2: Die Thüringer Waldautobahn, die ja als Thüringer Waldautobahn bezeichnet wird, auf einer Länge von 165 Kilometern, also da genau, wo sie durch den Thüringer Wald durchführt, hat ja einige Highlights, war auch die teuerste Autobahn, die wir in Deutschland gebaut haben. 1 Kilometer, 10 Millionen Euro. Wir haben hier den längsten Straßentunnel, 7.819 Meter. Und wir haben hier natürlich auch einige tolle Brücken, unter anderem die Brücke über die Zahme Gera. Die hat eine Spannweite von 235 Metern und ist damit auch die längste Spannbetonbrücke, die wir in Deutschland haben, was straßenmäßig verbindet. Ja, und dann haben wir einen schönen Blick in die andere Richtung nach Oberhof. Wir haben auch mehrere Möglichkeiten, hier mit Mountainbikes rundherum zu fahren. Es gibt hier Abfahrtsstrecken.
0: Und wenn wir uns rumdrehen, sehen wir auch nochmal den großen und kleinen Inselsberg.
2: Das sieht man ja auch aus Oberhof gut, wenn gutes Wetter ist, oder auch den Brocken. Und wieder was Typisches für diese Sportler, die sportbegeisterten Marathonläufer, die den Ultramarathon über den Inselsberg machen.
0: Ein paar Kilometer, Herr Vogler, Luftlinie entfernt von hier, ist die Schmücke. Man kann sagen, eine der bekanntesten Bauten der ehemaligen DDR. Und wer heute aufmerksam zuschaut im Wetterbericht, Wetter im Ersten oder hier auch im MDR-Wetter, sieht ab und zu auch die Schmücke als Wettermelderstation.
2: Ja, die Schmücke selbst ist ja das höchstgelegene bewirtschaftete Hotel im Thüringer Wald, liegt auf 916 Metern. Und von der Schmücke aus hat man natürlich auch einen herrlichen Blick. Wir haben ja hier oben auch einen Wanderweg über 7 900er, geht über etwa 35 Kilometer. Und einige davon, die kann man wunderbar sehen von der Schmücke aus, dort auf der Schmücke oder auf der Wiese davor. Da gibt es jedes Jahr auch eine Pferdewallfahrt, wo etwa 1000 Reiter mit Pferden und mit Kutschen hierher kommen und dort geweiht werden für die nächste Saison, sage ich einfach mal. Die Schmücke selbst ist ein Ferienhotel, man kann auch übernachten dort. War mal ein Ferienhotel von einer Firma, von einem Metallbetrieb.
0: Aus Mansfeld, ja?
2: Aus Mansfeld, genau. Und sie ist dann auch privatisiert worden. Wenn es hier oben stürmt und pfeift und Eiszapfen von einem Meter Länge dort an der Dache noch im Haus hängen, dann leiden auch diese ganzen Fassaden. Das ist der Grund, warum es noch so schön altertümlich aussieht.
0: Ja, man sieht ja auch oft die Wetterbilder oder liest eben dann die Temperaturen, weil unweit entfernt ein neues schönes Gebäude vom Deutschen Wetterdienst installiert wurde.
2: Wenn die Station Oberhof angezeigt wird, ist das immer unsere Wetterstation und die liegt auch am höchsten Punkt, den man hier quasi mit dem Auto erreichen kann, 942 Meter hoch. Sieht im Winter viel schöner noch aus, als wenn die Sonne scheint oder im Sommer, dann ist sie total vereist und sie liefert halt wirklich die Kerndaten, die man hier auch in der Meteorologie braucht.
0: Man liest ja auch oft, überall Regen, Schmücke, wenigstens Schneeregen oder Nebel oder Schneefallen. Ne?
2: Ja, wir haben es hier heute auch so. Wenn man hier 5 Kilometer runterfährt, in der Höhe vielleicht 200 Meter, kein Schnee, höhere Temperaturen, oftmals umgedreht, Oberhof hat oft Inversionswetterlage, haben dann so einen Blick wie über einen Wattehaufen. Da scheinen nur die Gipfel der Berge heraus. Wir haben hier einen tollsten Sonnenschein und das nützen viele aus.
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0: Und ja, Herbert Roth begleitet uns ja musikalisch, gedanklich auf dieser Radioreise. Auf dieser Wiese hier, vor dem Schneekopf. Erinnern Sie sich noch an große Open-Air-Konzerte, würde man heute sagen, damals hieß es sicher anders?
2: Ich bin 1980 nach Oberhof gezogen, habe vorher 10 Jahre an der Küste gewohnt, war also ein kompletter Schnitt, den ich da vollzogen habe. Habe das aber nicht bereut, also ich fühle mich sehr wohl. Und da hat der Herbert Roth natürlich in dieser Zeit auch eine große Rolle gespielt. Und gerade hier mit dem Schneekopf, da war ja so verbunden.
0: Unterhalb die neue Gehlberger Hütte, die was Alpines hat und trotzdem was Traditionelles, äußerlich zumindest.
2: Ja, die neue Gehlberger Hütte, das ist ein Freund von mir, mit dem ich mal zusammen am Alpinhang gearbeitet habe. Das ist der Thomas Schmidt, sie gehört aber seiner Frau, sie ist die Inhaberin. Die beiden haben über Jahre hinweg hier die ganzen Zuleitungen gelegt, haben viel selber gebaut an der Hütte und haben sie dann mit viel Mühe aufgemacht. Sind jetzt die Betreiber, haben hier manchmal, rette mich wer kann, Betrieb, weil das ein Zentrum hier ist. Und sie haben inzwischen auch Übernachtungsmöglichkeiten für über 20 Gäste. Also wer hier jetzt beim Wandern ist, gerade am Rennsteig, der kann also auf jeden Fall auch hier in der Hütte nach Anmeldung natürlich übernachten und kann sich hier versorgen lassen. Es gibt eine Außenterrasse und sie sind natürlich auch interessiert, hier das Leben aufrechtzuerhalten, was die Betreibung dann von diesem Kletterturm mit ist, dass die Gäste da hingewiesen werden. Sie haben ja auch eine Möglichkeit, dass man das Typische von hier, die Schneekopfkugeln, die vor 250 Millionen Jahren von ehemaligen Vulkan, das ist ja der Schneekopf, hier ausgespuckt worden sind, mit so einem Achat-Inleben, die werden hier auch angeboten und die nehmen die Gäste gern als Erinnerung mit. Jetzt gehen wir mal in die neue Gehlberger Hütte. Hat einen schönen Biergarten dran, hat auch die Möglichkeit, dass man dort drin einheimische Gerichte essen kann. Und ich denke mir, da werden wir uns jetzt vielleicht mal hinbegeben.
0: In der Gehlberger Hütte haben wir dann die Kalorien aufgenommen, die wir auf dieser Tour sicher nicht verbrannt haben. Aber Hubert Vogler muss sich um seine Figur keine Gedanken machen. Als jahrzehntelanger Leichtathlet ist er rank und schlank geblieben. In Oberhof ist der Wintersport allgegenwärtig. Die Anlagen der Spitzenathleten kann man hier aber nicht nur besichtigen, sondern auch selbst testen. Ziemlich einmalig ist wohl die Möglichkeit, im Rennschlitten und der Bobbahn Oberhof wie die Weltmeister und Olympiasieger selbst zu fahren. Die Wagemutigen, die rasen hier im Winter in hohem Tempo im Ice-Rafting-Boot oder auch im Ice-Tube, einen der schnellsten Eiskanäle der Welt, hinab. Zu bestimmten Zeiten geht es sogar im Original Viererbob. Gut 1 Kilometer Strecke und 15 rasante Kurven stehen an. Am Start, wenn die Gäste den Helm aufsetzen und in das Boot setzen sich hinein, ja, da spürt man richtig den Herzschlag. Ich habe es beobachtet und habe ein paar Besucher vor und nach diesem wilden Rennen befragt.
3: Wir begleiten Wintersport ständig im Fernsehen und Bob, das wollen wir einfach mal ausprobieren. Ein bisschen mulmig ist mir schon. Aber wir wollen es durchziehen.
0: Und beim nächsten Mal schauen Sie ganz anders dann auf?
3: Mit Sicherheit.
0: Der Mann ist auch dabei?
4: Ja, natürlich. Ich muss das hier alles beobachten und muss auf Sie Acht geben, dass sie auch heil wieder hier oben ankommt.
3: Er traut sich nicht.
4: Nein, das hat jetzt nicht mit Trauen. Ja, einer muss,
0: auch nicht, ne?
4: Einer muss in der Familie ja überbleiben. Das geht ja um das ganze Erbe und so.
0: Ich wollte gerade sagen, weil in so einem Nachmittag kann sich alles entscheiden. Ne?
3: Oh ja.
4: Ja, in unserem hohen Alter ist das ja auch nicht mehr alles so von der Hand zu reden.
0: Sie hat nie den Gedanken gepflegt, mal selber mitzumachen.
4: Für mich ist das jetzt nicht so ein Punkt, den ich jetzt unbedingt in meinem Leben hier noch absolvieren muss.
5: Wir waren Skifahren. Und da haben wir das gesehen und haben gedacht, wir machen das. Aber wir haben schon länger darüber gesprochen. Und meine Nichte ist 18 geworden und sie hat von mir einen Gutschein dazu geschenkt bekommen. Und heute machen wir das.
6: Also wir hatten, wo wir Skifahren waren, hat meine Tante mich gefragt, ob ich das mitmachen würde. Und da habe ich gesagt, ja. Und dann zum Geburtstag habe ich es bekommen.
7: Es war richtig, richtig gut. Super.
0: Schlimmer als gedacht?
7: Weniger als gedacht, schlimmer als gedacht. Es war schon crazy. Ich bin
0: crazy.
7: Ein bisschen durch den Wind jetzt.
0: Durch diese Fliehkraft?
7: Ja, ich habe das jetzt nicht so erwartet. Ich habe wegen entspannter erwartet und denke, oh. Also zwischenzeitlich habe ich gedacht, mich haut's aus der Kurve. Achterbahn, wie Achterbahn fahren, ja.
0: Dann gute Entspannung. Aber ja. Würden Sie es nochmal machen?
7: Ja, wird sofort wieder hochgehen.
0: Macht das richtig hier?
7: Ja, doch, wirklich. Wirklich schön, schönes Erlebnis, wunderschön.
8: Spitze, super. Ganz kurzweilig, definitiv. Schöne Fahrt, Wetter noch gepasst.
0: Das ist die erste Fahrt?
8: Ja, Premiere.
0: Wie kam man auf die Idee drauf?
8: Wir haben spontan geguckt, was wir für unsere Kinder machen könnten. Und ist uns eingefallen, Oberhof ist nicht ganz so weit weg von Coburg, weil sie sind aus Coburg. Und dann sind wir kurz hier rüber gefahren.
0: Wem hat am meisten Spaß gemacht, den Kindern? Oder?
8: Na, bestimmt den Kindern. Ja. Aber mir auch.
0: Wie war es gewesen?
9: Es hat sehr viel Spaß gemacht. Ich mache sowas auch gerne.
0: Machst du gerne Achterbahnfahrten? Oder?
9: Ja.
0: Was? Das erste Mal mit dem Ice Cube?
10: Nee, für mich das zweite Mal tatsächlich. Ja, aber es ist Jahrzehnte her. Für die anderen beiden, die hier mitgefahren sind, auf alle Fälle. Das erste Mal, Luki, hat es dir gefallen? Ja? Nur bei dir?
9: Dir ist gut. War schön.
0: Was war das Schönste gewesen?
9: Runterfahren, Kurve.
0: Stimmen und Stimmungen der Wagemutigen vor und nach der Fahrt auf dem wilden Eiskanal. Ronald Krabitsch trägt mit die Verantwortung für diese Riesen-Gaudi. Er ist Betriebsleiter am Bike and Snowpark und hilft hier auch an der Eisbahn mit.
11: Dieses Konzept mit Gästen irgendwo runterzufahren und vielleicht irgendein Schaumstoffboot oder ähnliches zu verwenden, wurde erstmalig in Sarajevo gemacht. Und wir haben uns das nicht abgeguckt, wir haben es ein bisschen abgewandelt und ein bisschen verändert und haben es dann kurz vor Ende der 80er Jahre auch mit Schaumstoffgeräten. So ist das hier quasi entstanden und hat auch begonnen mit Gästen.
0: Das sind jetzt ja andere, als in denen die Sportler runterrasen.
11: Das sind speziell entwickelte Gerätschaften, die haben wir mit der DSB, also der Deutschen Schlauchbootgesellschaft, zusammen entwickelt. Ist im Prinzip ähnlich einer Rettungsinsel, bloß speziell für uns geformt. Also ein bisschen höher gezogen, ein bisschen schmaler, ein bisschen länger, so dass die Leute quasi schön sicher drinnen sitzen können, aber dass das Gerät noch in die ganze Bahn reinpasst und sich auch anpassen kann während der Fahrt. In den Kurven.
0: Man ist natürlich angeschnallt drin.
11: Man ist nicht angeschnallt.
0: Nein,
11: ist nicht notwendig. Durch die Fliehkräfte werden die Leute ja in ihren Sitzplatz gepresst. Also ein Pilot sitzt im hinteren Boot, hält das vordere Boot fest. Wie beim Schlittenfahren als Kind kann man ja am vorderen Schlitten festhalten, den ein bisschen rumdrücken. Und dabei kann man die Fahrt ein bisschen beeinflussen von der Richtung her. Und so machen wir das Prinzip auch. Vorne sitzen 6, hinten sitzen 4 Gäste. Und der Pilot sitzt im hinteren Boot und hält das vordere Boot noch zusätzlich fest und drückt das quasi immer links und rechts hin und her auf der Fahrt, damit die Einfahrt möglichst früh und nicht so stumpf passieren.
0: Ist zu bestimmten Zeiten immer für Besucher hier, ja?
11: Weil ja die Bahn im Winter immer durchaus gut gebucht ist durch den Sport. Und immer da, wo vielleicht ein Plätzchen ist, wo jetzt nicht so stark frequentiert ist, oder der Training beansprucht die Bahn, können wir mit Gästen drauf.
0: Und ich glaube, es gibt wenig Voraussetzungen. Man sollte keine, glaube ich, Rückenprobleme haben.
11: Ja, also generell sollte man gesund sein. Es gibt Leute mit Lendenwirbelproblemen, Bandscheibenproblemen oder Kreislaufproblemen, denen raten wir von der Mitfahrt ab. Aber ansonsten kann ja eigentlich jeder mitfahren. Ab 7 Jahre bis 100, 102, 110. Ich weiß gar nicht, wer der Älteste war. Ich glaube, so bei 92 hat man, glaube ich, mal einen.
0: Wir haben auch etwas für weniger Adrenalin, nämlich Skilanglaufen in der Halle und über Nacht in einer riesen Sprungschanze. Das alles heute in Oberhof im Thüringer Wald. Wie immer an dieser Stelle, auf Weiterhören.

0: Richtet auf eure Lauscher, denn hier spricht der Tauscher. Der Alexander grüßt sie alle miteinander und wünscht auf diese Weise eine schöne Radioreise. Heute geht es nach Oberhof im Thüringer Wald. Schon seit dem 19. Jahrhundert kommen Urlauber in dieses Dorf am Rennsteig. Das sieht man an den vielen historischen Pensionen im Ort. Doch weltweit wurde Oberhof durch die großen Sportevents bekannt, die hier regelmäßig, vor allem im Winterhalbjahr, über die Piste gehen. Zum Beispiel der Biathlon-Weltcup. Im Jahr 1971 wurde die Eisarena als zweiter künstlich vereisbarer Eiskanal der Welt eingeweiht. Gab es nur in Skandinavien bis dahin. Und hier können Urlauber die WM-Bahn im Winter ja aus der Sicht der Weltmeister und Olympiasieger erleben. Ein Gefälle von bis zu 9% sorgt dann für den maximalen Nervenkitzel. Das muss man mal probiert haben, meint Ronald Kabitsch, der hier auch viele Profirennen erlebt hatte.
1: Trainiert wird jetzt in allen Bereichen, im Rennschlitten, im Skeleton, im Bobfahren. Für Wettkämpfe kann die Bahn nur im Rennschlitten genutzt werden. Ab Herrnstadt ist quasi nur ein kurzes Stück Eis als Anschub. Da haben die Rodler Platz, die können sich dann hier abdrücken. Aber für einen Viererbob oder Zweierbob, wie man es kennt im Fernsehen, diese lange Anschubstrecke, ja, wo die dann reinspringen, ja, das fehlt hier bei uns. Deswegen hier nur zum Training, Bobfahrer, ja, und Skeletonis. Und die Rodler haben halt mit ihren Weltmeisterschaften, Europacups und Ähnliches, die fahren dann hier komplett die Strecke.
2: Ab wann wird es beeist?
1: Ende September geht es meist los, Anfang Oktober bis Ende Februar, Anfang März ist die Bahn unter Eis. So wie das Profil der Bahn verläuft, so sind auch die Röhre im Beton, ja, verlegt. Dort wird verdichter Auenjagd durchgepumpt, der unterkühlt den Beton und dann wird Wasser aufgespritzt, der dann quasi gefriert und einen Raureif bildet, dann immer wieder neue Schichten, bis dann irgendwann eine Eisdicke von 1 bis 2 Zentimetern da ist und dann kann man dann schon anfangen mit Rodeln oder Bucken.
2: Wenn man beim Weltcup zuschauen will, wo sollte man sich positionieren?
1: Ich würde schon immer an der Bahn ein bisschen auf und ab laufen, aber im unteren Bereich hat der Veranstalter jetzt viel getan, dass es da Besucherringe gibt mit Leinwänden und da kann man schon den Bahnverlauf ein bisschen besser folgen. Es sind auch keine Bäume, man kann über die ganze Bahn hinabschauen und dann sind auch Videoleinwände aufgebaut, da kann man das schön beobachten. Also ich würde schon im unteren Drittel mich aufhalten während des Wettkampfs.
2: Und man hört es ja auch, also die Geräusche hört man weit drüber hinaus.
1: Genau. Die ganze Bahn ist ja auch Bescheid, also der Moderator, den hört man überall an der Bahn und so wird es mir immer beim Renngeschehen dabei.
0: Wer das einmal selbst erleben will, einmal in die Weltcup-Bahn schauen und die Aufregung der Spitzensportler selbst hautnah nachvollziehen, der sollte sich diese Chance nicht entgehen lassen, sagt Juliane Arndt, die Chefin von Oberhof Tourismus.
3: Wir sind jetzt gerade an der Rennschlitten- und Bobbahn. Hier finden Weltmeisterschaften statt. Jedes Jahr ein Weltcup. Und die Touristen können hier Eisrafting machen, Eistube machen, selber Bobfahren mit Weltmeistern. Speedluge, das ist eine Neuerung. Gibt es europaweit nirgends, dieses Speedluge. Und natürlich kann man auch viele andere Sachen machen, wie unser Skilift, wo wir den Snow- und Bikepark mit dran haben. Am Grenzadler sind tausende Kilometer von Loipen. Also Oberhof ist Wintersport pur.
2: Ich höre auch sehr viele Stimmen aus Sachsen, Brandenburg, Berlin bis hoch nach Mecklenburg-Vorpommern. MV, also nach wie vor auch die neuen Länder sind sehr stark hier, hat man das Gefühl.
3: Ja, die kennen das auch sicher von früher noch und sind als Kinder mit den Eltern auch viel hier gewesen. Das hört man auch so bei uns vorne in der Touristinfo, dass viele, die mit ihren Eltern und als Kind hier waren, die jetzt einfach mal wiederkommen und sich das mal wieder angucken, weil es ja auch nicht weit von den neuen Bundesländern, gell? Aber wir haben auch unten aus Coburger Raum und Neustadt kommen auch also ganz viele.
2: Prominente Skisportler Kathi Wilhelm hat ja hier auch ein Café in der Nähe.
3: Genau, die Kathi Wilhelm hat das Café in Steinbach-Halm. Das ist hier 8 Kilometer von uns nur entfernt. Sie hat ja hier oben auch Sport gemacht in Oberhof und ist für den Skiclub Steinbach-Heimberg gestartet und hat jetzt dort das Café.
2: Oberhof am Rennweg, der Rennsteig. Früher sehr beliebt waren diese Rennsteigtouren von Eisenach, von der Wartburg bis rüber nach Lauscha in mehreren Etappen. Gibt es da noch viele Wanderer, die das hier abwandern, den Rennsteig?
3: Ja, gibt es noch ganz, ganz viele Wanderer, die das abwandern. Und man kann ja auch rechts und links am Rennsteig dann Station machen und anhalten. Es gibt auch einen Trupp, der sich darauf spezialisiert hat, der holt dann das Gepäck und bringt das Gepäck von Ort zu Ort, dass man eben ohne Gepäck wandern kann. Und das Gepäck ist dann schon wieder am Etappenort.
2: Untrennbar mit dem Rennsteig ist ja natürlich die Legende Herbert Roth verbunden. Herbert Roth, Waltraud Schulz, ja. Rennsteiglied.
3: Das wird sehr, sehr oft auch gesungen, auch bei Veranstaltungen, bei Sport. Mindestens einmal wird das Lied auch gespielt und gesungen.
2: Das ist dann auch bei jungen Leuten anerkannt. Es ist keine Volksmusik, einfach fast ein Evergreen, ja, den jeder hier kennt.
3: Also das gehört einfach zu Oberhof und zu Thüringen und das muss hier gesungen werden. Und auch die Jugend, die lernt das auch in der Schule hier. Und also das kann die Jugend auch noch.
2: Wie sieht es aus mit Langlaufloipen? Wer jetzt hier nicht abfahren will, wer nicht raften will, wie ist es von der Spurung her hier?
3: Also wunderbar, kann man nichts anderes sagen. Also die ganze Saison auf wurde super aufgefahren, unsere Langlaufloipen, etliche Kilometer. Also ist für jeden auch was dabei, da sind Loipen drin für die Anfänger, die noch nicht so fahren können. Da sind auch Loipen drin für welche, die schon schwerere laufen wollen. Also es sind zig Kilometer und es ist für den Skating-Bereich gesorgt. Also entweder gespurt für klassisch oder eben für den Skater gemacht. Also da wird früh aufgefahren. Ich am Schneetelefon kann man sich dann die Info holen, wo aufgefahren ist, wie die Temperaturen sind, damit man auch weiß, was man wachsen muss.
2: Auch so einem Tag wie heute, wir sehen es im Thüringer Becken Richtung Erfurt, alles grün, auch nach Süden grün, nur hier oben wirklich auf diesem Gipfel und am Kamm des Rennsteiges Thüringer Waldes ist noch der Schnee.
3: Ja, das ist ja das Schöne hier, gell, weil wir ja eben etwas höher liegen mit über 800 Meter und deswegen haben wir eben den Schnee noch und deswegen kommen auch so viele Tagestouristen zurzeit jetzt auch noch zu uns.
0: Ja, ich traf hier Tagestouristen aus Coburg und auch ein junges Pärchen aus dem Eisfeld, die sagten mir, nach so vielen grauen Tagen und Wochen im Eisfeld wollten sie einfach mal Sonne und Schnee genießen. Hatten die Fotos an die Schwiegereltern geschickt und schwupps, setzten die sich gleich ins Auto und buchten den Urlaub in Oberhof. Hier am Rennsteig wird jedes Jahr der Biathlon-Weltcup ausgetragen. Dieser Wettbewerb, der gilt als der beliebteste des Weltcup-Rummels. Dazu besuchen jedes Jahr mehr als 100.000 Sportfans die Ferienregion, um eben ihren Biathleten zuzujubeln. In der Lotto Thüringen Skisporthalle, der ersten Langlaufhalle Deutschlands, da trainieren die Athleten vor allem auch im Sommerhalbjahr. Und auch hier können Urlauber selbst mal mit auf die Bretter steigen. Björn Hellberg arbeitet als Techniker in der Halle und sorgt dafür, dass es immer schön frostig, auch im Sommer immer schön frostig und verschneit bleibt.
4: Herzlich willkommen in der Skisporthalle in Oberhof, die europaweit einzigartig ist. Mit 1743 Metern. Dann hat man noch verschiedene Schwierigkeitsgrade dabei. Wir haben eine Steigung einmal von 11 Grad, dann noch von 12 Grad in der Westschleife zum Beispiel.
2: Seit wann gibt es diese Halle? Ich kenne noch die DDR-Zeiten Oberhof, da gab es sie natürlich noch nicht.
4: Die Halle gibt es jetzt seit 2008.
2: Eine Riesenhalle, sieht sehr sperrig aus. Eine Ganzjahres-Skihalle.
4: Unser Motto ist 365 Tage, Winter, wann immer Sie wollen.
2: Man kennt es von Dubai, auch da gibt es ja die Dubai Mall, die haben auch so eine Skiarena mitten in der Wüste. Warum hat man hier so etwas gebaut?
4: Ja, also hauptsächlich hat man die Skihalle in Oberhof eigentlich für den Leistungssport gebaut, weil er hier ja Biathlon und Langlauf sehr involviert ist. Und deswegen ist sie quasi hierher gekommen. Das ist ja auch nur eine reine Langlaufhalle. Keine Abfahrt, so wie in Dubai, sondern eine reine Langlaufhalle.
2: Wir haben so ein paar Hügel hier, zum Beispiel hier so einen aufgeschütteten, zum leichten Abfahren gedacht.
4: Ja, da kann man mal so einige Übungen machen auf unserem Hügel hier, auf unserem Beschneiungshügel. Runterfahren, schnelle Wendung oder wie auch immer, wie man es draußen will. Also der Leistungssport, der kommt da schon und hat auch Bedingungen, die dann mal erfüllt werden müssen.
2: War das gedacht zunächst für Leistungssportler, die hier trainieren im Sommerhalbjahr für den Winter?
4: Das war ja so geplant, dass die Halle für den Leistungssport gebaut wurde. Da das Ganze über das Land geht, wurde quasi der Breitensport noch mit dazugenommen. Dann hieß es quasi 50% Leistungssport und 50% Breitensport, also für jedermann. Dass jedermann auch mal, auch im Sommer quasi, da in Genuss kommen kann, bei minus 4 Grad hier Ski zu fahren.
2: Man muss ja die kurzen Hosen ausziehen. Ihr habt sicher Umkleideräume.
4: Ja, das ist schon manchmal nicht schlecht so. Wenn es draußen 30 Grad sind, kommen gerne Leute her, auch im Hochsommer wirklich, man glaubt es kaum, und fahren hier ihre Runden. Die meisten Leute, die im Winter hierher kommen, sind wirklich Leute, die das Skifahren von Anfang an lernen wollen. Das Klassische oder das Skating wird dann meistens immer in der Halle gemacht, weil wir halt Laborbedingungen haben. Draußen ist das immer so eine Sache, halt, da ist es mal nass, da ist es mal eisig, da ist es mal matschig.
2: Ja, Skilehrer, die hier Skikurse geben?
4: Ja, genau, es ist alles vor Ort. Man kann das buchen und dann geht's los.
2: Und der Schnee, Björn, auf dem wir stehen, ist das Kunstschnee?
4: Das ist komplett der Kunstschnee, ja, den produzieren wir hier quasi in der Halle. Da haben wir 4 Schneeerzeuger, die machen in 24 Stunden 32 Tonnen Schnee. Alles wird hier produziert und wird dann einmal in der Woche mit einem Pistenbulli hier ausgefahren. Sonntags machen wir 16 Uhr zu, dann fangen wir die Präparation an von der Halle. Montags ist meistens immer Ruhetag, ja, den brauchen wir auch, damit der Schnee quasi richtig durchfrieren tut, damit das auch wieder eine ganze Woche hält.
2: Man müsste ja denken, einmal drauf beschneit, dann hält es das ganze Leben. Warum muss immer der neue Schnee drauf?
4: Ja, der neue Schnee muss drauf, weil der Schnee, der drinnen liegt, durch das Fahren der Menschen, wenn man sich das mal unter dem Mikroskop anguckt, werden die Kristalle quasi rund. Und das ist dann quasi wie trockener Sand am Strand, da kann man nichts mit bauen. Macht man nass, kann man eine Burg draus bauen. Und so ist das hier, wir müssen quasi immer neuen Schnee oben drauf legen, damit die Verzahnung der Kristalle quasi gewährleistet ist, dass das nicht so matschig wird.
2: Der alte Schnee verdunstet irgendwann am Boden?
4: Also einmal im Jahr tun wir ja den ganzen Schnee raus. Das muss auch gemacht werden, weil der Schnee so gesättigt ist von dem Wachs, dass man die Loipe, quasi die klassische Spur, nicht mehr mit dem Pistenpulli reingepresst kriegt. Das tun wir alles zusammenkratzen, ja, das tun wir dann hin in unser Depot. Das ist dann immer wieder der Untergrund für den Biathlon.
2: Jetzt sind wir, Björn, aus der Eissporthalle aufgewärmt bei euch oben im Mini-Museum, kann man sagen. Ja, genau. Wir sehen hier, wie der ganze Bau begann.
4: Ja, 16 Millionen hat das Ganze damals gekostet, 2008. Wenn man im Sommer bei uns immer in Oberhof unterwegs ist und man sieht so einen braunen Haufen, ja, Hackschnitzel, ja, da ist unser Schnee drunter versteckelt. So versteckeln wir unseren Schnee quasi über den Sommer, ungekühlt. Ja, der Hackschnitzel muss 1 Meter dick sein, 20% tauen raus und der Rest bleibt wirklich drin. Und wenn wir dann quasi im Winter den Schnee brauchen, ja, zur Präparation von unserer Strecke, dann saugen wir quasi den Hackschnitzel mit so einem großen Staubsauger einfach runter vom Schnee.
2: Aha, ihr habt also einen kleinen Gletscher hier in Oberhof?
4: Ja, überall, so ganz Mini-Gletscher, ja, so da ein Haufen, dort ein Haufen, also überall.
2: Und warum braucht ihr diesen Schnee? Ihr habt ihn ja immer vorrätig.
4: Wir brauchen den Schnee, weil vom Himmel kommt ja nicht mehr viel. Und um Wettkampf zu machen, brauchen wir halt jede Menge Schnee. Und wir produzieren ihn schon ein Jahr zuvor und lagern ihn dann quasi unter den Hackschnitzeln für den Weltcup-Biathlon. Dann, wenn wir ihn brauchen, holen wir ihn.
2: Thüringen ist echt raffiniert.
4: Ja.
2: Verstecken den Schnee.
4: Wir verstecken den Schnee. Wir wollen ja auch weiterhin hier oben Biathlon, Langlauf, Wintersport machen. Und dafür brauchen wir auch Schnee, den wir schon ein Jahr zuvor eingepackt haben.
0: Langlaufen und Schießen. Hier in der Skihalle können Besucher selbst in die Rolle der Profis schlüpfen und den eigenen Biathlon laufen. Nach dem Motto, auf die Ski, fertig los. In Oberhof trainieren Spitzensportler für Biathlon, Rodeln, Bob, Langlauf und nordische Kombinationen. Langläufer trainieren in einer in Mitteleuropa einzigartigen Skilanglaufhalle. Auf 10.000 Quadratmetern entstand ein großer Parcours für Leistungs- und Freizeitsportler. Der künstliche Parcours orientiert sich im Wesentlichen an die natürlichen Gegebenheiten. Es gibt eine Schnellkraftrunde, die Nordostschleife sowie auch eine Weststeife. Auf einer Streckenlänge von ca. 60 Meter werden dann die Hallen parallel geführt und zu einer quasi Doppelläufe zusammengeschlossen. Techniker Björn Hellberg ist inzwischen selbst zum Skifahrer geworden, wie er uns im Radioreiserundgang sagte.
4: Als technischer Leiter hat man hier die Aufgabe, sich um die Kältetechnik zu kümmern, hauptsächlich, oder um Trainingspläne für Leistungssportler, oder es ist halt mal auch ein Besucher da, der ein kleines Problem hat, also der kriegt alle geholfen.
2: Du hast Leistungssportler angesprochen, welche haben hier schon trainiert? Kannst du uns ein paar Namen nennen?
4: Also, da wir ja europaweit einzigartig sind, waren wirklich schon fast alle da vom Leistungssport. Man kann sagen, die nordischen Kombiniere, Akito Watabe zum Beispiel war bei uns. Dann die Biathleten, Martin Foucault waren auch schon alle bei uns. Also die ganze Bandreihe trifft sich wirklich einmal hier in Oberhof auf diesen Schnee. Nullen die Skier auf diesen Schnee, damit sie wieder neu in die Saison gehen können.
2: Am Beginn des Sommers, am Ende des Sommers, wann kommt ihr her?
4: Ja, also am Anfang des Sommers geht es dann los. Dann wird hier schon ausprobiert, welche Wachse wieder gut laufen, weil jetzt ja viele Wachse verboten sind, nur noch auf Naturbasis. Und deswegen geht das Rennen wieder von Neuem los. Aber da gibt es halt immer wieder, jedes Jahr hat jeder was Neues und will was Neues ausprobieren.
2: Die Skihalle für den normalen Publikumsverkehr sicher gesperrt in solchen Trainingszeiten?
4: Dafür haben wir unsere Besucherplattform. Ja. Die Besucher können hier für 1 Euro den Leistungssportlern beim Trainieren zuschauen. Da werden ganz andere Geschwindigkeiten gefahren, deswegen ist da auch die Halle nur für den Leistungssport da.
2: Die haben ja auch sicher ganz große Distanzen. Wie viele Runden drehen die hier bei so einem Training?
4: Also so ein Leistungssportler, also so 20 Runden sind bei uns da eigentlich nichts. Ja. Also da ist er vielleicht mal so richtig warm oder so und dann geht es erst mal richtig los.
2: 20 Runden sind dann auch fast an die 40 Kilometer?
4: Ja, aber das machen sie schon mal weg, sowas bei uns.
2: Wenn er hier trainiert, hat er die gleichen Voraussetzungen wie später? Ist es hier einfacher für ihn oder schwieriger?
4: Die Bedingungen sind halt labormäßig bei uns, ja, und das ist halt für gewisse Sachen halt Vorteil, mal eine schnelle Aktion hier zu machen. Wir machen ja auch Hallensprints zum Beispiel, ja.
2: An frostigen Wintertagen musst du auch kühlen oder kannst du dann die Kühlanlagen auch mal ausschalten und die Fenster öffnen und den Naturfrost reinlassen?
4: Wir schalten die Anlage nur aus, wenn wir den neuen Schnee auftragen. Damit die Feuchtigkeit ein bisschen reinzieht, ist einmal in der Woche machen wir wirklich die Anlage aus.
2: Das sind ja auch sicher riesige Wassermengen, die du brauchst. Habt ihr ein Reservoir hier?
4: Ja genau, also zum Beschneiden von unserer Skihalle quasi haben wir oben ein Aufbankbecken. Wir saugen das an quasi, filtern das und dann können wir mit den 4 Schneeerzeugern unseren Schnee machen.
2: Ist aber genauso wie Frischwasser.
4: Ist wie Frischwasser. Wir machen da ja quasi, wir filtern das, damit nichts verstopft in unseren Schneekanonen und dann machen wir Schnee draus.
2: Und ihr habt sicher auch etliche Aggregate, Notstromaggregate, dass wenn es mal keinen Strom gibt.
4: Ja, also da muss man schon hinterher sein. Die Hauptsache ist ja hier in so einer Halle, ja, wenn der Strom weg ist, dass man die Leute sicher rauskriegt. Aber dafür ist schon gewährleistet. Ja. Also nicht, dass es dann dunkel ist und man fährt mit dem Schirm vor die Wand.
2: Bist du selbst auch Skifahrer, Björn?
4: Ja, also vorher war ich es nicht, aber wo ich dann hier angefangen habe, dann ist es doch wahrscheinlich schon besser als Techniker zu wissen, was man macht an der Arbeit. Und dann hat mich auch angefangen, einen Kurs zu machen und jetzt klappt das eigentlich schon ganz gut. um mal zu testen, wie der Schnee ist. Ja. Es gibt ja auch verschiedene Leute, die immer sagen, ach, es ist mal so und mal so. Und dann kann man selber mal die Skier dran machen und dann sieht man, ob es das auch so ist oder nicht.
2: Er sieht wirklich feinkörnig aus. Also man hat das Gefühl, es ist glatt, aber ist es nicht glatter?
4: Das ist halt schneller Schnee, ja, weil Kunstschnee ist dreimal dichter wie der, der vom Himmel fällt. Und da hat man noch Kalk und andere Zusätze dabei. Der taut auch nicht so schnell.
2: Wenn ich jetzt als Urlauber nach Oberhof komme und bin kein Skifahrer, wie lange würde so ein Skikurs dauern?
4: Also für einen Anfänger ist es immer 1,5 Stunden. Ja, und dann kann man das vorher sich telefonisch verabreden. Das kommt ganz darauf an, ob man einen privaten Kurs machen will oder mit einer Sammelgruppe. Wir machen alles vom Fortgeschrittenen bis Profi eigentlich, kann man sagen.
2: Wo könnte ich dann als Anfänger in Oberhof die ersten Schritte im echten Schnee machen bei euch?
4: Auf der Rollerstrecke, die ist ja auch immer aufgefahren im Winter. Da gibt es auch verschiedene Schwierigkeitsgrade. Ja, das sieht man ja dann an der Strecke. Oder auch bei uns im Stadion drüben die ersten Versuche machen. Ja, wenn der Schnee liegt, ist das kein Problem. Wir haben eine Biathlon-Arena hier, passen bis zu 24.000 Leute rein für uns im Biathlon.
2: Die Radioreisehörer werden sich jetzt fragen, Björn, du hast so einen Dialekt, der sich fast wie Oberfränkisch anhört. Da werden die Hörer denken, ist der Alex wirklich im Thüringer Wald oder ist er irgendwo in der Rhön oder im Frankenwald?
4: Ja, also der Alex ist wirklich in Oberhof, ja, in der Skihalle. Ich komme hier 30 Kilometer bergab aus Springstille. Da kommt der Frank Luck her, ja, der Biathlet, der ist so bekannt, der wohnt bei uns.
2: Schmalkaldener Region.
4: Schmalkalden, genau, wir gehören zu Schmalkalden.
2: Also fast ehemaliges Grenzgebiet, ja.
4: Ja, genau so.
2: Und was mich eben auch beeindruckte, wenn man hier in Oberhof ist, Schnee und man sieht vom Lift runter Richtung Thüringer Ebene, Richtung Erfurt, alles grün.
4: Ja, da ist alles grün. Ja, also hier oben ist halt die Scheide, sagen wir mal, hier oben auf dem Rennsteig, ist noch so da. Ja, es kommt noch ein bisschen was, es wird aber auch immer weniger. Wir haben ja vorgesorgt, wir haben unseren Schnee hier, wir produzieren alles. Der Biathlon wird nie ausfallen.
5: Auf der

0: Land hinein.
1: Björn Hellberg in der Skihalle hat ganzjährig einen richtig coolen Arbeitsplatz. Im Sommer, so sagte er mir, sei es schon mal passiert, dass er mit den Winterklamotten ins Auto stieg, ganz vergaß, sich anzuziehen und dann die Familie auf dem Sommerbalkon in den Sommerklamotten einfach nur staunend auf ihn schaute. Thüringen ist kulinarisch untrennbar mit Klößen und Rostbratwurst verbunden. Als sich Mitte des 19. Jahrhunderts der Kartoffelanbau in Thüringen durchsetzte, verdrängten die Kartoffelklöße Stück für Stück auch die Mehlklöße. Zuerst wurden sie in den Bauernküchen gekocht, später auch am feinen Hofe. Traditionelle Thüringer Küche mit einem gewissen Twist will Martin Hoffmann und sein Team den Gästen servieren. Gemeinsam mit seiner Frau Steffi führt Martin das Haus Vergissmeinnicht in Oberhof.
2: Und zwar war das Haus damals 1907 ein Hochzeitsgeschenk von einer Patentante an ihr Patenkind. Die hatte keine eigenen Kinder und hat ihrem Patenkind dieses Haus zur Hochzeit geschenkt und hat damals gesagt, vergiss nicht, was wir Gutes getan haben. Und haben dann das Haus damals Villa Vergissmeinnicht getauft.
1: Seit wann seid ihr hier?
2: Also meine Eltern haben es 83 übernommen und ich selber habe es 2015 übernommen.
1: Als gelernter Koch, hast du eine Kochausbildung absolviert?
2: Ja, ich habe Koch gelernt von der Pike auf in Berlin damals. Habe dann später noch mein Hotelbetriebswirt als Fachstudium drangehangen, also als Fachschule. Habe unterschiedliche Praktikas gemacht, weil mir an sich diese Reisezeit als Jungkoch überall rumzureisen, das hat mir ein bisschen gefehlt, weil ich aus familiären Gründen relativ schnell wieder zurückgekommen bin, weil mein Vater damals krank geworden ist. Musste ich mir halt vieles dann selber autodidaktisch beibringen.
1: Weil die Köche ja normalerweise meistens 2 Jahre nach der Ausbildung irgendwo sind, dann wechseln sie wieder. Und
2: genau. Je
1: mehr man wechselt, umso besser gilt es. Du hast ja auch so einen Berliner Einschlag. Ist es durch die Berliner Zeit geprägt?
2: Ja, vielleicht. Ich selber merke es immer nicht. Ja, auch meine Familie sagt immer, Mensch Martin, du fängst manchmal mit den Berlinern an. Ja, ich mache es jetzt nicht bewusst, aber steckt halt irgendwie ein bisschen drin. Aber ist auch schon ewig her.
1: Du bist Oberhofer selbst?
2: Ja, ich bin gebürtiger Oberhofer. Und dann war ich auch schon heiß drauf, den Laden zu übernehmen. Genau.
1: Mit der Partnerin gemeinsam?
2: Na, meine Partnerin habe ich kennengelernt im Frühjahr 2016 und im Herbst 2016 ging relativ schnell, ist sie dann Vollgas bei uns mit eingestiegen und seitdem wuppt man die Kiste zusammen.
1: Und ihr wollt ja auch etwas aufbrechen, ihr wollt kreativ sein. Was ist euer Ansatz hier?
2: Unser Ansatz ist der, dass die Leute sich einfach sauwohl fühlen. Wie zu Hause. Natürlich kochen wir schon ambitioniert, aber meine Frau hört zwar nicht gerne, aber ich sage immer, wir sind ein einfaches Wirtshaus mit einer rustikalen Wirtshausküche, aber die schon ein bisschen ambitionierter angegriffen, aber es ist schlussendlich nichts anderes als Thüringer Küche.
1: Und das mögen ja viele. Also bei euch muss auch der Thüringer Sauerbraten dazu natürlich.
2: Ja, genau. Den hat man auch. Die Kalbsbäckchen, wir haben aber dann noch schöne vegetarische Gerichte, wie zum Beispiel geschmort rote Beete mit einem Pinienkernrisotto und einem Selleriepüree, damit man das cremiger reinbekommt. Mein Küchenchef Paul und ich, wir sitzen dann auf den Krawinkel, haben wir so eine Stelle, da gucken wir auf die Wiese rüber nach Frankenhain und da sieht man die Kühe stehen und die Pferde und dann merkt man wirklich, das ist gut, wenn man aus dem Laden rausgeht und raus in die Natur geht, weil man dann nochmal einen ganz anderen Input bekommt. Der Kopf öffnet sich besser, man ist dann viel kreativer und kann halt Dinge auch besser dann in die Karte einfließen lassen.
1: Aber die Klassiker sind sicher gewünscht, gerade von Touristen, wenn sie jetzt zum einmaligen Abendessen herkommen.
2: Wir legen da keinen großen Wert drauf, dass sie jetzt bewusst sagen, wir müssen diese Klassiker immer festhalten. Also wir bringen da trotzdem einen Wechsel rein. Und auch wenn manche Gäste dann ein bisschen verstutzt gucken, aber nichtsdestotrotz kommt immer wieder ein Wechsel rein. Und selbst richtig gut gehende Gerichte, wo die Leute sagen, oh Mensch, warum habt ihr das runtergenommen? Selbst das muss manchmal runtergenommen werden, damit es wieder später gewertschätzt wird.
1: Aber genau. Thüringer Klöße gibt es jeden Abend?
2: Ja, momentan haben wir Klöße. Es gab auch schon Zeiten, da hat man keine Klöße auf der Karte. Das halten wir nicht so dogmatisch, dass wir sagen, wir müssen jetzt immer ein Kloßgericht auf der Karte haben.
1: Viele kennen natürlich die sächsischen Klöße, in Bayern die Serviettenknödel, in Franken sind sie etwas angelehnt. Was wäre der Unterschied zu den Thüringer Klößen im Vergleich zu den fränkischen und den sächsischen und den böhmischen?
2: Der Thüringer Kloß ist wirklich also halb und halb. Man sagt, man kocht aus einer Hälfte Kartoffeln, kocht man wirklich einen dünnen Brei, einen heißen Brei und die andere Seite sind wirklich roh, grob geriebene Kartoffeln, die ausgepresst werden. Und dann wird das mit dieser heißen Kartoffelmasse überbrüht und dann werden daraus die Klöße geformt.
1: Also was wäre noch typisch, außer den Klößen, Rotkraut nehme ich an und Sauerbraten?
2: Ja, Sauerbraten, Rotkohl.
1: Rostbratwurst.
2: Rostbratwurst, wobei die haben wir mehr an der Bratwurstbude laufen, wirklich auf dem Holzkohlegrill. Wir haben manchmal auch eine Wildbratwurst auf der Karte, eine Currywurst aus der Wildbratwurst gemacht. Was wir auch gerne haben, ist zum Beispiel Thüringer Rostbredel. Das ist eigentlich klassisch aus dem Schweinenacken. Und das wird klassisch in Senf, Majoran, Bier und Gewürzen eingelegt.
1: Für nach dem Essen in Bayern gibt es den Zirbenschnaps, im Bayerischen Wald vielleicht ein Wurz, die Arve am Arberg. Gibt es einen typischen Thüringer Schnaps hier aus den Regionen? Was mit Kräutern, was du empfehlen würdest?
2: Kräuter auf jeden Fall, das ist ein gutes Stichwort. Also bei Kräutern haben wir zum Beispiel den Heimatlikör von Matthias Wiegand. Der Matthias Wiegand hat ein Geschäft in Weimar.
1: Martin Hofmann im Radioreisegespräch. Er backt sein Kokos-Ingwer-Brot selbst und die Molke, die beim Herstellen des Frischkäses abfällt, die wandert in die Soße fürs gebackene Ei. Sehr praktisch. Das kleine Haus Vergissmeinnicht liegt knappe 10 Gehminuten von einem riesigen Gebäude entfernt. Hier wurde vor Jahrzehnten einer der spektakulärsten Spionagekrimi der ehemaligen DDR eingefädelt. Im Panorama, da traf sich damals Ost und West, also die Stasi hatte alle Hände voll zu tun. Ja, diese Zeiten sind vorbei, aber geblieben ist das Haus als Wahrzeichen von Oberhof. Wir schauen da gleich mal rein. Man erkennt diesen Ort schon aus der Ferne, an einem Gebäude, das quasi aus dem Wald herausschießt. Das Wahrzeichen dieser Stadt, das heutige Ahorn Panorama Hotel, geleitet von Jacqueline Schrambach.
0: Wenn man Bilder von Oberhof sieht, weiß man erst dann, dass es Oberhof ist, wenn man die Silhouette vom Panorama sieht. Und ansonsten ist es ein Dorf im Wald.
3: Ein Dorf im Wald, wie viele andere Thüringer Walddörfer. Wir müssen diese Symbolik des Hauses beschreiben. Das sind ja zwei Sprungschanzen, die dargestellt werden.
0: Es sind zwei gegeneinander stehende Sprungschanzen, richtig. Also auch perfekt als Thema für Oberhof. Wir haben ja nun auch richtige Sprungschanzen. Insofern passt es hier in die Welt und in die Gegend. Und dementsprechend ist es natürlich aber auch ein Stück weit einzigartig.
3: Weil es auch so riesig ist. Wie hoch ist das Haus?
0: Also ich kann Ihnen sagen, 12. Etage. Früher war da mal ein Café in der 12. Etage.
3: Früher, meinen Sie damit schon DDR-Zeiten, wo hier diese legendären Partys in dem Café über die Bühne gingen?
0: Also ja, zu DDR-Zeiten. 1969 wurde das Haus eröffnet. Von Anfang an war in der einen Spitze obendrin ein Café. Man konnte bis in den Harz gucken.
3: Das Haus, fertiggestellt von einem jugoslawischen Architekten, war damals schon was sehr, sehr Modernes für DDR-Verhältnisse.
0: Diese Bauweise, groß, viele Leute, das war damals gerade in. Es gab ja also nicht nur in der DDR diese Bauten, sondern auch architektonisch gesehen Frankreich im Ostblock, die sieht man heute auch immer noch. Aber diese Form, glaube ich zu wissen, gibt es nur einmal.
3: Oberhof ist ein

0: links gelaufen. Nach Westen zieht er sich hin, nach Osten. Was würden Sie Urlaubern empfehlen, die vielleicht jetzt hier in Oberhof sind, die aber auch nicht zu weit fahren wollen? Was sollten Sie noch so als Tagesausflug mit ins Programm nehmen?
1: Also wer mal ein bisschen weg will, auch vom Rennsteig, zum Beispiel in Schweinau oder Bad Liebenstein, dort gibt es ein altes Schloss. Natürlich die Fahrt nach Eisenach zur Wartburg. Unbedingt auch nach Ilmenau auf den Kickelhahn gibt es den Herrn Johann Wolfgang von Goethe. Der hat ja dort Wanderers Nachtlied geschrieben.
0: Und ansonsten natürlich entlang des Rennsteiges Masserberg ist sehr beliebt.
1: Masserberg war ja auch in DDR-Zeiten schon ein sehr beliebter Kurort, der dann leider auch ein bisschen durch die Umstände, dass die Kassen nicht mehr diese Kuren finanziert haben, wie Bad Liebenstein zum Beispiel, daher kenne ich es, oder Bad Salzungen, ein bisschen den Berg runter ist. Aber man hat sich viel Mühe gegeben und bietet den Gästen jetzt viele Möglichkeiten. Bis zur Salzgrotte und bis zur Chur. Sie haben dort die zwei Talsperren, Sie haben Goldisdal, die Schönbrunner Talsperre, die auch das ganze Trinkwasser jetzt für einen großen Teil von Thüringen liefert. Sie haben dann wieder den Rennsteig oder das Thüringer Schiefergebirge.
0: Und da kommen meine nostalgischen Erinnerungen mit Friedrichshöhe, damals kleinster Ort der DDR, weiter über Siegmundsburg, Steinheit, bis hin nach Lauscha rüber.
1: Ja, mitten im Wald, sage ich einfach mal. Wer ein bisschen Ruhe möchte, der ist nicht in den großen Zentren, wo viele Gäste sind. Und wer Glück hat, vielleicht findet er dort noch eine von diesen Karsthöhlen. Wir haben ja die ICE-Verbindung von Erfurt nach Nürnberg. Und da hat man dort in der Region die Blessberghöhle gefunden. Da musste aber dann die Strecke so verlegt werden, dass man das nicht finanziell mehr machen konnte. Das ist eine ganz tolle Höhle, wie die Saalfelder Feengrotten. Also wunderschöne Region auch. Oder die ganze Region mit den Glasbläsern Lauscha, Neuhaus. Das ist das, wo man auch von unserer Seite aus gerne hinfährt.
0: Also die Radioreise hat auch hier im Thüringer Wald noch viel zu entdecken.
1: Ja, unendlich viel. Da haben wir ganz, ganz viel zu bieten.
0: Nehmen wir uns einfach ein Wiedersehen vor.
1: Ja, da würde ich mich sehr freuen drüber. Ich hoffe, dann haben wir auch wieder so schönes Wetter wie im Moment. Dann erblüht alles, der Wald duftet. Wir haben viele, viele Ziele, die sich auch im Sommer wunderbar wandern lassen.
0: Na also, nehmen wir uns den Sommer für neue Erkundungen vor und verlängern an dieser Stelle gerne Ihren Urlaub in Thüringen mit einem City-Trip nach Erfurt. Eine weitere Radioreise ist auf einigen Etappen in Thüringen zu Gast und um die Dornburger Schlösser. 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Aus dem Thüringer Wald, der 360-Grad-Gruß in alle Himmelsrichtungen. Goodbye, au revoir, ciao, adios, totiens, hadiet, auf Wiederloge, ayuwomba, bislat, bis wieder ein Jahr, hey hey, mehr Salama und Shalom und natürlich Tschüss.
1: Der Hubert Vogler möchte sich ganz herzlich bei Ihnen verabschieden. Es war eine wunderschöne Wanderung über den Rennsteig durch den Thüringer Wald und ich kann allen zurufen, die auf dem Rennsteig unterwegs sind, gut Runft, das ist der Wandergruß, wenn man sich begegnet auf diesem schönen Höhenwanderweg über 169 Kilometer.
2: Also Wald gibt's überall, aber Oberhof nur einmal. Also los, Koffer packen und los nach Oberhof. Jacqueline Schambach sagt Hallo und sagt auf Wiederhören.
3: Ich grüße in die Runde alle Thüringer und auch Gäste, die uns hier im Bike- und Snowpark und wie auch beim Gästefahren uns besuchen.
4: Hallo, liebe Leute, hier ist der Björn aus der Eisskihalle in Oberhof und ich würde mich freuen, wenn er mal zum Skifahren vorbeikommt.
5: Ich bin Juliane Arndt. Oberhof ist nicht nur im Winter was wert, Oberhof ist zu jeder Jahreszeit was wert und ich würde mich freuen, wenn Sie alle hier vorbeikommen mal.
6: Kommt wirklich mal nach Oberhof, kommt nach Thüringen, überzeugt euch, hier ist in den letzten Jahren so viel passiert, momentan brummt hier oben dermaßen. Es ist ein geiler Ort, es ist eine geile Region, kommt einfach vorbei und überzeugt euch selber von der tollen Natur, von den tollen Thüringen und von dem großartigen Oberhof. Ich bin Martin Hofmann und ciao, bis bald.
0: Dankeschön. Bleiben Sie schön reisefreudig, meine Damen und Herren, denn es gibt noch mindestens 1000 Orte in dieser Welt zu entdecken. In diesem Sinn, wie immer, bis bald.

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1: So, hallo, Auguste Sandner hier. Sie hören Radio Enno und ich bin nicht allein im Studio. Ich habe mir wie immer, eigentlich fast wie immer, es ist fast schon üblich, einen Gast ins Studio geholt. Sönke Schnitzer ist bei mir. Hallo.
2: Hi, ich freue mich sehr.
1: So, dich kennt man noch nicht so gut in Nordhausen. Du bist ganz frisch ans Theater Nordhausen gekommen, jetzt mit dieser Spielzeit.
2: Genau.
1: Wo warst du vorher?
2: Ich war im Theater Bautzen, da komme ich jetzt direkt her, da war ich im Engagement und davor habe ich ein bisschen gedreht. Also ich war nicht im festen Engagement, aber habe als Schauspieler gearbeitet.
1: Okay, als Schauspieler und jetzt bist du hier künstlerischer Leiter im Jungen Theater,
2: genau,
1: richtig?
2: Genau.
1: Und das bist du ja jetzt noch nicht besonders lang. Wie war das so? So kopfüber in was ganz Neues reingeplumpst? Wie viele blaue Flecke gab's oder ist bisher alles gut gegangen?
2: Nein, bisher alles gut. Ich habe das große Glück, einen ganz tollen Chef zu haben, Daniel Kleiner. Mhm. Der hat mich entdeckt und hat gesagt, ich vertraue dir und traue dir auch zu, diese Position zu übernehmen. Und seitdem habe ich nicht zurückgeguckt, ja.
1: Okay. Und womit hast du dich in deiner ersten Zeit hier beschäftigt am Theater?
2: In der Tat erstmal viel mit Organisation, muss ich sagen. Ich habe erstmal die Stelle kennengelernt, das Ensemble kennengelernt, die Leute kennengelernt. Und wir sind sofort mit Dispo-Sachen, Spielzeit, Präsentation, Pipapo. Also wir sind voll eingestiegen als junges Theater gleich mit der Agenda, die wir so haben, ja.
1: Was steht denn für dich sozusagen ganz oben? Was ist dir besonders wichtig? Was möchtest du in dieser Spielzeit irgendwie vorantreiben oder beibehalten? Oder also hat man da irgendwie so Gedanken, wo man so sagt, das, da lege ich meinen Fokus drauf?
2: Ja, ich will, dass alle ins Theater kommen.
1: Ey, das ist ein guter Vorsatz.
2: Oder ich möchte die Kids von der Straße holen, ich möchte, dass sie ins Theater kommen, ich möchte, dass sie Bock auf Theater haben, ich möchte, dass das Theater ist ja eh schon in der Stadt verwurzelt und auch sehr, sehr beliebt hier. Aber ich möchte gerne dazu beitragen, dass es noch mehr in den Mittelpunkt rückt.
1: Und noch mehr Öffnung.
2: Genau.
1: Und junge Leute, ist ja gar nicht so leicht, an die auch ranzukommen. Ne? Also Kinder, Jugendliche, klar, die gehen mit ihrer Schulklasse mal ins Theater oder mit dem Kindergarten oder sowas. Aber mit Social Media und dem Ganzen überhaupt, wie die in der Generation so mit Freundschaften auch umgehen und so, ich stelle mir das gar nicht so leicht vor. Du übernimmst ja das Amt sozusagen von Jörg Neubauer, wo es auch schon diese Spielclubs sozusagen gibt. Macht ihr die weiter und wer kann da alles hinkommen?
2: Genau. Wir machen genau das Gleiche. Wir haben zwei Spielclubs, einmal die Junioren und einmal den normalen Jugendclub. Und den führen Daniela Bethke und ich zusammen. Und ja, wir schließen nahtlos an. Also wir machen wieder eine Produktion mit den Großen. Wir machen vor allem Spiele, Übungen, technische Sachen, aber eben auch einfach Spaß haben mit den Jüngeren und beschäftigen die Kids zweimal die Woche. Genau, wir sind eigentlich voll, kann ich so sagen.
1: Okay.
2: Natürlich kann jeder, der Bock hat, vorbeikommen. Wir sind offen für alle und freuen uns über jeden, der kommt. Aber wir sind echt viele.
1: Schön. Aber das hört man gern. Das ist
2: total
1: ein gutes
2: schön.
1: Zeichen.
2: Ja, wirklich schön. Wir freuen uns auch sehr. Und arbeiten jetzt mit denen schon seit 3 Wochen.
1: Oh, wie cool. Gibt es bei einer der Gruppen ein festes Stück, was ihr macht? Oder sind das so Stückentwicklungen? Also ihr guckt so, was kommt.
2: Bei den Großen machen wir Krieg der Knöpfe.
1: Okay.
2: Das ist aber so das Oberthema. Also wir beschäftigen uns mit dem Buch und dann werden die Kids ein bisschen was schreiben und ich sortiere das so ein bisschen. Die sollen also auch ihre alltäglichen Probleme mit reinnehmen und daraus bauen wir was Neues und Schönes. Und
1: sehr
2: die Junioren, die machen eine Stückentwicklung.
1: Ja,
2: da gucken wir dann so ein bisschen, was in 2-3 Monaten, wie so das Ensemble aufgebaut ist, was sich eignet und dann wird daraus ein Stück gemacht.
1: Ja, toll. Und du machst nicht nur Orga und leitest die Spielclubs und bist sozusagen Kopf vom Jungen Theater gerade, sondern du stehst auch noch selber auf der Bühne, richtig?
2: Yes.
1: So, jetzt gerade probst du was?
2: Ja, wir proben gerade das Neinhorn. Das Neinhorn von Marc-Uwe Kling.
1: Ah, das wird einigen Hörern und Hörerinnen was sagen, das Neinhorn. Okay, und da du spielst das Neinhorn?
2: Nee, das Neinhorn macht Daniela, meine Kollegin. Und ich spiele und spreche den Erzähler.
1: Okay.
2: Also ich bin Marc-Uwe Kling sozusagen. Ich versuche das Stück zu erzählen, werde aber ständig gestört von einem sehr widerborstigen Fabelwesen und seinen Freunden.
1: Ah, wie cool. Gibt es eine Altersempfehlung für das Stück?
2: Ja, wir haben uns gedacht, ab 5 Jahre wäre das geeignet.
1: Okay, Also nicht Kindergarten, sondern genau. Eher schon so im Vorschulbereich, Schule.
2: Ja, genau. Mhm, also okay. Es ist jetzt nichts Böses, was da passiert, aber wir haben sehr viel Wortwitz da drin. Mhm. Es ist sehr laut, sehr schnell, sehr viel Musik. Mhm. Ich glaube, 5 Jahre ist ganz gut, ja.
1: Okay, cool. Und Premiere ist am?
2: 18. Oktober.
1: Okay,
2: im Jugendclubhaus Nordhausen.
1: Genau, noch ein bisschen Zeit.
2: Genau.
1: Jugendclubhaus ist weiterhin eure Spielstätte,
2: ja.
1: Solange das im Theater noch nicht sozusagen fertig rübergeholt ist auf die Originalbühne.
2: Genau, und es wird auch die letzte Spielzeit sein.
1: Ja.
2: Also wer Lust hat, sich das nochmal anzugucken, bevor es wieder zur reinen Diskothek wird.
1: Mhm, stimmt.
2: Danach ziehen wir, und das ist auch sicher, wir ziehen dann wieder ins große Haus zurück.
1: Oh, toll.
2: Beziehungsweise das junge Theater ins Theater unterm Dach und eben aber wieder in das schöne Haus am Platz.
1: Ja, da war ich noch nie. Ich lebe hier in Nordhausen, seitdem dieses Haus sozusagen, also im Anbau, ne,
2: ja,
1: das
2: genau.
1: Theater stattfindet. Ansonsten, ich kenne das Originalhaus gar nicht.
2: Wirklich?
1: Ja.
2: Seit wann bist du hier?
1: Ich bin seit jetzt 2,5, fast 3 Jahren hier.
2: Alright, okay.
1: Mhm. Ja. Und ich bin super gespannt. Also wirklich, ich freue mich da mit allen mit, wenn es dann wieder ins Original geht, weil ja, ich bin echt neugierig, was
2: ja,
1: das wird.
2: Ja, ich auch, total, ja.
1: Wie cool. Okay, und wie ist das so? Du bist jetzt neu in der Stadt und ein neuer Beruf. Und wie schwierig ist das, anzukommen?
2: Eigentlich gar nicht. Ich halte mich eigentlich normalerweise immer so zurück mit Komplimenten, aber ich bin wirklich, wirklich gut angenommen worden.
1: Mhm.
2: Es wurde mir sehr, sehr leicht gemacht vom ganzen Team, vom ganzen Theater. Und erstmal bin ich natürlich in dieser Blase unterwegs, weil es einfach so viel zu tun gibt und ich auch so viel lernen möchte noch, gerade am Anfang. Nordhausen habe ich noch nicht so kennenlernen können.
1: Mhm.
2: Ich habe jetzt auch gerade, ich war gerade in Bautzen, ich habe wieder gespielt, also ich spiele da auch noch.
1: Ah, okay.
2: In einem Stück, das wir wieder aufgenommen haben, der Drache.
1: Mhm.
2: Insofern bin ich noch so ein bisschen am Pendeln. Aber ich freue mich sehr. Ich freue mich sehr, die Stadt kennenzulernen.
1: Mhm. Ja, die Stadt wird sich auch freuen, dich kennenzulernen.
2: Ich
1: bin ziemlich sicher, dass du das ein oder andere Feedback bekommst. Das ist hier wirklich bei unserem Publikum. Daniel Kleiner sagt das auch immer wieder total schön,
2: cool.
1: Dass sich die Menschen hier, die kommunizieren das auch, ne, wenn sie dich gut finden.
2: Ja.
1: Und selbst wenn sie Kritik haben, ich finde, das macht den Charme irgendwie aus, dass es vielleicht auch hier und da mal so einen Kritikpunkt gibt. Aber alle immer mit dem Fokus auf, wie können wir es für uns alle schöner machen. Also
2: schön.
1: So habe ich es empfunden bisher.
2: Ja, voll gut. Wichtig, finde ich sehr, sehr wichtig. Ja,
1: ja da ja. Drücke ich dir die Daumen, dass du weiter gut angenommen wirst. Und
2: danke.
1: Dass natürlich viele Menschen das Neinhorn sehen am 18. Oktober.
2: Genau, und wir spielen das dann bis Ende des Jahres und gucken mal, wie es ankommt. Und dann machen wir vielleicht weiter.
1: Genau, hört dann bloß nicht auf.
2: Nein.
1: Sehr schön. Sönke Schnitzer hier, der neue Leiter des Jungen Theaters bei uns im Studio. Und dann freue ich mich, wenn wir dich bald wieder hier haben.
2: Vielen Dank.
1: Bis dann.
2: Ciao.
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1: Zwielicht. Dämmerung will die Flügel spreiten. Schaurig rühren sich die Bäume. Wolken ziehen wie schwere Träume. Was will dieses Grauen bedeuten? Hast ein Reh du lieb vor andern, lass es nicht alleine grasen. Jäger ziehen im Wald und blasen, Stimmen hin und wieder wandern. Hast du einen Freund hienieden, trau ihm nicht zu dieser Stunde. Freundlich wohl mit Aug und Munde, sind er Krieg im tückschen Frieden. Was heut müde gehet unter, hebt sich morgen neu geboren. Manches bleibt in Nacht verloren, hüte dich, bleib wach und munter. Josef von Eichendorff.

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1: Hallöchen zusammen, mein Name ist Auguste Sandner und ich arbeite als Redakteurin und Medienpädagogin hier im Sender. Das ist mein üblicher Vorstellungsspruch. Und ich liebe es, in Schulen und Kindergärten unterwegs zu sein und Kids vom Radio und meiner Arbeit zu erzählen. Aber ich halte keine Vorträge. Also zumindest gebe ich mein Bestes, um das zu verhindern. Nein, ich kreiere am liebsten sofort mit den Gruppen kleine Kunstwerke. So auch vor ein paar Tagen mit den Wipperpiraten aus Kleinfurra. Die Großen in diesem Kindergarten haben Geräusche gesammelt.
2: Achtung, hier kommt das erste Geräusch. Und das nächste Geräusch. Das war sehr gut. So, was hast du für ein Geräusch? Ja, wenn die großen Tiere durch die Wohnung ziehen. So, Achtung, dein Geräusch. Sehr gut. Und was haben wir hier? Das war das Geräusch für die ganzen Leseratten unter euch, ne? So, und jetzt muss ich mich hinknien hier. Okay, das haben wir bestimmt alle schon mal gehört. Was haben wir denn hier für ein Geräusch? Sehr schön, damit kann man schön Krach machen. Hallo, was hast du für ein Geräusch? Damit kann man bestimmt gut malen. Machst du es nochmal? Sehr gut. Was ist dein Geräusch?

0: Sehr gut, da war jemand unterwegs. Und wenn man ganz viel unterwegs ist, muss man sich irgendwann setzen. Jetzt kommt das Geräusch. Und die letzte im Bunde. Was ist dein Geräusch? Herein. Sehr schön. Alle mal klatschen. Ja. Es ist so schön, wie eifrig und begeistert die Jüngsten auf Entdeckungstour gehen und das Mikrofon bespielen. Immer wenn ich in Kindergarten bin, merke ich, wie wertvoll ich diese Momente empfinde, die sich einmal nur auf das Hören konzentrieren. Auf das Leise sein, das Hinhören, Wahrnehmen. Und da können sogar die Kleinsten richtig konzentriert sein. Naja, und wenn ich als Gast irgendwo bin und dann auch noch etwas für mich vorbereitet wurde, ja, dann macht man mich vollends glücklich.
1: Also ihr Großen, was haben wir noch vorbereitet extra? Wer weiß es ein?
2: Lied.
1: Ein Lied. Und wie heißt das Lied, was wir singen wollen?
2: Die kleine weiße Friedenstaube.
1: Und es gibt ja auch einen bestimmten Grund, warum wir uns das Lied ausgesucht haben, oder?
2: Ja.
1: Wer hat es denn geschrieben?
2: Erika Schirmer.
1: Erika Schirmer. Und wo kommt die her aus?
3: Nordhausen.
1: Und die hatte einen riesengroßen Geburtstag dieses Jahr, stimmt's? Wie alt ist die geworden?
2: 100.
1: 100 Jahre alt. Und wie alt ist unser Kindergarten dieses Jahr geworden? 75. Den Kindergarten gibt es auch schon 75 Jahre. Und deswegen haben wir uns überlegt, das Lied von der kleinen weißen Friedenstaube zu singen. Okay?
2: Ja.
1: Wir legen los.

0: Wie schön. Vielen lieben Dank, liebe Wipper-Piraten aus Kleinfora, dass ich wieder bei euch vorbeigucken durfte und wir so eine angenehme Stunde miteinander verbringen konnten. Liebe Grüße an euch da draußen, die ihr gerade zuhört, und natürlich an alle, die gern mal leise sind und dem Wind und den Vögeln lauschen.
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0: Schutz. Ja, ich kann mich schützen, wirksam schützen. Keiner tut mir weh, keiner kommt mir zu nah, keiner lacht mich aus. Mir passiert nichts. Einfach gar nichts. Hans-Kurt Flemming.
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2: Ja, hier ist Rico Fromm mit einer brandneuen Sendung bei Radio Enno, und zwar Berufe on Air. In Zukunft werden wir euch jeden Monat einen besonderen Beruf vorstellen, den ihr dann hier im Radio oder dann in der Mediathek abhören könnt. Heute fangen wir an mit einem Beruf, den wir sehr, sehr wichtig brauchen, wo es sehr, sehr wenig Leute gibt, die sich dafür noch entscheiden, im Gegensatz zu früher. Und deswegen habe ich mir heute auch einen Gast dafür eingeladen, das ist die Aileen Wiegleb.
3: Hallo.
2: Und sie arbeitet bei Soveno, das ist ein Pflegedienst hier in Nordhausen, und wird uns erstmal ganz kurz was als Einleitung zur Kranken- und Altenpflege sagen.
3: Also in der Kranken- oder Altenpflege, also jeder kennt ja dieses Typische aus dem Krankenhaus, die Krankenschwestern, die da rumflitzen und einem helfen bei den alltäglichen Dingen, die man im Krankenhaus so benötigt, Blutdruck messen, Injektionen, Essen, solche Sachen. In der Altenpflege, also im Pflegebereich, ist es eigentlich auch nichts anderes. Dort sind die Menschen, die älter sind und teilweise nicht mehr alleine zu Hause zurechtkommen, leben im Pflegeheim. Es gibt auch die ambulante Pflege, wo wir zu den Leuten nach Hause fahren und sie dort unterstützen. Ja, das ist erstmal so grob das, was der Pflegebereich so umfasst.
2: In dem Beruf der Altenpflege gibt es ja noch Besonderheiten, besondere Abteilungen, besondere Berufe, sag ich mal, Branchen oder wie man das auch immer nennen möchte, die man erlernen kann. Wie zum Beispiel, es gibt ja diese Möglichkeiten noch vom Wundpfleger und solche Sachen.
3: Erstmal möchte ich ganz kurz noch sagen, dass es nicht mehr explizit Krankenschwestern und Altenpfleger gibt, ne, sondern dass seit geraumer Zeit es die Pflegefachkraft oder Pflegefachmann gibt. Das ist eine Ausbildung, wo man dann damit im Krankenhaus arbeiten kann, im Pflegeheim, in der ambulanten Pflege. Also es ist nicht mehr explizit nur Altenpfleger oder nur Krankenschwester. Und jetzt auf deine Frage. Genau, also wenn man erstmal seine Grundausbildung zur Pflegefachfrau oder Pflegefachmann absolviert hat, kann man anschließend noch verschiedene weitere Ausbildungsgänge draufsetzen. Also man kann zum Beispiel nochmal eine Qualifikation zum Wundmanager machen, ne? Man kann Praxisanleiter eine Ausbildung zu machen, man kann auch eine Ausbildung zum Pflegedienstleiter machen, Einrichtungsleiter, Qualitätsbeauftragte gibt es noch. Es wären so die gängigsten Weiterbildungen, die in diesem Bereich noch stattfinden. Palliativpflege kann man auch noch mal, dass man noch mal für die Sterbebegleitung und sowas noch mal eine gesonderte Ausbildung macht.
2: Interessante Geschichte auf jeden Fall. Es gibt halt nicht nur den einfachen Pfleger, sondern es gibt unheimlich viele Qualifikationen, die man zusätzlich erlernen kann oder...
3: Ganz genau, also man ist danach, nach der Ausbildung nicht fertig, also man ist, ja natürlich, man ist fertig, aber man hat immer noch die Aufstiegsmöglichkeiten, man kann sich umorientieren, man kann verschiedene Bereiche gehen, also ich denke, das ist ein Beruf mit sehr viel Möglichkeiten, ja.
2: Unterschiede gibt es in den einzelnen Berufsbildern, die es in der Pflege gibt. Wir hatten schon kurz erwähnt, stationär, ambulant. Wo liegt da der grundlegende Unterschied?
3: Also der grundlegende Unterschied ist erstmal stationär, wie es schon gesagt wurde. Also heißt stationär ist, wo die Menschen dort leben. Also die ziehen von zu Hause aus, ziehen in ein Pflegeheim und werden dort verbringen dort ihren Lebensabend. Das ist meistens bei Menschen, die zu Hause alleine nicht mehr zurechtkommen, wo die Angehörigen vielleicht auch weit weg wohnen oder arbeiten gehen und es nicht mehr die Unterstützung nicht mehr leisten können. Ambulant ist man halt zu Hause, besorgt sich den ambulanten Pflegedienst. Die kommen dann und können einen dort unterstützen.
2: Also ich muss sagen, aus eigener Erfahrung, ich bin hier so ein super Beispiel. Ich bin, glaube ich, so ein bisschen der aufwendigste Patient bei euch.
3: Ja. Der anspruchsvollste.
2: Ja, wahrscheinlich. Das auch. Ja, auf jeden Fall man kommt einfach, wenn man auch Krankheiten hat, nicht gerade mal, wenn man alt ist, sondern auch, wenn man Krankheiten hat, meistens chronische, man kommt einfach nicht drum rum. Und das ist eine feine Sache. Und ich sag mal so, selbst wenn man alt ist und pflegebedürftig oder wenn man auch jung pflegebedürftig ist, man sollte nicht davor zurückscheuen, sich einen ambulanten Pflegedienst anzuvertrauen, wenn man nicht stationär sein muss.
3: Genau. Das ist auch, wie Rigo eben schon sagte, wir haben auch viele junge Menschen. Manchmal ist es ja gerade im Ambulanten ist es oft so, man hat plötzlich eine Wunde irgendwo. Das passiert auch einem 20-Jährigen, dass irgendwo ein Abszess ist, der ausgeschnitten werden muss, Wundversorgung gemacht werden muss. Und von daher will man dann auch nicht jeden Tag zum Arzt und dann kommen wir halt ins Spiel. Unsere jüngste Klientin ist 5 Jahre alt und die versorgen wir gerade im Kindergarten mit einer Einreibung. Nichts Dramatisches, aber die Mama geht arbeiten und so ist allen geholfen.
2: Gut, jetzt haben wir erstmal schon eine ganze Menge gehört, da könnt ihr mal drüber nachdenken. Wir machen jetzt erstmal eine kleine Runde Musik.

0: Ja, da sind wir wieder. Die Musik ist zu Ende und wir sind hier bei Radio Enno und zwar bei der neuen Sendung Berufe on Air mit Rigo Fromm und Eileen Wiegleb vom Soveno Pflegedienst. Eileen, welche Voraussetzungen körperlich und geistig muss denn ein Schüler mitbringen, der sich in der Pflege bewirbt?
1: Also für mich persönlich ist erstmal das Allerwichtigste Empathie. Man braucht ein ganz hohes Maß an Empathie anderen Menschen gegenüber. Geistig, also das ist das Wichtigste. Geistig, man muss halt mitfühlend sein, man muss sich einfühlen können, man muss Verständnis haben. Und körperlich, ja, natürlich ist es auch ab und an anstrengend. Man muss auch mal zupacken können. Aber das ist auch ein Punkt, wo ich sage, das kann man lernen. Aber das Wichtigste ist halt die Empathie. Die ist, also wenn man die nicht hat, dann sollte man diesen Beruf nicht ergreifen.
0: Wie sieht das aus mit, sagt es gerade, ist auch teilweise körperlich sehr beanspruchend. Wie sieht das aus mit Hilfsmitteln? Kann man da heute schon sehr drauf zurückgreifen oder ist immer noch viel Manpower dabei?
1: Also ich sag mal, im Stationären gibt es ganz viele Hilfsmittel. Da gibt es Hebekräne und da gibt es einfach viele Möglichkeiten. Im Ambulanten ist es manchmal schwierig. Auch im Ambulanten hat man die Möglichkeit, Hilfsmittel zu beantragen und zu bekommen. Aber ambulant ist einfach manchmal die Räumlichkeiten nicht gegeben, dass man einen Hebekran mit reinstellt. Da hat man ambulant manchmal ein bisschen mehr Manpower wie im stationären Bereich.
0: Was ist das Schönere zwischen ambulant und stationär? Was ist da großer Unterschied? So, was macht mehr Spaß? Was ist?
1: Also ich habe in beiden Bereichen gearbeitet und ich muss sagen, ich für mich habe festgestellt, im Ambulanten sind die Menschen teilweise dankbarer, weil sie wissen, dass wir kommen und sie deswegen zu Hause bleiben können. Das ist schon häufig angenehmer. Im Stationären ist es natürlich angenehmer, wenn ich Hilfe brauche, habe ich sofort einen Kollegen gleich neben mir, der mit anfassen kann. Das ist da einfach besser.
0: Wie ist denn die Ausbildung gegliedert? Schule, Praktikum?
1: Also die Ausbildung geht momentan 3 Jahre und ist im Blockunterricht gegliedert. Das heißt im Schnitt so 4 bis 5 Wochen Schule, dann Praktikum. Da ist man in seiner Stammeinrichtung, also da, wo man den Ausbildungsvertrag unterschrieben hat in der Einrichtung, hat aber auch verschiedene Fremdpraktikas. Das wird dann immer von der Schule mit integriert, wann welches Praktikum ist. Die Fremdpraktikas wären jetzt im Krankenhaus, also wenn man jetzt zum Beispiel bei uns im ambulanten Pflegedienst seine Stammeinrichtung hat, muss man ein Praktikum im Krankenhaus machen. Das sind auf verschiedenen Stationen, das entscheidet dann das Krankenhaus, welche Stationen es sind. Dann macht man auch im Krankenhaus ein Praktikum im Kinderbereich. Ansonsten noch ein stationäres Praktikum. In der Psychiatrie macht man Praktikum.
0: Also so, dass man auch für alles gewappnet ist am
1: genau,
0: Ende.
1: Genau, es ist in der Ausbildung ist es eigentlich so, das hatte ich am Anfang gesagt, dass ja diese 3 Jahre für jeden Bereich gilt. Man kann sich nach 2 Jahren spezialisieren in die Altenpflege allein oder in die Kinderkrankenpflege.
0: Nächste Frage wäre hier im Raum Nordhausen, Sondershausen, sagen wir mal Eichsfeld. Wo sind denn die Berufsschulen hier? Muss man weit weg oder haben wir was am Ort?
1: Also in Nordhausen hätten wir sogar 3 Schulen, die das anbieten, die Ausbildung. Das ist einmal die Provita, IWK und die Morgenröte.
0: Die werden sicherlich Sondershausen, denke ich mal, mit abdecken.
1: Genau.
0: Also braucht man nicht weit zu fahren, wenn man hier in diese Richtung einstellen möchte.
1: Genau, man hat hier wirklich 3 gute Schulen zur Auswahl und kann das gleich vor Ort machen.
0: Also man könnte jetzt quasi, wenn man bei Soveno anfängt, auch sich die Provita als Schule aussuchen für den theoretischen
1: Richtig,
0: Unterricht.
1: Richtig. Also wir, also bei Soveno, wir arbeiten hauptsächlich mit der Provita zusammen und da funktioniert die Zusammenarbeit sehr gut.
0: Prima. Nächste Frage, gehen wir mal ein bisschen in die Theorie. Was sind denn die Lerninhalte in der Theorie, wenn ich in die Schule gehe?
1: Na, also die müssen auf alle Fälle Anatomie, Krankheitslehre, Medikamentenlehre. Allerdings haben sie auch sowas wie Pflegewissenschaften. Das ist jetzt neu also relativ neu in der Ausbildung mit drin. Ne? Ja, und bei der Krankheitslehre halt geht's auf ältere Menschen, auf junge Menschen, Kinder, sowas alles. Dann die Pflege natürlich. Wie pflege ich richtig? Weil da gibt's auch bestimmte Voraussetzungen, wie man bestimmte Sachen machen muss.
0: Gut, dann hätten wir das Thema Ausbildung erstmal abgeschlossen und hören wieder ein Stückchen Musik. Die Musik ist zu Ende. Wir machen weiter hier auf Radio Enno bei der neuen Sendung Berufe und Ehr und heute mit dem Krankenpfleger und Altenpfleger. Nein, wie heißt es jetzt neu?
1: Pflegefachfrau, Pflegefachmann.
0: So heißt es richtig. Bei mir ist Aline Wieglepp vom Soveno Pflegedienst. Aline, gehen wir von der Theorie, die wir eben hatten, zur Praxis. Was wird da alles gelehrt, wenn man diesen Beruf ergreifen möchte?
1: Also jetzt bei uns im Ambulanten, auch im Stationär, egal in welchem Bereich. Also man lernt auf alle Fälle erstmal die Pflege, na, wie vor allem auch rückenschonendes Arbeiten. Also da achten wir sehr drauf, dass versucht wird, so sich selber zu schützen, seinen Rücken zu schützen, weil wenn man fertig ist mit der Ausbildung, muss man im Schnitt 40 Jahre noch arbeiten, na, und da sollte der Rücken schon noch funktionieren. Und genau, da achten wir halt drauf, dass das auch die Schüler immer versuchen umzusetzen, also ein bisschen auf ihren Rücken achten, ne? Bei der Pflege. Es wird denen aber auch bestimmte medizinische Sachen, Wundverbände, generell Verbände, Kompressionsverbände, sämtliche Injektionen, Medikamente, das ganze Spektrum.
0: Also es ist ein sehr umfangreiches Wissen, was man sich aneignet.
1: Ja, auf alle Fälle. Und man muss auch viel mitdenken.
0: Ist das immer, naja. Wie sieht es denn aus mit Quereinsteigern?
1: Also Quereinsteiger für die Ausbildung ist das absolut kein Problem. Ansonsten Quereinsteiger haben wir auch bei uns in der Firma. Die werden als Helfer eingestellt, kriegen ihre Einarbeitung auch und machen dann halt hauptsächlich Pflegen. Das ist halt als Quereinsteiger, wenn ich keine Ausbildung mache, kann ich halt bestimmte medizinische Sachen nicht machen. Aber das ist auch logisch, weil man das Hintergrundwissen nicht hat.
0: Eben. Aber sonst, sag ich mal, wenn jetzt eine Frau kommt, 35 Jahre alt, hat vorher Verkäuferin gearbeitet und hat jahrelang ihre Mutter oder ihren Vater gepflegt und sagt, das ist jetzt meins, das möchte ich weitermachen, auch mit einer fundierten Ausbildung, da können sie auch zu Ihnen kommen und können sagen, mach mal.
1: Genau, also wir haben auch Umschüler, ne, die schon viele Jahre in anderen Berufen gearbeitet haben, dann gesagt haben so, nee, ich will jetzt mal noch was Neues ausprobieren. Auch Umschüler sind immer gern gesehen und gibt's auch viele bei uns, die nochmal sich auf die Schulbank setzen. Wir haben auch viele, die erst als Helfer angefangen haben und dann gesagt haben so, oh, der Beruf macht mir Spaß, aber ich möchte einfach das Hintergrundwissen noch haben und haben dann noch eine Ausbildung gemacht.
0: Was momentan ganz groß im Gespräch ist, deswegen komme ich jetzt mal drauf zu sprechen. Wir haben ja relativ viele Ausländer hier in Deutschland.
1: Ja.
0: Und ich weiß, ihr bildet auch Ausländer aus. Das ist also auch kein Problem.
1: Nein, das ist, also ich habe mit der Nationalität absolut kein Problem. Das Einzige, was ich immer sage, was für mich immer wichtig ist, sie müssen relativ gut unsere Sprache beherrschen. Weil wir müssen mit den Leuten kommunizieren und deswegen ist die Sprache halt sehr, sehr wichtig. Aber ansonsten ist mir die Hautfarbe egal. Ich habe schon mehrere ausländische Schüler gehabt und die sind ganz klasse, die, wo ich sage, wirklich ganz liebenswerte Menschen. Ja, und ich bin glücklich drüber, dass ich sie hatte und teilweise auch noch habe.
0: Ich muss ehrlich sagen, ich kenne selber zwei davon und Dennis, Jenny, vielen Dank für eure Hilfe, die ihr mir ständig zuteil werden lässt. Ja, aber mach mal weiter. Wie sieht denn, sag ich mal, so ein typischer Arbeitstag in der Pflege aus?
1: Gut, also dadurch, dass ich hauptsächlich im Ambulanten bin, würde ich jetzt vom Ambulanten anfangen zu reden, ne? Also die Kollegen kommen einfach früh in Dienst, schauen.
0: Wann ist das ungefähr?
1: Na, das ist zwischen 6 und 7. Es kommt immer ganz drauf an, ne? Dann kommen sie in Dienst, kommen erstmal ins Büro. Dann wird erstmal Kaffee getrunken, wie in jedem ordentlichen Pflegeheim und ambulanten Pflegedienst, ganz wichtig, Kaffee. Ne? Genau, dann schauen sie nach, ob irgendwer ins Krankenhaus abends gekommen ist oder sowas. Ne? Von mir, ich arbeite im Büro hauptsächlich, kriegen sie im Vorfeld ihre Tour zusammengestellt und dann sammeln sie ihre Schlüssel zusammen, ihre Arbeitsmaterialien und dann fahren sie los. Und dann fahren sie von Klient zu Klient, arbeiten ihre Sachen ab. Na, zwischendurch haben sie halt auch immer mal noch Arztfahrten, also wo sie zum Arzt müssen, Sachen klären müssen. Genau, und gegen Mittag kommen sie dann rein.
0: Weil da kommen ja schließlich auch die Aufträge her vom Arzt eigentlich. Richtig. Weil der Arzt verschreibt dem Patienten
1: Genau, also wir kriegen sehr viele Aufträge vom Arzt, gerade wenn es jetzt keine Pflege ist, ne, sondern medizinische Sachen wie Kompressionsstrümpfe anziehen. Viele Menschen können das einfach nicht alleine. Das ist jeder, der schon mal irgendwann im Krankenhaus war und so einen Strumpf anziehen musste, weiß, das schafft man auf Dauer nicht. Na, und genau, und da kommt halt vom Arzt dann die Info, könnt ihr bitte übernehmen, und dann fahren wir hin und klären das alles.
0: Gut, jetzt wissen wir auch, wie so ein Arbeitstag aussieht. Also das ist ziemlich anstrengend, und damit ihr euch jetzt ein bisschen erholen könnt, zumindest geistig, gibt es jetzt wieder einen Song als Auflockerung.

0: Ja, da sind wir wieder bei Radio Enno, hier mit der neuen Sendung für euch, Berufe on Air. Für euch ist hier Aline Wiegleb als Pflegefachmann, Frau, so heißt es richtig, habe ich richtig, mir jetzt gemerkt. Ja. Ein wichtiges Element, schon mal kurz angeklungen, Verantwortungsbewusstsein, Empathie, wie wichtig ist das überhaupt? Warum ist das wichtig?
1: Erstens, wir fahren zu den Leuten nach Hause. Wir sind häufig bei vielen Leuten die einzigsten Menschen, die sie jeden Tag sehen, weil die Kinder weit weg sind oder sie einfach alleinstehend sind und keinen haben. Die wollen auch gern mal ihr Herz ausschütten, na? Und die wollen auch mal reden, die wollen auch mal ein Problem loswerden oder einfach nur mal sich über was freuen und das mit irgendjemand anderes teilen. Und deswegen ist die Empathie einfach so unendlich wichtig, na? Dass ich mir dann einfach auch mal 2 Minuten Zeit nehme und mal kurz zuhöre und auch mal ein tröstendes Wort habe oder einfach mal über den Rücken streiche und alles wird wieder gut. Na? Wir geben den Menschen auch oft einfach Hoffnung mit unserer Art und Weise.
0: Nun gibt es ja nicht die einfachen Patienten, sag ich mal, mit denen man jeden Tag so einfach arbeitet. Es gibt ja auch besondere Situationen. Ich denke da an demente Patienten. Ich denke aber auch, wenn man in so eine Wohnung kommt, man hat einen Schlüssel dafür in der Regel und man trifft auf einen toten Patienten. Wie geht man damit um?
1: Das ist immer schwer. Also Menschen, der verstorben in der Wohnung liegt, ist für jeden erstmal hart, weil man rechnet nicht damit. Na? Genau. Dann ist eigentlich dieses ganz normale Prozedere. Man muss leider Gottes entweder die Angehörigen anrufen, also die Angehörigen auf alle Fälle. Na? Ansonsten Rettungsdienst und der muss dann, weil wir dürfen den Tod nicht feststellen. Das liegt nicht in unseren Ermessen. Na? Das muss halt ein Arzt feststellen. Na? Dann kommt halt der Rettungsdienst. Und das Allerwichtigste ist dann aber, dass man unter Kollegen miteinander redet. Na? Die kommen dann ganz häufig bei uns in eine Station wieder rein. Und dann nimmt man sich einfach mal 5 Minuten Zeit und man muss miteinander reden. Weil klar gehört zu unserem Beruf auch der Tod dazu. Aber das ist halt auch immer eine Herausforderung. Und das ist das Allerwichtigste, miteinander zu reden.
0: Gibt es da in den Einrichtungen auch irgendwo Hilfsmöglichkeiten, sprich Psychologen oder so, psychologische Betreuung und so weiter?
1: Das haben wir bei uns so jetzt nicht. Wir wollen demnächst sowas wie Supervision anbieten für Bedarfsfälle. Aber im Normalfall reicht es den Kollegen, wenn wir untereinander miteinander darüber reden.
0: Weil es auch mittlerweile irgendwo, wenn man ein bisschen länger in der Sache drinne steckt, in dem Beruf drinne steckt, dass es dann irgendwo auch, ich sage jetzt nicht Gewohnheit, aber es wird irgendwo.
1: Es gehört leider dazu. Das ist nun mal gerade im Pflegebereich, auch im Krankenhaus passiert es ja auch immer wieder, dass Menschen versterben. Na, also ich sage auch immer, es muss jeder für sich selber einen kleinen Weg finden, damit umzugehen. Im Pflegebereich ist es häufig so, dass man bei manchen Menschen auch sagt, Gott sei Dank haben sie es geschafft, weil man einfach das ganze Leid sieht, wie schlecht es den Menschen geht. Und dann ist man auch froh, ist nicht das richtige Wort, aber man ist erleichtert, dass sie es geschafft haben und sich nicht mehr quälen müssen. Und ich denke, und das hilft vielen meiner Kollegen einfach zu wissen, derjenige musste sich jetzt nicht mehr quälen und das leider Gottes gehört zum Leben dazu.
0: Ist so, ne?
1: Ja.
0: Wir hatten schon mal kurz angesprochen, Rücken.
1: Ja.
0: Das ist so ein Thema, das hört man leider von vielen. Wie groß ist die Beanspruchung denn wirklich jetzt im körperlichen Bereich? Jetzt, wie gesagt, Rücken ist das eine, aber es gibt sicherlich noch ein paar andere Sachen, weil die so problematisch in die Richtung gehen könnten.
1: Rücken ist das, was am häufigsten und wo die Kollegen am häufigsten Probleme mit haben. Ansonsten körperlich natürlich jetzt Hände, so Karpaltunnelsyndrom haben wir häufig Kollegen, die dann irgendwelche Probleme damit haben. Aber ich glaube, dass das, was häufig noch ein Problem ist, ist wirklich die Psyche, die Belastung, weil der Beruf ist eine psychische Belastung. Es ist ja nicht nur das Arbeiten, sondern es ist auch diese ganzen Probleme, die ganzen Sorgen und die Ängste, die man von den Klienten mitbekommt, die belasten einen manchmal auch. Aber da sage ich, ist das Allerwichtigste wirklich in meinen Augen ein super Team, mit dem man sich unterhalten kann und die einen auch gegenseitig auffangen.
0: Also das wäre genau das Problem, was ich hätte. Ich würde mir, glaube ich, jedes psychische Problem von einzelnen Patienten mit nach Hause nehmen. Das ist der Grund, warum ich das nicht könnte.
1: Ja, da kann ich sagen, mir ging es, wie ich meine Ausbildung angefangen habe und die erste Seniorin verstorben ist, und die hatte ich auch total gern, die fand ich ganz klasse, und war da natürlich auch total traurig und habe geweint, und da hat eine Kollegin zu mir gesagt, und das habe ich für mich persönlich mitgenommen: Eileen, du kannst nicht mit jedem mitsterben. Ja. Das funktioniert nicht. Und sie hatte dann auch gesagt, wenn du traurig bist oder wütend bist, dann geh irgendwo hin und schrei einmal laut. Und das hilft wirklich, einfach einmal kurz in den geschützten Raum gehen, seine Emotionen loswerden und dann nach vorne gucken.
0: So, jetzt wollen wir mal vom Tod hin zum neuen Leben kommen. Wie sieht's denn aus, wenn jetzt mal eine der jüngeren Kolleginnen, und das sind ja nun die meisten, schwanger werden?
1: Dann freuen wir uns erstmal. Erstmal bin ich total glücklich. Und der zweite Gedanke ist, shit, wie kriegst du jetzt den Dienst abgedeckt? Nein, war ein Spaß. Wir freuen uns. Und ansonsten ist es wirklich so, dass diese Kollegen dann zu Hause bleiben müssen. Weil, also die gehen ins Beschäftigungsverbot, das heißt, sie kriegen weiterhin ihr Geld, aber sind halt nicht mehr an Patienten dran, weil es gibt einfach zu viele Auflagen und zu viele Sachen, die man berücksichtigen muss, wo wir dann einfach sagen, dann sollen sie lieber zu Hause bleiben, sich auf ihr Baby konzentrieren oder auf die Schwangerschaft konzentrieren. Und wir gehen nicht das Risiko ein, dass sie bei uns irgendwas machen, was dem Kind schaden könnte.
0: Aber ich sag mal, solche Sachen wie, dass man dann schnell gekündigt wird, das Fall, es könnte noch eins kommen.
1: Um Gottes Willen, nein. Nicht geben. Erstens, nein, auf gar keinen Fall. Wir wollen Kinder. Und ich habe auch zwei Kinder und habe die auch nach meiner Ausbildung bekommen. Und es ist alles machbar. Ich sage immer so, wer sich für diesen Beruf entscheidet, weiß auch, ich kriege irgendwann Kinder. Und ich sage immer, es ist alles regelbar und machbar.
0: Gut, jetzt denkt mal schön in Ruhe über die Schwangerschaft nach und hört nebenbei ein Stückchen Musik.

0: Ja, hier sind wir wieder zurück bei Radio Enno bei der neuen Sendung Berufe und Ehre. Und neben mir sitzt Aline Wiegleb vom Seveno Pflegedienst und beantwortet meine Fragen zum Thema Krankenpflege.
1: Wir hatten doch schon gelernt, dass das Pflegefachfrau und Pflegefachmann heißt.
0: Ja, haben wir gelernt. Ihr müsst euch merken, ich nicht. Ich weiß, wo ich hingehen muss. Ihr müsst euch merken, Pflegefachmann und Pflegefachfrau heißt das jetzt. Aber kommen wir noch jetzt zum Abschluss, zum Eingemachten. Und das ist mal das, was die Jugendlichen erstmal als erstes meistens interessiert. Zumindest habe ich, als ich dieses Ganze hier erarbeitet habe, hier rumgefragt. Und das Erste war, was gibt es an Geld, was gibt es an Urlaub, wie sehen Zuschüsse aus, Arbeitszeiten, Pausen.
1: Also in Bezug auf Auszubildende. Unsere Auszubildende kriegen ab nächstes Jahr, gibt es eine Lohnsteigerung, kriegen sie im ersten Lehrjahr 1.500 Euro. 26 Tage Urlaub. Ansonsten mit den Schichten, na klar, man muss sich auch bewusst sein, dass man in der Pflege in Schichten arbeitet. Das heißt Frühschicht, Spätschicht und auch am Wochenende und Feiertagen. Aber man hat dafür seinen Ausgleich frei. Und seien wir mal ganz ehrlich, manchmal ist es auch schön, am Feiertag arbeiten zu gehen und nicht mit der Familie zusammenhocken zu müssen. Pausen natürlich, man hat, das müssen wir uns natürlich auch ans Jugendschutzgesetz halten, dass bis zu einem bestimmten Alter muss es eine Stunde Pause geben, ansonsten gibt es eine halbe bis dreiviertel Stunde Pause. Das ist aber von Einrichtung, also von stationär zu ambulant immer ein bisschen unterschiedlich, wann, welche Uhrzeiten die sind, aber da wird sich dran gehalten.
0: Aber bei ambulanter Pflege ist das ein wenig flexibler zu handhaben, ne? So wie ich das mitgekriegt habe.
1: Richtig, also das ist bei uns, ist es, also im Ambulanten ist es einfach so, wir haben ja bestimmte Sachen, die zu bestimmten Uhrzeiten erledigt werden müssen. Also einen Kompressionsstrom, den kann ich nicht erst um 13 Uhr anziehen, den muss ich früh anziehen. Und dann müssen die Kollegen auch mal durchziehen und auch mal vielleicht über die Pause ein paar Minuten drüber arbeiten. Na? Aber sie können sich das einteilen und wenn sie zwischendurch sagen, ich muss jetzt erstmal in eine Station kommen und von meinem Brot abbeißen, bin ich die Letzte, die das verbieten würde.
0: Also ich kann aus privater Sicht wirklich beurteilen, das klappt. Ja, damit wären wir eigentlich am Ende. Ich bedanke mich sehr, sehr herzlich, dass mir Aline Wiegleb zur Verfügung gestanden hat zum Thema Pflegefachmann und Pflegefachfrau. Ha, ich hab's gelernt.
1: Sehr schön.
0: Und hoffe für Sie, dass Sie immer vernünftige und tolle Lehrlinge findet, denn da habe ich auch was davon. Ich bedanke mich recht herzlich.
1: Ich danke auch, dass ich was zu diesem Thema sagen durfte. Es lag mir sehr am Herzen.
0: Ich hoffe, ihr habt auch Spaß gehabt und im nächsten Monat haben wir dann einen Bäcker zu Gast. Wer also Bäcker werden möchte und darüber nachdenkt, sollte dann zuhören. Viel Spaß und bis demnächst. Jetzt gibt's noch mal eine Runde Musik zum Rausschmeißen. Tschüss!

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Hallo aus dem Studio 1 hier bei Radio Endo, sagt euch euer Axel. Ich begrüße alle Hörer zur neuen Sendung Axels Superhits. Wieder mit einigen Informationen und Rückblicken in die 70er und 80er Jahren. Die Musik aus dieser Zeit soll natürlich auch mit dabei sein. Alles Oldies, die unter den Top 10 der damaligen Charts waren. Für die kommenden Stunde wünsche ich natürlich allen viel Spaß und Vergnügen. Und am Ende der Sendung sage ich euch meine E-Mail-Adresse für eure Musikwünsche. Bitte legt schon mal den Stift bereit. Jetzt geht's aber los mit Musik, mit CCR, Proud Mary aus dem Jahr 1986, danach Sweet mit Action aus dem Jahr 1975 und als drittes Smokey mit San Francisco Bay aus dem Jahr 1979.

Die unbemannte sowjetische Raumsonde Luna 17 landete am 17. November 1970 auf dem Mond. Sie war die erste Sonde, die ein Roboterfahrzeug mit sich führte. Lunokhod 1 wurde von der Erde aus gesteuert und war mit Fernsehkameras und Sonnenbatterien ausgestattet. Das Fahrzeug legte in 11 Mondtagen eine Strecke von 10,5 Kilometern zurück und übermittelte dabei Dateien von Gesteinsuntersuchungen und Fernsehbildern zur Bodenstation. Insgesamt funkten die vier Kameras über 20.000 Bilder und 200 Panoramen zur Erde. 1973 wurde diese Leistung von Lunokhod 2 wiederholt. Die Luna-Mission der UdSSR begann im Jahr 1959. Luna 1 war damals das erste Objekt, das das Erdgravitationsfeld verließ. So, mit Musik aus den 70ern geht's auch weiter. Zuerst ABBA mit Chiquitita aus dem Jahr 1979. Danach Gary Glitter mit I Love You Love aus dem Jahr 1973 und als letztes rechter Klassiker Wonderland mit Moskau aus dem Jahr 1968.

Wir gehen in das Jahr 1975. Erstes Kupplungsmanöver im All. Am 17. Juli 1975 trafen sich als Symbol der Völkerverständigung die sowjetische Sojus 19 und das US-amerikanische Raumschiff Apollo 18 rund 225 Kilometer über der Erde im Weltall. Das erste Rendezvous der beiden Mannschaften dauerte mehr als 40 Stunden und wurde mit der Überreichung der Flagge der Vereinten Nationen und einem gemeinsamen Essen gefeiert. Nach der ersten Ankupplung trennten sich die Raumfahrzeuge kurzzeitig und führten dann ein weiteres Andockmanöver durch. Während Soyuz am 21. Juli zur Erde zurückkehrte, blieb Apollo noch einige Tage länger im All. Die Initiative für die Mission war von 1972 zwischen dem sowjetischen Ministerpräsidenten Kosygin und dem US-amerikanischen Präsidenten Nixon unterzeichnet Abkommen zur Zusammenarbeit bei der Erforschung des Weltraums ausgegangen. So, mit Musik geht's weiter und als erstes die Bay City Rollers mit I Only Wanna Be With You aus dem Jahr 1975, danach Jess Rotal mit The Whistler aus dem Jahr 1976 und das letzte in diesem Bunde Slade mit Squeeze Me, Please Me aus dem Jahr 1973. Viel Spaß damit!

Deep Purple, mit diesem Namen verbinden sich für die wahren Fans dieser Heavy Metal Gruppe Songs, die für die Ewigkeit geschrieben wurden. Der kometenhafte Aufstieg aus dem Nichts begann im Februar 1968. Die Gründungsmitglieder waren John Lord, Orgel, Richie Blackmore, Gitarre, Ian Price, Bass, Schlagzeug, Rod Evans, Gesang und Nick Simper, Bass, Hit auf Hit. Mit dem Album Shadows of Deep Purple aus der ausgekoppelten Single Hush bekamen Musikfans in aller Welt einen ersten Eindruck dessen, was über Jahrzehnte hinweg als der wahrhafte Hardrock gelten sollte. Die Verschmelzung von Rock und Klassik sahen viele Fans der harten Klänge bereits das Ende der Rockband. Doch Deep Purple holte bereits zum Gegenbeweis aus, was sich in den Alben Deep Purple in Rock und dem Doppelalbum Made in Japan eindrucksvoll niederschlug. Mit dem Album Made in Japan aus dem Jahre 1972 zeigt die Band ihre Überlegenheit als Liveband. Nur auf diesem Album ist die Originallänge von Space Trucking zu hören. Ganze 19 Minuten und 23 Sekunden lang zeigt die Purple die komplette Bandbreite der wahren Meister. Von 1973 bis 1976 war David Coverdale die Stimme von die Purple. Mit dem Rückzug von John Lord aus der Band im Jahr 2004 verlor die Band ihre wichtigste Institution. Doch die Purple lebt weiter. Inzwischen gibt es unzählige wunderbare Abmischungen auf CD. Und ein Titel hören wir davon jetzt, und das ist Deep Purple mit Fools aus dem Jahr 1971, und anschließend geht es dann weiter mit den Beatles mit Ticket to Ride aus dem Jahr 1965. Viel Spaß mit dem Schmankerl Deep Purple und Fools.

Ja, mit der nächsten Nachricht gehe ich sogar in die 60er Jahre. Am 15. Februar 1961 kam über Europa es zu einer nahezu vollständigen Verdunklung der Sonne. In Frankreich und Norditalien war eine totale Sonnenfinsternis zu beobachten. In anderen Teilen Europas erreichte die partielle Phase je nach geografischer Lage 80-98%. Bei dem seltenen Phänomen der Sonnenfinsternis unterscheidet man zwischen einer partiellen und einer totalen Sonnenfinsternis. Die Bedeckung der Sonnenscheibe durch den Mond. Sie tritt ein, wenn Sonne, Erde und Mond genau oder annähernd auf einer Gerade liegen. Bei einer Sonnenfinsternis tritt der Mond zwischen Erde und Sonne. Da der scheinbare Durchmesser des Mondes ungefähr der Sonne entspricht, kann bei günstiger Konstellation die Sonne für den Beobachter verdeckt. Mit Musik aus den 60ern geht's weiter, richtige Schmanke, nämlich als erstes Simon und Garfunkel mit The Boxer aus dem Jahr 1969 und danach die Searchers mit Sweet for My Sweet aus dem Jahr 1963.

Schon sind wir am Ende der Sendung mit Axis Superhits angekommen. Ich hoffe, es hat allen Hörern gefallen. Wenn ja, würde ich mich freuen, wenn ihr das nächste Mal wieder einschaltet. Wann kann man Axis Superhits hören? Ja, jeden Montag von 14 bis 15 Uhr, freitags und sonntags von 16 bis 17 Uhr. Und das nur hier bei Radio Enno auf UKW 100,4 MHz, Kabelnetz 103,1 MHz und im Internet auf www.radio-enno.de. Und nichts vergessen, jeden Dienstag live aus Studio 1 Access Wunschbox, die Hörergruß- und Wunschsendung. Dort erfülle ich eure Musikwünsche von Oldies, Volksmusik bis aktuelle Charts. Jegliche Musikwünsche könnt ihr richten an mich per Mail und meine Mailadresse lautet axe-wunschbox@web.de oder besucht mich mal auf meiner Seite www.axe-wunschbox.de. Für heute möchte ich mich verabschieden. Ich bedanke mich nochmal für euer Einschalten. Bleibt schön gesund und munter. Bis zum nächsten Mal wieder mit eurem Axe. Tschüss, macht's gut.

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1: So, und da sind wir. Halli, Hallöchen bei Radio Enno. Mein Name ist Auguste Sa-

0: Rentner und wir sind live. Deswegen, alle ein bisschen aufgeregt. Ich bin heute auch nicht allein im Studio. Ich habe tatkräftige Unterstützung dabei, denn zwei junge Männer sind hier mit mir im Studio, die zum allerersten Mal live sind. Hallo Jakob.
1: Hallo.
0: Und wir haben hier neben mir noch den Dustin sitzen, der sich heute so ein bisschen um die Technik kümmern wird, der allerdings auch zum allerersten Mal an diesem riesigen Pult sitzt und erstmal gucken muss, welche Knöpfe gehören wozu und wie macht man das eigentlich. Und ich bin, muss ich gestehen, auch total aufgeregt. Jakob, wie geht's dir? Sonst produzieren wir vor, ne?
1: Ja, also das ist natürlich das erste Mal und ich bin übelst aufgeregt.
0: Man merkt dir das auch an. Ja. Dein Gesicht ist ganz, ganz rot und weißt du so. Aber ich habe auch richtig schwitzige Finger und ich habe auch zum ersten Mal jetzt nicht die Top-Kopfhörer auf. Und deswegen bin ich hier noch so am Hin und Her und Rumregeln, weil ich jetzt nur die Anzeige habe und nur daran erkennen kann, ob wir beide laut genug sind oder nicht. Aber das, du musst mal nicken, sind wir gut zu hören? Ja, er nickt. Okay, also er wirkt noch völlig entspannt. Das sieht bei mir anders aus. Jakob, ich habe die Sendung extra Trial and Error genannt. Kannst du dir vorstellen, warum?
1: Vielleicht, weil es das erste Mal ist und weil wir so ein bisschen ausprobieren müssen, wie gut wir sind.
0: Genau. Wir beide, Jakob, die Hörer und Hörerinnen kennen dich ja schon ein bisschen. Ne? Du kommst regelmäßig zu mir in den Sender und produzierst Sendungen vor und dann hast du immer ein Thema mitgebracht.
1: Ja.
0: Das ist heute ein bisschen anders, ne?
1: Ja.
0: Wir stürzen uns hier einfach kopfüber rein, so Trial and Error mäßig. Und Dustin unterstützt uns und sagt uns hoffentlich, greift tatkräftig ein, falls hier irgendwas schief geht. Noch, also es macht mich gerade richtig nervös, dass er so entspannt neben mir sitzt.
1: Ja.
0: Oder? Jakob, worüber könnten wir denn reden? Wie läuft's in der Schule, könnte ich dich einfach mal fragen.
1: Also in der Schule läuft's bei mir gerade sehr, sehr gut. Meine letzten Noten waren eine 2 und eine 1.
0: Oha, du bist ein Streberchen.
1: Nein, also es waren einfach nur Themen, die ich relativ gut kann, beziehungsweise die relativ einfach, finde ich, sind. Hm. Das war einmal in Deutsch Thema Briefe schreiben.
0: Moment, da muss ich gleich einhaken. Also, was macht man denn in Deutsch Briefe schreiben? Also, du lernst, wie man einen Brief schreibt, ganz ehrlich?
1: Ja.
0: Also, aber genau. Brief noch so mit sozusagen Anschrift und Verabschiedung oder was lernt man da?
1: Genau, also das ist wirklich genauso mit, dass man zum Beispiel bei einem offiziellen Brief nicht schreibt, zum Beispiel sagen wir jetzt mal an...
0: Ein Amt.
1: Genau, sagen wir jetzt mal an die Stadt Nordhausen.
0: Genau, Oberbürgermeister Kai Buchmann.
1: Genau, dass ich da schreibe, Jojo Kai, ich wünsche mir, dass man das nicht schreibt, weil das ist verdammt unhöflich.
0: Ja, ich finde, oh, das muss ich mir eigentlich merken, Jojo Kai. Ja, Dustin lacht auch schon neben mir. Ja, das ist unhöflich, hast recht.
1: Genau, aber zum Beispiel bei einem persönlichen Brief kann man das natürlich schreiben, wenn es jetzt zum Beispiel an meinen besten Freund geht, kann ich natürlich schreiben, Jojo, was wollen wir machen?
0: Ja.
1: Den wird das nicht interessieren.
0: Und gilt das für Briefe oder auch für E-Mails oder sowas? Also ich meine, schreibt man in deiner Generation noch Briefe? Ich gucke auch mal so über meine linke Schulter, Dustin, der nickt. Jakob, schreibst du noch Briefe?
1: Also ich schreibe eigentlich immer nur so im Urlaub Briefe an Oma, Opa. Und weil es natürlich cooler ist, wenn man einen Brief schreibt und berichtet, was man da gemacht hat, als wenn man jetzt Oma, Opa anruft und dann erzählt. Ja, so kann man natürlich besser Dinge erklären. Aber wenn ich irgendwann mal alt bin, würde ich mich natürlich freuen, wenn ich von meinen Enkeln einen Brief bekomme, wo drauf steht, hallo Opa, hier das und das. Wir fanden es cool in unserem Urlaub. Und als wenn ich da einfach eine Nachricht bekomme.
0: Ja, ist ein bisschen liebevoller.
1: Ja.
0: Und das passt auch dazu, was das denn gerade mir hier signalisiert hat von der Seite. So, dass man Briefe vielleicht auch an die Freundin, dass man das noch schreibt. Ja. Also ich weiß nicht, Jakob, da will ich jetzt nicht zu privat werden, aber vielleicht gibt es ja so den ein oder anderen Brief, den man dann an die, ja, beste Freundin vielleicht schreibt.
1: Ja, deswegen heißt es ja auch Liebesbrief und nicht Liebesnachricht.
0: Stimmt, ja, du hast recht. Stimmt. Ja, Liebesnachricht ist, nee, das benutzt man nicht.
1: Also entweder sagt man es so direkt oder...
0: Was auch sehr schön ist.
1: Ja, oder man schreibt es in einem sehr schönen Liebesbrief, weil, ja, natürlich kannst du in der WhatsApp-Nachricht auch Herzchen hinmachen.
0: Lauter Emojis, von Drücken bis Knutschen bis Herzchen bis, keine Ahnung.
1: Aber natürlich ist das was anderes, als wenn du zum Beispiel gut zeichnen kannst und dann zuerst den Brief, also das weiße Blatt, sage ich jetzt mal, zuerst gestaltest, also mit Herzchen dahinter und da dann mit deiner schönsten Sonntagsschrift draufschreibst und sie dann fragst.
0: Ja.
1: Und rein theoretisch wäre ich ein Mädchen und mir würde ein Junge oder Mädchen schreiben, willst du meine Freundin sein? Und das kommt in einem Brief, dann würde ich natürlich eher den Brief nehmen als die Nachricht.
0: Ja, das hebt man sich tatsächlich dann auch irgendwann auf. Also das finde ich auch, das fand ich jetzt gerade schön, wie du gesagt hast, so wenn ich mal Opa bin, sozusagen, also ein alter Mann, ne? So,
1: ja,
0: dann
1: so kann man ja auch noch kleine Geschenke mitschicken in der WhatsApp-Nachricht, ganz zu sagen, hier hast du einen 10-Euro-Gutschein für Teddy.
0: Aber, oh Gott, Jakob.
1: Aber in einem Brief kannst du natürlich auch einen kleinen Teddy mitgeben, also so einen kleinen Schlüsselbund-Teddy.
0: Also ich merke schon, also, da machst du dir richtig Gedanken, Jakob. Ja. Aber es ist schon hammerhart, dass wir in unserer ersten Live-Sendung in den ersten 6 Minuten auf das Thema Liebesbriefe kommen. Und ich finde, da schieben wir doch einfach gleich mal einen netten Song dazu hinterher. Und Dustin hat schon gesagt, als er die ersten 3 Songs der Playlist gesehen habe, kann man machen. Ich bin sehr gespannt, was wir jetzt hören. Und ja, du darfst den Regler von A, darfst du ganz langsam nach oben schieben und ich kann es ja nicht hören. Du musst jetzt entscheiden, ob das dann irgendwann gut ist mit der Lautstärke. Es kommt gar nichts, oder wie? Müssen wir erstmal hier noch was machen, eigentlich? Ja, ich habe den falschen Regler genannt. Aber das ist Trial and Error und ich bin schuld. Dustin, jetzt darfst du nochmal mit dem richtigen. Und ich glaube, jetzt funktioniert's auch. Viel Spaß! Okay, man hört immer noch nichts. Jetzt bin ich irritiert. Eigentlich läuft's bei uns in der Anzeige, aber man hört immer noch nichts. Das macht mich jetzt ein bisschen nervös, liebe Hörer und Hörerinnen, aber es passt zu einer Live-Sendung, die man Trial and Error nennt. Vielleicht hat sich hier auch irgendwas verstellt. Ich würde einfach mal sagen, Jakob, vielleicht musst du ganz kurz überbrücken. Ich kann ja auch mal versuchen, noch einen anderen Song anzuschalten.
1: Ich erzähle einfach weiter über meine Noten. Ja, dann kommt noch Mathe.
0: Warte kurz, man hört jetzt was.
1: Okay, dann viel Spaß mit dem Song.

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1: Und da sind wir wieder zurück. Hier ist Auguste Sandner und ich habe Dustin und Jakob im Studio, wobei Dustin bei uns für die Technik verantwortlich ist und Jakob, den kennen Sie ja schon, liebe Hörer und Hörerinnen, aus seinem Format Jakobs Sendestunde. Wir hatten gerade kleine technische Probleme und das passt doch total zu einer Sendung, die man Trial and Error nennt, oder Jakob?
2: Ja, das stimmt.
1: Wie ist das Gefühl, wenn man merkt so, oh Gott, jetzt ist nichts zu hören und ich muss irgendwie überbrücken? Was war es für ein Gefühl für dich?
2: Also, das war ein bisschen komisch, sage ich jetzt mal.
1: Mhm.
2: Aber
1: mir ist richtig. Also mir ist richtig das Herz.
2: Ja, also, aber ich bin eigentlich relativ gut drin, wenn man so zu mir sagt so, jo, mach mal. Das funktioniert bei mir gefühlt immer.
1: Ja, du hast auch gleich gesagt so, ach, dann rede ich halt weiter über meine Noten.
2: Genau. Und wenn wir jetzt schon mal bei Schule sind, da war es auch zum Beispiel einmal so, meine Klasse und ich, wir saßen in unserer Mensa.
1: Mhm.
2: Und da war es dann so, wir sollten eigentlich aussuchen, wer was zu der anderen Klasse sagt, weil wir hatten so ein Frühstück vorbereitet.
1: Mhm.
2: Und dann kamen sie alle zu mir und haben gesagt, Jakob, du kannst das gut, mach du das. Ja, und dann stand ich da vor, ich glaube, ungefähr 40 Schülern und durfte mir binnen 5 Sekunden eine 30 Sekunden lange Rede ausdenken.
1: Okay.
2: Wo ich mir so dachte, ja, perfekt, wieso nicht?
1: Aber hast du hingekriegt,
2: ja,
1: oder? Ja. Also das traue ich dir tatsächlich auch zu, so spontan,
2: ja,
1: einfach so Worte zu finden,
2: ja,
1: eine Stille zu füllen sozusagen. Wir haben jetzt gerade leider nicht den Song gehört, den ich eigentlich gerne nach dem Thema Liebesbriefe gespielt hätte. Aber das macht ja nichts. Ed Sheeran läuft ja nicht weg. Aber Ed Sheeran, magst du den Sänger?
2: Ja, also ich höre ihn sehr gerne tatsächlich.
1: Dustin hatte auch so gesagt, Ed Sheeran ist in Ordnung. Wir kamen dann so auf das Thema, was für Musik hört man eigentlich? Du bist auch so ein gemischter Hörer, ne, Jakob? Du,
2: ja,
1: hast jetzt auch nicht so,
2: ja,
1: ein Genre.
2: Genau.
1: Aber das ist bei Radio Enno ja auch so. Also, wir haben im Morgenmagazin haben wir Rock, weil sich Peter das immer für den Arbeitsweg wünscht. Aber ansonsten.
2: Verstehe ich.
1: Aber wir haben ja auch ganz viele Musiksendungen, ne? Monsters Metal Hour, Monsters Musik Mix. Unsere FSJlerinnen machen eigentlich alle immer mal eine Musiksendung zu bestimmten Bands oder so. Und da sind dann auch mal die Ärzte dabei oder Taylor Swift oder Robbie Williams. Sagen dir die Namen was, Jakob?
2: Also Taylor Swift und Ärzte kenne ich, aber Robbie Williams sagt mir nichts.
1: Mhm. Der ist schon zu alt, ja? Ach, interessant.
2: Also ich merke mir meist die Interpreten nicht, ich merke mir nur die Liednamen.
1: Ja, es, also, ja, es geht mir ähnlich. Was denkst du, was ich hier schon saß mit Leuten und die dann so sagten, ah, der und der und hat das und das gesungen und ich dann so, ja, genau, habe ich bestimmt schon mal gehört, mhm, aber ja, und dabei arbeite ich im Radio. Eigentlich,
2: ja,
1: erwarten alle von mir, dass ich sämtliche Interpreten und Hits kenne.
2: Also aber bei mir ist ganz oft das Problem, ich kann das komplette Lied auswendig, aber weiß nicht, wie es heißt. Also das ist bei mir relativ oft so.
1: Ja.
2: Aber Gott sei Dank gibt es jetzt auch Google-Suche für Lieder.
1: Mhm.
2: Und da kann man einfach reinsingen.
1: Ja.
2: Und dann sagt...
1: Dann erkennt er das, oder was?
2: Genau, dann sagt ist ja das geil. Ding, das ist Cut Night Joe von,
1: mhm,
2: Rednecks.
1: Mhm.
2: Also, naja.
1: Ja, cool. Ja, wir spielen zu Hause auch total gerne Hitster. Das ist ein Spiel, was man zusammenspielt mit so QR-Codes. Da sind Songs hinterlegt und man muss dann so die Jahreszahlen sozusagen zuordnen. Also,
2: das kenne ich.
1: Ja?
2: Ja.
1: Das spielen wir echt gerne zu Hause.
2: Ja.
1: Das macht Spaß. Musik hören macht sowieso Spaß. Ihnen auch, liebe Hörer und Hörerinnen. Sie hören Radio Enno mit Auguste, Jakob und Dustin hier bei Trial and Error, wo schon einiges schiefgegangen ist. Aber das bedeutet ja, wir können auch nur besser werden. Und Dustin, du guckst jetzt schon wieder auf die verschiedenen Button. Das Problem ist, dass unser Kanal A, wo die Songs liegen, das funktioniert irgendwie nicht. Jetzt versuche ich mal, das auf den anderen zu legen. Haha, ha, ha, ha. Und ich habe es geschafft. Und das bedeutet, dass denn, wenn du dann da auf diesen Knopf drückst, dann würde der Song abgespielt, wenn der leuchtet. Genau. Und wollen wir das jetzt einfach mal probieren?
2: Los,
1: oder?
2: Geht's.
1: Ja, das denn, dann fahr mal die Musik ab, bitteschön. Und mache unsere Mikrofone aus. Einmal auf die Knöpfe drücken. Einmal Mikro 4. Ja, genau.
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1: Und einmal Mikro 2.
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0: Ja, und da sind die Mikrofone wieder an. Dustin hat das ganz intuitiv gerade richtig gemacht. Vielen herzlichen Dank. Deswegen sind wir jetzt zu hören. Mein Name ist Auguste Sandner und am anderen Mikrofon Jakob.
1: Hallo.
0: Ganz ungewohnt haben wir nicht vorproduziert, Jakob, haben uns kein bestimmtes Thema gesetzt, sondern gehen heute das erste Mal live. Und ich muss gestehen, Trial and Error ist auf jeden Fall Motto und an der Tagesordnung. Ich habe schon einmal Blut und Wasser geschwitzt hier im Studio. Aber Jakob, ich finde das super, dass du dich das einfach traust. Das muss man erstmal machen. Und Dustin auch einfach ins kalte Wasser gehüpft, sitzt jetzt hier mit Kopfhörern vorm Pult und hat die Macht in seinen Händen. Könnte jetzt auch einfach den nächsten Song abspielen oder so, aber... Dankeschön, dass du uns ein bisschen reden lässt. Wir hatten in dieser kurzen Zeit, hatten wir jetzt schon Liebesbriefe und Musikrichtungen als Thema. Und ich muss gestehen, Jakob, immer wenn ich mit dir im Studio bin, ich fühle mich alt. Also wir haben jetzt zum Beispiel auch über Robbie Williams oder so gesprochen und du sagst, kenne ich nicht, sagt mir nichts. Und das war so ein Sänger, der... mich total begleitet hat, als ich so alt war wie du, ein bisschen älter. Hm. Und das ist schon spannend, da komme ich mir ganz oft ganz alt vor.
1: Ja.
0: Aber es ist auch cool. Also so, weil man so dann denkt, ach ja, das habe ich alles schon gehört und gesehen und erlebt und du hast das alles noch vor dir, Edge.
1: Ja, das stimmt.
0: So, du hast ja die Schule gewechselt. Wie geht's denn dir in deinem neuen Klassenverbund? Sind alle nett?
1: Ja. Haben sie? Sind sie.
0: Haben sie schon, habt ihr schon richtig Freundschaft geschlossen?
1: Ja, also viele kannte ich auch aus meiner alten Schule und auch manche vom Handball.
0: Verstehe.
1: Aber viele kannte ich auch noch nicht.
0: Und ich habe ja gleich auch in deinem neuen Schuljahr es ein bisschen ausgenutzt, dass wir beide uns kennen und habe das Mikrofon ins Herder-Gymnasium mitgenommen. Denn ich habe ja innerhalb eines Projektes die Schülersprecherwahlen an der Lessing-Schule, woher ich Dustin kenne, und am Herder-Gymnasium, woher ich Jakob kenne, begleitet. Ne? Und man muss ja sagen, weißt du, Jakob, wer im Herder-Gymnasium Schülersprecher geworden ist?
1: Nee, tatsächlich weiß ich das nicht, weil ich zu dem Zeitpunkt noch keinen Eiswurf hatte.
0: Aha, Max ist es geworden, Maximilian Kurz.
1: Oh, da freue ich mich,
0: Der war cool?
1: Ja, der hat ein richtig schönes Interview gegeben.
0: Genau, du sagst nämlich was. Ich habe nämlich das Mikrofon mitgebracht und du hast dann die Kandidaten und Kandidatinnen interviewt, ne, auf dem Schulhof, als die ihre Wahlkampfstände gemacht haben. Was hast denn du die da so gefragt? Was wolltest denn du von denen wissen?
1: Also zum Beispiel, was deren Ziele sind oder was sie so in der Schule verändern wollen, was sie verschönern wollen und alles sowas.
0: Okay. Und was kannst du dich noch an Antworten erinnern? War das zufriedenstellend oder?
1: Ja, also es waren alle, die sehr gute Antworten gegeben haben, zum Beispiel wie die Schultoiletten, weil... Viele Schultoiletten sind zum Beispiel bei uns Jungs, wurden Türen rausgerissen.
0: Ach du.
1: Also da fehlen ganze Türen.
0: Oh Gott.
1: Dann auch noch so die Papierständer, also die Papiergeber bei der Toilette leicht angefackelt.
0: Wieder also, rumgekokelt.
1: Genau, also wo ich mich frage, was geht jetzt ab?
0: Mhm. Und das wollen natürlich die Kandidaten und Kandidatinnen irgendwie verbessern, ne? So Sauberkeit und Ordnung und so weiter. Aber das stelle ich mir gar nicht so einfach vor, weil ich meine, es ist ja jedes Mal so, dass dann groß gefragt wird, wer war's, aber es meldet sich ja keiner freiwillig und sagt, ich habe randaliert.
1: Dann kannst du es auch lassen. Also.
0: Aber spannend, es waren bei euch ja 12 Kandidaten und Kandidatinnen und du hast einige interviewt, unter anderem den jetzt gewählten Schülersprecher Maximilian Kurz. Und in der Lessing-Schule, da ist es die Finja Rüdiger geworden, die ist Neuntklässlerin. Max kommt aus der 10. Klasse und Finja ist jetzt 9. Klasse. Und das war wirklich spannend, diese beiden Wahlkämpfe zu begleiten. Das hat auch großen Spaß gemacht. Und liebe Hörer und Hörerinnen, wenn Sie interessiert, wie Jakob die Interviews geführt hat, was man da hören kann oder auch wie diese ganze Begleitung des Wahlkampfs abgelaufen ist, dann hören Sie unbedingt am Freitag um 15 Uhr bei Radio Enno rein. Da kommt die Sendung Deine Stimme, so hieß nämlich das Projekt. Und dann können Sie Jakob auch im Interview hören, sozusagen, was du die Menschen gefragt hast. Und du hast auch wählende Kinder befragt, ne?
1: Ja.
0: Und was hast du die so gefragt?
1: Was sie sich wünschen würden. Genau.
0: Okay, und fielen dir die Fragen schwer? Warst du vorbereitet oder hast du das auch spontan gemacht?
1: Also bei den, die Leute, die Schülersprecher werden wollten, hatte ich Fragen. Aber weil leider nur sehr wenig Kinder bei mir dann mitgemacht haben, konnte ich mir dann einfach Fragen ausdenken.
0: Okay.
1: Und habe so ein kleines Gruppeninterview geführt. Genau.
0: Und was war besonders wichtig, als du deine Mitschüler und Mitschülerinnen interviewt hast? Du hast ganz, ganz fleißig von ihren Eltern die Erlaubnis mitgegeben, ne? Dass sie auch zu hören sein dürfen. Das fällt nämlich unter, kennst du das Wort? Datenschutz.
1: Ja.
0: Ja, das ist hier, weil ich bin ja Medienpädagogin bei Radio Enno und das ist ein Riesenthema. Es ist super lästig und ganz viele Kids, die schon älter sind, ärgern sich auch darüber, dass sie so abhängig davon sind. Allerdings müssen wir uns da halt wirklich dran halten, sonst funktioniert das ganze System nicht. Aber nichtsdestotrotz freue ich mich, wenn hier im Sender immer wieder junge Leute aufschlagen und Dustin zum Beispiel jetzt hier an der Technik sitzt und uns total unterstützt. Und ich hoffe mal, der nächste Song, den wir jetzt hören, den wollte ich eigentlich schon nach den Liebesbriefen hören. Aber versuch's doch einfach nochmal. Und du weißt jetzt, ne, Song, also abfahren und dann unsere Mikros leise. Hier bei Trial and Error und Radio Enno.

0: Oha, und mit Fade. Dustin fadet den Song aus und macht unsere Mikrofone wieder auf hier bei Radio Enno 100.4 und der Tag gehört dir, das Bürgerradio von Nordhausen für Nordhausen. Mein Name ist Auguste und am anderen Mikrofon haben wir Jakob. Hallo.
1: Hallo.
0: Jakob, weißt du noch, wie wir uns kennengelernt haben?
1: Ja.
0: Erzähl mal bitte.
1: Also, meine Mama arbeitet an der Hochschule. Mhm. Und da gab es einen Workshop. Mhm. Und Mama hat gesagt, jo, ihr habt doch nichts zu tun, geht doch da einfach mal hin. Ich habe gesagt, okay, machen wir. So, da war es echt cool, da haben wir so einen kleinen Lautsprecher gebaut. Mhm. Und dann sind wir 2 Tage zu dir hier gekommen.
0: Stimmt, mit dem Schülerforschungszentrum.
1: Genau.
0: Mhm. Und was haben wir da gemacht? Kannst du dich noch dran erinnern?
1: Ja, wir haben da eine Radiosendung aufgenommen.
0: Mhm.
1: Und
0: was? Warum lachst du da? Was war da witzig?
1: Also ich muss mich noch an die Jungs erinnern, weil die waren echt cool.
0: Okay.
1: Und weil wir haben da auch irgendwie so reingerappt, so irgendwie
0: ja,
1: so.
0: Ja, stimmt. Doch,
1: irgendwie so.
0: B-Boys oder sowas.
1: Genau. Das ja, war, so die B-B-B-B. B-Boys, also es war irgendwie so, deswegen, das finde ich echt cool.
0: Ja, das stimmt. Das hat auch wirklich Spaß gemacht. Ihr habt einen eigenen Lautsprecher gebaut und dann eine Sendung produziert. Wir waren auch draußen mit dem Mikrofon, haben Umfragen gemacht und Geräusche gesammelt.
1: Ja.
0: Und ich weiß noch, das erzähle ich jetzt auch bei vielen Gruppen immer wieder, dass ihr standet mit dem Mikrofon an der befahrenen Straße vorne am Kreisel, hier Sparkasse Rautenstraße.
1: Ja.
0: Und hattet aufgenommen, einfach den Verkehr. Und als wir das hier abgespielt haben, das hörte sich an, wenn man es halt nicht wusste, was es war, wie Meeresrauschen.
1: Ja, das stimmt.
0: Weißt du das noch? Das war irgendwie cool, das war lustig. Ja, ich freue mich auf jeden Fall darüber, dass wir uns so kennenlernen durften. Und das sind eben genau die Sachen, die ich immer so schön finde, wenn dann daraus etwas entsteht, wie zum Beispiel deine regelmäßige Sendung oder so. Das macht dann Spaß. Und ich hoffe, bei Dustin, der hier jetzt gerade unsere Technik fährt, ist das vielleicht auch so. Wer weiß, vielleicht hat er ja doch irgendwie Bock, eine Musiksendung zu machen, wo er mal ein bisschen von der Musik spielt, die ihm gefällt. Denn heute hören wir vor allen Dingen das, was Jakob mitgebracht hat, beziehungsweise Jakobs Mutter.
1: Ja.
0: Die hat wieder ein paar Wunschlieder abgegeben.
1: Genau.
0: Das ist irgendwie schon auch cool, oder? Wenn dann so Familienmitglieder oder sowas in so eine Live-Sendung einfach ihre Wunschlieder
1: ja,
0: reinbringen.
1: Also das ist eigentlich immer so, dass wenn Mama und ich Auto gefahren sind, das war manchmal so, wenn ich zur Schule gebracht wurde, wenn es zum Beispiel geregnet hat oder so, dann und wir da Radio gehört haben und da Lieder kamen, wo ich gesagt habe, ey, das hört sich richtig cool an, dann war es eigentlich immer so, dass Mama dann danach ihr Handy rausgenommen hat und dann aufgeschrieben hat, was, also wie dieses Lied heißt.
0: Mhm. Ja, verstehe. Ich habe zum Beispiel auch von anderen schon gehört, dass die sehr gerne Radio hören, weil da eben vorher oder nachher auch angesagt wird, was das für ein Song ist und dass man dann eben, wenn einem ein Song gefällt, dass man da auch nochmal nachschlagen kann oder sowas, ne?
1: Ja.
0: Wir hatten heute jetzt vorrangig das Thema Schule, also weil ich ja auch Dustin in der Lessing-Schule kennengelernt habe und dich eben, ne, du gehst jetzt aufs Herder. Und wie ist denn das? Ihr seid jetzt ganz neu zusammengewürfelt, 5. Klasse. Hattet ihr schon so eure Gespräche über Klassenchat und was man da so schreiben darf und was nicht? Ihr habt ja jetzt sicher alle WhatsApp, oder?
1: Ja, also viele von uns haben WhatsApp, nicht alle.
0: Also, aber ach so, es sind dann welche nicht dabei bei WhatsApp.
1: Ja, weil viele auch gar kein Telefon haben, was ich komplett okay finde.
0: Ah, ich dachte, dass das inzwischen völlig normal wäre, dass in der 5. Klasse, wenn man auf die sozusagen weiterführende Schule geht, jeder ein Handy hat.
1: Also es ist nicht nötig, aber natürlich ist es besser, weil man dann auch in den Klassenchat schreiben kann und dann fragen kann, hier,
0: Was sind die Hausaufgaben?
1: Genau, was ist mit den Hausaufgaben? Welche Seite sollten wir dann nochmal in Deutsch machen oder in Mathe?
0: Mhm.
1: Oder was hatte unsere Lehrerin gesagt?
0: Also ihr benutzt den Chat richtig?
1: Ja, ja.
0: Okay, und nicht nur für Blödsinn oder kommt das auch vor? dass so ein GIF nach dem anderen gesendet wird oder so?
1: Also da haben wir Gott sei Dank mehrere Gruppen gemacht. Da haben wir einmal die Quatschgruppe, die Klassengruppe, wo sich über Dinge in der Schule unterhalten werden.
0: Ja, ja.
1: Dann noch die Hausaufgabengruppe, wo über Hausaufgaben diskutiert wird. Aber es ist auch ganz oft so, dass zum Beispiel ich was in die Hausaufgabengruppe geschrieben habe oder andere Leute was in die Hausaufgabengruppe geschrieben haben.
0: Ja.
1: So wie, welche Seite sollen wir machen? Und davor wurde noch über eine andere Hausaufgabe diskutiert.
0: Ja.
1: Es waren, weiß nicht, 15 Leute online. Mhm. Ich habe es reingeschrieben, was sollen wir machen oder was habt ihr heute in der Schule gemacht?
0: Mhm.
1: Der Chat verstummte.
0: Mhm.
1: Für 10, 20 Minuten.
0: Oh Mann.
1: Hm. Es waren aber trotzdem immer noch mehrere Leute online.
0: Das kannst du ja dann sehen, oder?
1: Ich glaube,
0: wie?
1: So 3 bis 4 Leute, ja.
0: Okay.
1: Und die Antwort kam und kam nicht. Wo ich mir dachte, was ist das denn? Könnt ihr jetzt vielleicht erst mal anfangen?
0: Das war wieder, weil du was verpasst hattest, ja?
1: Ja.
0: Ja, das ist halt wirklich schlimm. Ich finde, die Lehrer, die sagen dann schnell so, ja, wenn ihr halt nicht da seid, dann fragt halt eure Klassenkameraden. Ne?
1: Ja,
0: so,
1: und aber, das klappt halt auch immer wirklich richtig gut.
0: Mhm. Also, aber so, das, wie ist der Umgangston? Was würdest du sagen? Ist das in Ordnung? Halten sich alle so an die Etikette?
1: Ja, ja, also das tun alle. Auch immer, wenn man, wenn zum Beispiel, weil was ganz, ganz problematisch ist, wenn man jetzt zum Beispiel eine Nachricht schreibt, weil wir sehen uns jetzt und würde ich mich jetzt versprechen und du würdest so anfangen, so ein bisschen, oh mein Gott, was ist dir denn jetzt passiert? Da würde ich das merken. So, aber wenn ich jetzt eine Sprachnachricht schreibe,
0: ja, dann?
1: Und dann zum Beispiel ich irgendwas Dummes erzähle,
0: ja,
1: und dann schreibt so jemand, hahaha, was hast du denn da jetzt gesagt? Und dann kann ich dieses hahaha als, oh mein Gott, ist ja super witzig, oder okay, was ist das denn jetzt?
0: Ich verstehe, worauf du hinaus
1: genau
0: willst.
1: Genau, und das passiert bei uns Gott sei Dank nicht. Aber zum Beispiel, wenn es jetzt eine kleine Diskussion gab und ein anderer gesagt hat, hört jetzt mal auf zu streiten, ne? Und die anderen dann sagen, wir streiten gar nicht,
0: ja,
1: dann sagt derjenige, der gesagt hat, hört jetzt mal bitte auf zu streiten, sagt derjenige dann natürlich, okay, sorry, ich habe gedacht, ihr streitet.
0: Ja.
1: Aber es kommt auch ganz oft vor, dass sinnlose Dinge in die Hausaufgaben oder Klassengruppe geschrieben werden. So wie, seid ihr schon in der Schule?
0: Ja.
1: Nee, bin noch im Bus.
0: Verstehe.
1: Dann kann man das weglassen,
0: ja,
1: weil man kann den oder diejenige dann auch privat anschreiben,
0: ja,
1: und muss das nicht 24 andere Leute mithören lassen.
0: Verstehe.
1: Weil mich nervt das dann immer, wenn ich einen Tag lang mein Handy nicht in der Hand hatte. Und es war letztens so.
0: Und dann hast du 120 Nachrichten.
1: Genau, ich hatte mein Handy nicht. Und ich habe es dann angemacht, habe WLAN angemacht. Und dann ging es da plötzlich.
0: Bing, bing, bing, bing, bing.
1: 400 Nachrichten aus Klassengruppe, 300 Nachrichten aus Hausaufgabengruppe, 5000 Nachrichten aus Quatschgruppe. Und ich mir so dachte, schafft ihr's? Also, ich verstehe es, wenn man in die Quatschgruppe manchmal was reinschreibt oder einen Sticker reinschickt.
0: Ja.
1: Aber nicht, wenn 24/7 irgendwelche Sticker reingeschickt werden, wo man sich so denkt, Mann, du hast aber diesen Sticker jetzt schon 1000 Mal reingeschickt. Es
0: reicht.
1: Juckt niemanden.
0: Du, aber Jakob, also, aber ja, weißt, ich kann dich total verstehen, nachvollziehen. Ich kann den Punkt mit den Missverständnissen verstehen. Ich kann verstehen, dass man Kommunikation über WhatsApp tatsächlich lernen muss.
1: Ja.
0: Und diese Verwendung von Stickern oder Emojis oder sowas kann echt auch zu Missverständnissen führen.
1: Ja.
0: Und ich kann auch verstehen, dass es lästig ist, wenn man dann 100.000 Nachrichten hat, weil man das Handy kurz aus hatte. Aber Jakob, darf ich dich einmal fragen, dass du den Blickwinkel änderst. Stell dir mal vor, du bist Einzelkind, hast keine Geschwister, sitzt alleine zu Hause, weil deine Eltern arbeiten, oder bist sogar bei einem alleinerziehenden Elternteil, ne, der arbeitet und so. Und das Handy und diese Gruppen sind das Einzige, was dir am Nachmittag bleibt, um in Kommunikation, in Kontakt zu gehen mit wem anders.
1: Verstehe ich.
0: Ja.
1: Und das finde ich ja auch komplett okay. Also natürlich finde ich es echt cool, wenn ein Freund zu mir, also mich anschreibt und dann ein bisschen mit mir schreiben will. Hm. Und dann quatschen wir über irgendeine Kacke, die wir zu Hause gerade machen oder so.
0: Ja.
1: Oder schweigen uns einfach an.
0: Verstehe.
1: Obwohl man weiß, der andere hört mich und ich bin nicht alleine. Also das ist natürlich auch was ganz anderes.
0: Verstehe.
1: Weil man dann über irgendwas quatschen kann oder so.
0: Aber diese Nachrichten in diese Massengruppenchats und jeder wird damit. Verstehe, okay. Es war nur etwas, was mir irgendwie am Herzen lag, nochmal darauf hinzuweisen, dass es tatsächlich Menschen gibt, die das auch, die da irgendwie einen Bedarf haben, ne? Und so. Und aber finde ich auch gut, dass du gleich gesagt hast, ja, da gibt es ja aber noch einen anderen Raum, ne, wenn man dann zu zweit oder so chattet.
1: Ja, also dann kann man ja auch persönlich das machen.
0: Richtig. Cool. Sehr, sehr lieben Dank. Und ich würde sagen, wir sind auf jeden Fall bereit für eine kleine Musikpause. Und Jakob hat Hausparty mitgebracht von, heißt der Ryan oder Rian?
1: Ich glaube,
0: bestimmt Ryan. Rian. Also. Okay. Wir werden herausfinden. Hausparty. Dustin, ich bitte dich.

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2: 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Und da sind wir wieder bei Trial and Error. Und jetzt musste Dustin aber sowas von den Trailer abspielen, die Musik ausfaden und unsere Mikrofone öffnen. Hat er alles hingekriegt. Ich glaube, Dustin, aus dir wird noch ein richtiger Profi. Ich werde dich dann immer so herbestellen, weil ich einfach keinen Bock mehr auf dieses Pult habe. Und dann kann er das machen. Mein Name ist Auguste Sander und Sie sind in der Sendestunde Trial and Error. Und so handhaben wir es heute auch. Wir versuchen es. Und wenn es nicht klappt, klappt es nicht. Und am anderen Mikrofon haben wir Jakob. Sag noch mal Hallo.
3: Hallo.
2: Diesen Song, den wir gerade gehört haben, Hausparty. Hörst du den auch zu Hause, Jakob?
3: Ja.
2: Das ist sehr, sehr schön. Aber apropos, wir waren ja auch gerade bei Handynutzung und so und Musik hören und alles und so. Mich würde mal interessieren, wie ist das bei euch in der Familie? Darf man zum Esstisch ein Handy mitnehmen?
3: Ja, also wenn wir das machen würden, also es ist okay, wenn wir zum Beispiel das Handy nehmen, also meine Schwester und ich, das geht gar nicht, wenn wir das haben, aber zum Beispiel bei Papa, weil Papa hat auch manchmal wichtige Angelegenheiten.
2: Verstehe.
3: Und weil er ist so das Vorbild in seiner Firma und deswegen kriegt er selbst noch 5:30 oder 6:30 noch Anrufe, die wirklich wichtig sind.
2: Okay, verstehe.
3: Und deswegen kann dann Papa nicht einfach sagen, ey, ist halt auf meinem Arbeitshandy, juckt mich nicht.
2: Mhm.
3: Das geht dann nicht, weil wenn es dann heißt, Thorsten, hier fliegt ein Prüfstand gleich in die Luft, was müssen wir hier machen, ne?
2: Ja. Okay, also die VIP-Person, die Very Important Person, dürfen sozusagen ihr Handy mit an den Esstisch nehmen, aber ihr Kinder nicht. Ich kam nämlich gerade drauf, weil mein Handy liegt hier im Studio so mit dem Bildschirm nach oben und ich habe gerade einen Anruf gekriegt und ich finde, das lenkt immer voll ab, wenn dann so das Display leuchtet und so. Auch wenn man nicht dran geht, die eine Gehirnhälfte ist jetzt voll so, war das was Wichtiges, was wollte derjenige, diejenige jetzt, ne? Das ist immer ganz schlimm.
3: Ja.
2: Auch wenn es lautlos ist oder sowas, sobald man dieses Licht sieht.
3: Ja.
2: Wo hast du das nachts, das Handy? Darf das mit in dein Zimmer so schön auf dem Nachttisch neben dem Kopf liegen oder wo hast du es?
3: Also ich habe das nur, wenn ich mir einen Wecker, also früher hatte ich das neben meinem Kopf, aber da hatte ich es auch immer aus.
2: Verstehe.
3: Also auch Internet oder so aus.
2: Ja.
3: Und sonst haben das auch immer meine Eltern.
2: Okay, weil ich muss mich da richtig disziplinieren, dass ich, also ich habe irgendwann mir so gesagt, ich versuche mal mein Schlafzimmer so als technikfreie Zone irgendwie zu haben. Weil man ja auch hört, dass, keine Ahnung, diese ganzen Strahlungen, die wir natürlich mit dem Auge nicht sehen, aber dass das irgendwelche Auswirkungen auf den Körper haben kann. Ich bin auch so gespannt in 20, 30 Jahren, wie weit die Forschung da ist und wie die dann bewiesen haben eventuell auch. Weißt du, was das auf den Körper auswirkt?
3: Also ich hoffe ja so ein bisschen, dass vielleicht solche Boxen erfunden werden, die abgeschirmt sind, wo man, wenn man sagt, ich brauche das und da kann auch zum Beispiel mein Handy, meine AirPods oder so drinne laden, dass ich das dann da reinlegen kann. Du verbindest das mit einem kleinen Stecker, dein Handy, und deine AirPods legst du irgendwo drauf und dann liest dieses Gerät aus, okay, dein Handy klingelt morgen 5:30 und dann weiß dieses Ding, okay, ich muss morgen 5:59 Uhr diese Box öffnen, damit er mein, beziehungsweise sein Handy ausschalten kann.
2: Aha, okay.
3: Also da hoffe ich irgendwie so drauf.
2: Interessant. Und hättest du da auch, würdest du das auch selber bauen? Bist du so ein Jakob, haben wir schon mal drüber gesprochen, ob du schon weißt, was du mal werden willst sozusagen, beruflich?
3: Also,
2: das ist eigentlich noch ein bisschen früh, ich weiß, aber.
3: Naja.
2: Du hast eine Idee, ich sehe es. Auf deiner Stirn.
3: Ja, also
2: Tiefseetaucher.
3: Nein, also ich will viele, also mehrere Berufe nacheinander ausüben, um ein bisschen Ahnung zu bekommen.
2: Oh, du bist super, okay. Ja,
3: weil wenn
2: weiter.
3: Ich zum Beispiel zur Firma von Papa gehe und sage, ja, hier ist richtig cool, aber zum Beispiel bei der Hochschule von meiner Mama, beziehungsweise da, wo meine Mama arbeitet, wäre es noch cooler und ich dann merke, oh Mist, ich mag's hier nicht, aber schon einen Vertrag unterschrieben habe, dass ich da die nächsten 10 Jahre bleibe, wäre es blöd.
2: Ach Gott, okay, ja, verstehe.
3: Deswegen will ich so ein bisschen mehr ausprobieren und also...
2: Du weißt aber schon, dass man bei den meisten Ausbildungen und Studium und sowas kein Geld verdient, ne? Also
3: ja,
2: nur mit einem Job kannst du halt Geld verdienen.
3: Ja.
2: Also ich meine... Ich fände es total cool, wenn man einfach sein Leben lang lernen könnte. Ne? Also das wäre schon richtig hammergut. Das würde mich auch interessieren. Da würde ich auch nochmal was...
3: Ja, verdammt teuer. Deswegen gehen ja auch so viele Leute dann mit sehr vielen Schulden dann raus aus dem Studium oder aus der Schule. Und schaffen es vielleicht nicht und sagen sich dann, Mist, mein Abschluss nicht geschafft, ich kann nicht den Beruf machen, den ich will. Schulden habe ich 20.000 Euro mit Wohnheim und was weiß ich.
2: Ja, das ist schon, also studieren ist teuer, ist richtig. Also wenn du da jetzt nicht krasse Unterstützung von deinen Eltern erhältst oder ein gutes BAföG oder sowas, dann, naja klar, dann kommst du auf jeden Fall ein bisschen schwieriger über die Runden. Aber ich bin sehr gespannt. Ich finde es auf jeden Fall gut, dass du so sagst, du willst dir ganz viel Unterschiedliches aneignen, um auch noch flexibel darauf zu reagieren, was du dann später eben mal machen möchtest.
3: Was ich zum Beispiel auch ganz wichtig finde, natürlich kann man sich jetzt auf einen Weg einordnen, sage ich jetzt mal.
2: Ja.
3: Aber wenn dann auf diesem Weg dann plötzlich dir eine Frage gestellt wird und du dir dann denkst, Mist, ich weiß es gar nicht, weil ich bin ja nur auf diesem Weg. Aber du zum Beispiel früher, also jetzt mal angenommen, doch was anderes gemacht hast und dir denkst, stimmt, das hatte ich auch in meinem früheren Job schon mal. Ich kann dir das beantworten. Ne? Und der andere sagt dir dann, ja, super, cool, danke. Dann ist natürlich besser, als wenn du denjenigen dann alleine hast stehen lassen.
2: Sehr theoretische Gedanken dazu auf jeden Fall. Und ich habe jetzt noch nicht rausgehört, was genau du machen willst. Aber ich hoffe, dass wir uns beide so lange kennen, dass ich so ein bisschen auch noch rausfinde, weißt du, so ist es die Technik, ist es was Philosophisches, ist es was Umweltschützerisches, ist es vielleicht doch ein Handwerk. Das wird spannend
3: also
2: bei dir, Jakob.
3: Also ich will davor noch was machen, aber da weiß ich noch nicht was. Aber ich will dann Lehrer werden. Also
2: nein.
3: Doch, tatsächlich.
2: Das willst du jetzt bestimmt nur, weil du Lehrer kennst.
3: Nee, tatsächlich nicht. Eher, weil ich, also ja, ich kenne Lehrer, aber mit vielen Lehrern bin ich relativ unzufrieden.
2: Und du möchtest es gerne besser machen.
3: Genau,
2: das
3: weil
2: ist süß.
3: Ich merke, wie nervig es ist, Hausaufgaben zu machen, ne? Diese dann zu vergessen oder nicht zu schaffen und dann von Lehrer zu hören, wieso hast denn du die nicht gemacht? Und man selber dann sagt, ja, ich hatte noch andere Hausaufgaben. Und der dann sagt, ja, Schule ist aber sehr wichtig. Und es dann so ist, den nächsten Tag hat er angekündigt, ja, ihr kriegt eure Arbeiten zurück. Und dann kommt der oder die Lehrerin an und sagt, ja, ich habe noch einen sehr wichtigen Test aus der Oberstufe. Und man sich dann so sagt, so, also, und dann der Lehrer dann so raushaut, so, ja, ich habe nicht nur euch als Klasse.
2: Oh Jakob,
3: ja, wir auch nicht.
2: Und das ist dein da springt dein Gerechtigkeitssinn so ein bisschen an, ne? Und dieses mit zweierlei Maß messen.
3: Genau.
2: Die Schüler müssen alles gleichzeitig leisten, aber die Lehrer und Lehrerinnen dürfen dann sagen, oh, ich hatte jetzt doch was anderes zu tun.
3: Genau.
2: Oh mein Gott, Jakob, das ist sehr, sehr schön. Ich finde es ganz toll, dass du so bist, wie du bist. Und ich kann mir natürlich super vorstellen, dass du ein ganz toller Lehrer sein wirst. Aber ich bin sehr gespannt, in welche Richtung das noch geht. Deine Mama, deine Eltern sind bestimmt auch beide sehr gespannt. Bevor wir jetzt so in die letzte Runde gehen, würde ich sagen, machen wir noch ein Lied. Ray Dalton, In My Bones, und Dustin wird einfach wieder den Übergang fahren. Wir lassen uns überraschen. 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

0: So, hallihallo, mein Name ist Auguste Sandner und Sie sind bei Trial and Error gelandet. Wir haben heute hier so eine Sendung, eine Live-Sendung, und zwar die erste Live-Sendung von Jakob und auch die erste Live-Sendung von Dustin, die ich beide im Schulkontext kennenlernen durfte und die sich heute getraut haben, hier einfach mal was auszuprobieren. Ich habe tatsächlich die Finger weggelassen von dem Pult. Das macht der Dustin heute, die technische Betreuung, und unterhalte mich einfach ganz easy peasy, wie immer eigentlich, mit Jakob. Nur, dass wir nicht schneiden können, Jakob, ne?
1: Ja.
0: Das ist hier eine Live-Sendung. Alles, was du jetzt sagst, kann und wird gegen dich verwendet werden. Wie man das so in diesen Serien immer so schön hört bei der. Ich halte mich für kompetent genug, dazwischen zu springen, falls du irgendwas sagen solltest, was du eigentlich nicht möchtest.
1: Ja.
0: Aber schön, dass du wieder da bist. Wissen wir eigentlich schon, was wir als Thema für unsere nächste Sendung haben? Wie ist denn das? Was ist denn jetzt mit diesem Interview von dem Höhlenforscher, den du da in der Bekanntschaft hast?
1: Also, den werde ich in der nächsten Woche oder noch diese Woche interviewen.
0: Okay, dann musst du dir ein Mikrofon noch ausleihen.
1: Genau.
0: Ah, wie cool. Genau, und dann bist du wieder unterwegs für Radio Enno als kleiner Jugendreporter. Wurdest du jetzt, als du auf dem Herder Schulhof standst und interviewt hast, wurdest du danach angesprochen, was du da gemacht hast und so und was Radio Enno ist?
1: Naja, so meist davor.
0: Also davor hat man dich gefragt, was du jetzt vorhast oder was?
1: Genau.
0: Ah, okay. Und wie ist das gewesen, Interviews auf deinem eigenen Schulhof zu führen? War das komisch?
1: Ja.
0: Warum? Was war komisch daran? Versuch es mal zu beschreiben.
1: Also erstmal komisch, weil du natürlich nie weißt, wie die anderen antworten.
0: Mhm.
1: Aber auch ein bisschen cool, weil du nicht weißt, wie die anderen antworten.
0: Und du standst ganz schön im Fokus.
1: Ja.
0: Ja. Und wir haben jetzt nur noch eine halbe Minute, bevor die Stunde um ist und unsere Live-Sendung endet. Wer hören möchte, wie sich Jakob auf dem Schulhof des Herder-Gymnasiums so geschlagen hat mit den Kandidaten und Kandidatinnen, die sich zur Schülersprecherwahl aufgestellt haben, der schaltet diesen Freitag um 15 Uhr bei Radio Enno ein, entweder auf 100.4 Ultra-Kurzwelle oder über den Stream www.radio-enno.de. Und Jakob, dann sage ich jetzt tschüss. Um 17 Uhr gibt's die Nachrichten bei Radio Enno. Und Dustin, Jakob, wir sehen uns hoffentlich bald wieder. Tschüssi.
1: Tschüss.
0: Macht's gut, bleiben Sie gesund.
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0: Am Mikrofon begrüßt Sie Auguste Sandner und das sind unsere Schlagzeilen. Sportlicher Erfolg. TSV Nordhausen beim Turnpokal. Umweltbewusstsein. Nachhaltigkeit am Humboldt-Gymnasium. Herbstferien. Programm der Jugendkunstschule. 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Das Wetter. Tagsüber wechselnd bewölkt, nachts neblig. Nordhäuser Nachwuchs.

Sportler des TSV zeigten ihr Können am 19. September beim Turnpokal in Erfurt. Die Teilnehmenden waren zwischen 5 und 10 Jahren und neben den klassischen Turnübungen an den Geräten standen auch Athletikdisziplinen auf dem Programm. Besonders erfolgreich waren die Turnerinnen Mila Ciselczyk, die in der Altersklasse 8 Silber gewann, sowie Liz Grunig, die sich in der Altersklasse 6 Bronze sicherte. Ebenfalls Bronze erturnte sich Nele Linkstedt in der Altersklasse 9, die für das herausragendste Einzelergebnis des Tages am Sprung sorgte. Mit der Höchstwertung von 10 Punkten erreichte sie die beste Gerätewertung aller Teilnehmerinnen und Teilnehmer aus Heringen, Nordhausen, Jena und Weimar. Das Thüringer Umweltministerium und das Thüringer Bildungsministerium vergeben seit 1995 die Auszeichnung zur Umweltschule in Europa. Das Projekt wird durch die Deutsche Gesellschaft für Umwelterziehung vertreten und hat dem Humboldt-Gymnasium 2024 bis 2026 nun die Nachhaltigkeit mit 3 Sternen bestätigt. Diese renommierte Ehrung würdigt das ganzheitliche und fächerübergreifende Konzept der Schule im Bereich der Bildung für nachhaltige Entwicklung. Dafür beteiligte sich die Schülerschaft an Clean-up-Aktionen, strukturierte das Gehege mit Stadtförster Axt um und führte umfangreiche Baumpflanzungen durch. Vom 12. bis 24. Oktober sind in Thüringen Schulferien und für diese Zeit bietet die Jugendkunstschule wieder ein buntes Programm. 3 Tage kann man Laternen für Martini basteln, Kerzen ziehen oder Halloween-Masken bauen. Die Workshops richten sich an Kinder und Jugendliche ab 8 Jahren. Die Teilnahmegebühr beträgt 13 Euro pro Tag und beinhaltet das Material sowie einen kleinen Mittagsimbiss. Informieren Sie sich auf dem Insta-Kanal der Jugendkunstschule und melden sich oder Ihre Kinder telefonisch oder per Mail für einen der kreativen Workshops an. 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Und nun das Wetter für Nordhausen und den Südharz. Heute ist es wechselnd bewölkt und trocken. Die Höchsttemperatur beträgt 16 bis 19 Grad, im Harz 12 bis 16 Grad. Der Wind weht schwach aus Nord bis Nordwest. In der Nacht zum Mittwoch ist es dann gering bewölkt, in Tälern und Senken kommt Nebel auf, es bleibt jedoch niederschlagsfrei. Die Temperaturen sinken dann auf 6 bis 2 Grad bei schwachem Wind.

0: So, hallo, hallo, Auguste Sandner hier. Wir werfen rechtzeitig vorm Wochenende den Blick ins Wochenende, denn wir sind in die Zukunft fokussiert. Keine Ahnung, warum mir das jetzt so in den Sinn kommt, aber Franziska Mühlhause ist bei mir. Hallo Franzi.
1: Hallo Auguste.
0: Gleich zu Beginn, siehst du, weil es mir jetzt gerade auffällt. Ich lese überall Franzi.
1: Ja.
0: Ist Franziska, magst du den Namen nicht oder?
1: Doch, ich mag den Namen, aber es hat so ein bisschen was von, wenn die Mutti böse und streng wird, dann ist es Franziska.
0: Ah ja, okay.
1: Aber Franzi ist irgendwie so freundlicher.
0: Okay, verstehe. Genau, du bist jetzt in der Öffentlichkeitsarbeit des Theaters Nordhausen sozusagen neu und wirfst mit mir einen Blick ins Wochenende, also in das Programm des Theaters.
1: Yes.
0: Liebe Hörer und Hörerinnen, das Theater ist wieder zurück aus der Spielzeitpause, jetzt schon ein paar Wochen, also es ist schon ordentlich in Betrieb. Und ich hatte auch schon einige Menschen hier. Frau Dr. Juliane Hirschmann war bei mir und Sönke Schnitzer, der Leiter der neue Leiter des jungen Theaters Nordhausen und so. Also war schon ordentlich Betrieb und ich kann Ihnen sagen, in den nächsten Tagen kommt auch noch das ein oder andere neue Gesicht hier ins Radio.
1: Oho!
0: Ja, Neugierde, Neugierde, bleiben Sie dran auf jeden Fall. Und Franzi, du hast den Plan fürs Wochenende. Was muss man sich unbedingt ansehen?
1: Es wird ein Kuddelmuddel der Gefühle tatsächlich.
0: Alles klar.
1: Weil wir feiern am Freitag, am 25. feiern wir große Premiere von Werther, der Oper auf Französisch von Jules Massenet. Aber es gibt, also keine Sorge, weil ich das jetzt schon von vielen gehört habe, so französische Oper, verstehe ich ja gar nicht. Mhm. Ja, prinzipiell schon, weil die Sänger und Sängerinnen singen natürlich auch auf Französisch. Auf Deutsch Klänge ist wahrscheinlich einfach komisch.
0: Mhm.
1: Klänge, ist das eigentlich ein Wort?
0: Klang ist komisch, ja, ich glaube schon.
1: Klang ist komisch.
0: Natürlich.
1: Ja, ihr wisst, was ich meine.
0: Ja, im Theater ist alles Behauptung. Behaupte doch einfach, das ist so.
1: Es
0: gibt's richtig.
1: Klang.
0: Mhm. Ja.
1: Es klingt immer falscher.
0: Du kannst jetzt noch ein paar Mal kannst es sagen. Dann, dann schlagen es die meisten auch nach.
1: Ja. Aber warte mal, wo war ich denn jetzt?
0: Du wolltest sagen, dass eine Oper auf Französisch würde komisch klingen, würde man sie auf Deutsch singen.
1: Absolut richtig, aber wir haben da was total Cooles mit eingebaut, nämlich, so wie man es auch von Netflix kennt, hast du ja Untertitel und wir haben Übertitel.
0: Dann guckst du die ganze Zeit eigentlich über den Sängern und Sängerinnen.
1: Genau, aber wenn ich das aus dem Nähkästchen schon mal erzählen darf, ich habe an einer Hauptprobe teilgenommen und habe mir das Ganze mal angeguckt. Und das war übrigens auch mein erstes Mal, dass ich mir eine Oper mit Übertiteln angeguckt habe. Und es hat null gestört, aber es war total cool. Also weil du halt wirklich jedes Wort verstanden hast.
0: Und du hast nicht nur so dann einfach auf Herz umgestellt und dir deinen Teil dazu gereimt, sondern du wusstest, ah ja, darum geht's wirklich.
1: Richtig, genau. Okay. Und das haben sie jetzt gesagt. Und das macht es nochmal so viel dramatischer. Also das ist, also sowas wirklich fürs Herz, habe ich ja letzte Woche schon gesagt. Ich bleibe dabei. Es wird einfach, ich fiebere da richtig drauf hin auf diese Premiere. Das ist großartig gemacht.
0: Sehr cool. Am Freitag ist Premiere von Werther, aber es basiert schon auf dem Grundstoff von Goethe.
1: Richtig.
0: Die Leiden des jungen W.
1: Ja, okay. Es endet auch dementsprechend.
0: Tragisch.
1: Spoiler!
0: Also Freitag Premiere. Was kommt dann am Samstag?
1: Samstag kommt dann das komplette Gegenteil, nämlich richtig Pep in die Bude. Die DDR-Hits aus Operette und Musical sind wieder da. Und das ist auch ziemlich cool. Das Schöne ist ja, wenn man am Theater arbeitet, kriegst du ja das ein oder andere mit. Ne? Und also die sind vier Sänger, und also Sängerinnen. Und die sind alle super schick angezogen, richtig schön in Abendgarderobe. Also man hat auf jeden Fall was fürs Auge, das ist total cool. Ja. Das ganze Orchester ist mit auf der Bühne, so muss man sich das vorstellen. Und dann gibt es da einfach ein Gute-Laune-Hit nach dem nächsten. Also da kann man eigentlich auch auf dem Sitz schön mitschunkeln.
0: Oh, wie cool. Und ich kann mir aber unter DDR-Hits, also ja klar, wahrscheinlich, wenn ich einen hören würde, ne, würde ich so denken, ah ja, ich glaube, das könnte einer sein.
1: Ja.
0: Aber mir fallen jetzt spontan so keine ein. Und vor allen Dingen aus Operette und Musical, das ist ja nochmal sehr speziell. Das ist ja nicht das, was man im Radio gehört hat.
1: Richtig.
0: Nee,
1: genau. Es ist tatsächlich ein bisschen spezieller, aber da sind auf jeden Fall auch einige Ohrwürmer mit dabei, die, also niemand muss in der DDR-Zeit aufgewachsen sein, um das cool finden zu können, finde ich. Und das macht es irgendwie schon wieder sehr, sehr schön.
0: Cool. Man hat was fürs Auge, sagst du, auf der Bühne am Samstag. Ja, und sag bloß, am Sonntag gibt es auch noch was.
1: Am Sonntag gibt es auch noch
0: was. Ihr hört ja gar nicht auf.
1: Nee, es endet nicht. Aber es ist am Sonntag nicht im Theater, sondern in der Echter Nordhäuser Traditionsbrennerei.
0: Ah, eure Kooperation.
1: Jawohl, denn da feiert der Flaschengeist Premiere. Das ist ein sehr, sehr schönes Stück von Marian Carlos. Mhm. Und das erste Mal übrigens, dass er sich als Autor an einem Stück versucht hat, ist auch ein ganz intimer Rahmen, weil der Raum ist halt jetzt nicht so kein Theatersaal, sondern es ist, ich glaube, 40 oder 60 Plätze gibt's.
0: Ja, 60.
1: Genau, und es ist also sehr intim und sehr nah auch. Und diese Vorstellung ist ausverkauft, inklusive alle anderen danach auch. Das ist krass.
0: Ja, weil Sie, liebe Hörer und Hörerinnen, Blick ins Wochenende, eigentlich kennen Sie meinen Spruch dazu schon. Manchmal fragt man sich, warum man auf Stücke hinweist, die immer ausverkauft sind. Mir ging das halt die letzten anderthalb Jahre mit Brenner und Brenner so. Das war auch in der Traditionsbrennerei, aber auch mit Marian Carlos. Und das war auch immer ausverkauft. Ich habe es tatsächlich auch nie sehen können.
1: Gibt's doch nicht, sag mal.
0: Das, also diese Spielzeit bestehe ich irgendwie auf eine Pressekarte für den Flaschengeist irgendwann. weil da muss ich dann mal diese Presse, weißt du, diese Karte ausspielen, dieses Ass im Ärmel rausholen, weil kann ja wohl nicht sein. Kann ja wohl nicht sein, dass das alles, und auch das Neinhorn, habe ich gehört, das ist auch schon wieder so gut wie, weißt du, vom Jungtheater.
1: Ja,
0: also beklagt euch nicht über irgendwie, keine Ahnung, so zu wenig Fans oder so. Aber apropos, liebe Hörer, falls ihr Interesse an der Story des Flaschengeists habt oder auch wie Marian dazu gekommen ist, das zu schreiben oder wie es sich anfühlt, wenn man es geschrieben hat und dann auch noch spielen muss, dann hören Sie doch in unsere Mediathek. Dazu war er auch hier im Studio und hat was dazu erzählt. Total lustig. Sehr, sehr schön.
1: Sehr spannend.
0: Ja, der Tenor Marian Carlos, der kleine Superstar hier in Nordhausen. Mhm. Nicht nur als Sänger und Regisseur, sondern jetzt auch als Autor im Theater Nordhausen.
1: Richtig gut.
0: Wahnsinn.
1: Ja.
0: Okay, dann ja ein volles Wochenende auf jeden Fall im Theater Nordhausen. Und ich hatte auf Insta, habe ich einen kleinen Beitrag gesehen, das fand ich ganz lustig. Ich hatte schon überlegt, wie ich es ins Programm reinhole, aber ich nutze jetzt einfach diese Gelegenheit hier. Im Theater findet ein Malwettbewerb statt.
1: Ja, das ist richtig. Wir hatten ja Theaterfest Mitte September. Mhm. Und da ist uns die Idee gekommen, Mensch, eigentlich wäre es doch voll cool, wenn wir so als Theater und als alle Theater-Follower die Möglichkeit haben, Tickets zu gewinnen für nämlich das Neinhorn. Mhm. Also da, wenn du ein Tier malst, Auguste.
0: Ach so.
1: Vielleicht malst du ein Tier,
0: ja,
1: fotografierst das,
0: ja.
1: Schickst du es das dann einfach bei Instagram oder Facebook.
0: Ja.
1: Und dann bist du schon mit im Lostopf drin.
0: Ach so, so kommt man an Tickets.
1: So
0: bei euch.
1: Nämlich. Ja, man muss doch schon ein bisschen was machen und ein Tier malen. Welches würdest du malen?
0: Irgendein Tier soll ich. Also, und ist wichtig, ob mit Pinsel, Bleistift, Buntstift, Filzstift.
1: Völlig egal.
0: Völlig egal.
1: Mit Farbe, ohne Farbe, mit Bleistift, ist völlig egal.
0: Okay, was für ein Tier würde ich malen? Also, lustig fände ich ein Faultier, muss ich sagen.
1: Kannst du das malen? Könntest du das?
0: Ja, ich glaube schon.
1: Ja?
0: Ja.
1: Die haben
0: oder
1: so
0: ein Kapibara oder so.
1: Oh, das sind die mit den großen Augen?
0: Naja, nee. Das sind die, die aussehen wie so pelzige
1: Schweine.
0: Ja.
1: Ah, alles klar. Oh Gott.
0: Oh, ja. Also, ja, schön. Biologie. Genau, auf welches Tier würdest du malen, wenn du an dem Wettbewerb teilnehmen würdest?
1: Eine Raupe.
0: Oh, das
1: geht einfach.
0: Ey, das ist richtig. Das
1: vier
0: ist,
1: Kreise.
0: Ja.
1: Paar
0: und
1: Beine.
0: Dann könntest du auch noch so die Transformation zum Schmetterling schon andeuten und sowas. Weißt du, es ist so richtig philosophisch sogar. Ja.
1: Wow, jetzt haben wir was losgetreten. Ist aber witzig.
0: Und bis wann kann man Tiere einreichen?
1: Bis zum 29. September.
0: Okay, also das Wochenende haben Sie jetzt Zeit, liebe Hörer und Hörerinnen, wenn Sie nicht gerade im Theater sitzen. Und ich bedanke mich bei Franzi Mühlhause, dass sie hier war und uns mit uns zusammen, gemeinsam, alle miteinander, gemeinschaftlich, wie viele Worte fallen mir noch ein, ins Wochenende geblickt hat.
1: Das klingt super. Ich danke dir.
0: Ja, wir hören uns. Bis bald.

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1: So, hallo, Auguste Sandner hier. Sie hören Radio Enno und ich bin nicht allein im Studio. Ich habe mir wie immer, eigentlich fast wie immer, es ist fast schon üblich, einen Gast ins Studio geholt. Sönke Schnitzer ist bei mir. Hallo.
2: Hi, ich freue mich sehr.
1: So, dich kennt man noch nicht so gut in Nordhausen. Du bist ganz frisch ans Theater Nordhausen gekommen, jetzt mit dieser Spielzeit.
2: Genau.
1: Wo warst du vorher?
2: Ich war im Theater Bautzen, da komme ich jetzt direkt her, da war ich im Engagement und davor habe ich ein bisschen gedreht. Also ich war nicht im festen Engagement, aber habe als Schauspieler gearbeitet.
1: Okay, als Schauspieler und jetzt bist du hier künstlerischer Leiter im Jungen Theater,
2: genau,
1: richtig?
2: Genau.
1: Und das bist du ja jetzt noch nicht besonders lang. Wie war das so? So kopfüber in was ganz Neues reingeplumpst? Wie viele blaue Flecke gab's oder ist bisher alles gut gegangen?
2: Nein, bisher alles gut. Ich habe das große Glück, einen ganz tollen Chef zu haben, Daniel Kleiner. Mhm. Der hat mich entdeckt und hat gesagt, ich vertraue dir und traue dir auch zu, diese Position zu übernehmen. Und seitdem habe ich nicht zurückgeguckt, ja.
1: Okay. Und womit hast du dich in deiner ersten Zeit hier beschäftigt am Theater?
2: In der Tat erstmal viel mit Organisation, muss ich sagen. Ich habe erstmal die Stelle kennengelernt, das Ensemble kennengelernt, die Leute kennengelernt. Und wir sind sofort mit Dispo-Sachen, Spielzeit, Präsentation, pipapo. Also wir sind voll eingestiegen als junges Theater gleich mit der Agenda, die wir so haben, ja.
1: Was steht denn für dich sozusagen ganz oben? Was ist dir besonders wichtig? Was möchtest du in dieser Spielzeit irgendwie vorantreiben oder beibehalten? Oder also hat man da irgendwie so Gedanken, wo man so sagt, das, da lege ich meinen Fokus drauf?
2: Ja, ich will, dass alle ins Theater kommen.
1: Ey, das ist ein guter Vorsatz.
2: Oder ich möchte die Kids von der Straße holen, ich möchte, dass sie ins Theater kommen, ich möchte, dass sie Bock auf Theater haben, ich möchte, dass das Theater ist ja eh schon in der Stadt verwurzelt und auch sehr, sehr beliebt hier. Aber ich möchte gerne dazu beitragen, dass es noch mehr in den Mittelpunkt rückt.
1: Und noch mehr Öffnungen.
2: Genau.
1: Und junge Leute, ist ja gar nicht so leicht, an die auch ranzukommen. Ne? Also Kinder, Jugendliche, klar, die gehen mit ihrer Schulklasse mal ins Theater oder mit dem Kindergarten oder sowas. Aber mit Social Media und dem Ganzen überhaupt, wie die in der Generation so mit Freundschaften auch umgehen und so, ich stelle mir das gar nicht so leicht vor. Du übernimmst ja das Amt sozusagen von Jörg Neubauer, wo es auch schon diese Spielclubs sozusagen gibt. Macht ihr die weiter und wer kann da alles hinkommen?
2: Genau. Wir machen genau das Gleiche. Wir haben zwei Spielclubs, einmal die Junioren und einmal den normalen Jugendclub. Und den führen Daniela Bethke und ich zusammen. Und ja, wir schließen nahtlos an. Also wir machen wieder eine Produktion mit den Großen. Wir machen vor allem Spiele, Übungen, technische Sachen, aber eben auch einfach Spaß haben mit den Jüngeren und beschäftigen die Kids zweimal die Woche. Genau, wir sind eigentlich voll, kann ich so sagen.
1: Okay.
2: Natürlich kann jeder, der Bock hat, vorbeikommen. Wir sind offen für alle und freuen uns über jeden, der kommt. Aber wir sind echt viele.
1: Schön. Aber das hört man gern. Das ist
2: total schön.
1: Zeichen.
2: Ja, wirklich schön. Wir freuen uns auch sehr. Und arbeiten jetzt mit denen schon seit 3 Wochen.
1: Oh, wie cool. Gibt es bei einer der Gruppen ein festes Stück, was ihr macht? Oder sind das so Stückentwicklungen? Also ihr guckt so, was kommt?
2: Bei den Großen machen wir Krieg der Knöpfe.
1: Ah, okay.
2: Das ist aber so das Oberthema. Also wir beschäftigen uns mit dem Buch und dann werden die Kids ein bisschen was schreiben und ich sortiere das so ein bisschen. Die sollen also auch ihre alltäglichen Probleme mit reinnehmen und daraus bauen wir was Neues und Schönes. Und
1: sehr
2: die Junioren, cool, die machen eine Stückentwicklung.
1: Ja,
2: da gucken wir dann so ein bisschen, was in 2-3 Monaten, wie so das Ensemble aufgebaut ist, was sich eignet und dann wird daraus ein Stück gemacht.
1: Ja, toll. Und du machst nicht nur Orga und leitest die Spielclubs und bist sozusagen Kopf vom Jungen Theater gerade, sondern du stehst auch noch selber auf der Bühne, richtig?
2: Yes.
1: So, jetzt gerade probst du was?
2: Ja, wir proben gerade das Neinhorn. Das Neinhorn von Marc-Uwe Kling.
1: Ah, das wird einigen Hörern und Hörerinnen was sagen, das Neinhorn. Okay, und da du spielst das Neinhorn?
2: Nee, das Neinhorn macht Daniela, meine Kollegin. Und ich spiele und spreche den Erzähler.
1: Okay.
2: Also ich bin Marc-Uwe Kling sozusagen. Ich versuche das Stück zu erzählen, werde aber ständig gestört von einem sehr widerborstigen Fabelwesen und seinen Freunden.
1: Ah, wie cool. Gibt es eine Altersempfehlung für das Stück?
2: Ja, wir haben uns gedacht, ab 5 Jahre wäre das geeignet.
1: Okay, Also nicht Kindergarten, sondern genau. Eher schon so im Vorschulbereich, Schule.
2: Ja, genau. Mhm, also okay. Es ist jetzt nichts Böses, was da passiert, aber wir haben sehr viel Wortwitz da drin. Mhm. Es ist sehr laut, sehr schnell, sehr viel Musik. Mhm. Ich glaube, 5 Jahre ist ganz gut, ja.
1: Okay, cool. Und Premiere ist am?
2: 18. Oktober.
1: Okay,
2: im Jugendclubhaus Nordhausen.
1: Genau, noch ein bisschen Zeit.
2: Genau.
1: Jugendclubhaus ist weiterhin eure Spielstätte,
2: ja.
1: Solange das im Theater noch nicht sozusagen fertig rübergeholt ist auf die Originalbühne.
2: Genau, und es wird auch die letzte Spielzeit sein.
1: Ja.
2: Also wer Lust hat, sich das nochmal anzugucken, bevor es wieder zur reinen Diskothek wird.
1: Mhm, stimmt.
2: Danach ziehen wir, und das ist auch sicher, wir ziehen dann wieder ins große Haus zurück.
1: Oh, toll.
2: Beziehungsweise das junge Theater ins Theater unterm Dach und eben aber wieder in das schöne Haus am Platz.
1: Ja, da war ich noch nie. Ich lebe hier in Nordhausen, seitdem dieses Haus sozusagen, also im Anbau, ne,
2: ja,
1: das
2: genau.
1: Theater stattfindet. Ansonsten, ich kenne das Originalhaus gar nicht.
2: Wirklich?
1: Ja.
2: Seit wann bist du hier?
1: Ich bin seit jetzt 2,5, fast 3 Jahren hier.
2: Alright, okay.
1: Mhm. Ja. Und ich bin super gespannt. Also wirklich, ich freue mich da mit allen mit, wenn es dann wieder ins Original geht, weil ja, ich bin echt neugierig, was
2: ja,
1: das wird.
2: Ja, ich auch, total, ja.
1: Wie cool. Okay, und wie ist das so? Du bist jetzt neu in der Stadt und ein neuer Beruf. Und wie schwierig ist das, anzukommen?
2: Eigentlich gar nicht. Ich halte mich eigentlich normalerweise immer so zurück mit Komplimenten, aber ich bin wirklich, wirklich gut angenommen worden.
1: Mhm.
2: Es wurde mir sehr, sehr leicht gemacht vom ganzen Team, vom ganzen Theater. Und erstmal bin ich natürlich in dieser Blase unterwegs, weil es einfach so viel zu tun gibt und ich auch so viel lernen möchte noch, gerade am Anfang. Nordhausen habe ich noch nicht so kennenlernen können.
1: Mhm.
2: Ich habe jetzt auch gerade, ich war gerade in Bautzen, ich habe wieder gespielt, also ich spiele da auch noch.
1: Ah, okay.
2: In einem Stück, das wir wieder aufgenommen haben, der Drache.
1: Mhm.
2: Insofern bin ich noch so ein bisschen am Pendeln. Aber ich freue mich sehr. Ich freue mich sehr, die Stadt kennenzulernen.
1: Mhm. Ja, die Stadt wird sich auch freuen, dich kennenzulernen.
2: Ich hoffe.
1: Ich bin ziemlich sicher, dass du das ein oder andere Feedback bekommst. Das ist hier wirklich bei unserem Publikum, Daniel Kleiner sagt das auch immer wieder, total schön,
2: cool.
1: Dass sich die Menschen hier, die kommunizieren das auch, ne, wenn sie dich gut finden.
2: Ja.
1: Und selbst wenn sie Kritik haben, ich finde, das macht den Charme irgendwie aus, dass es vielleicht auch hier und da mal so einen Kritikpunkt gibt. Aber alle immer mit dem Fokus auf, wie können wir es für uns alle schöner machen. Also
2: schön.
1: So habe ich es empfunden bisher.
2: Ja, voll gut. Wichtig, finde ich sehr, sehr wichtig. Ja,
1: ja da ja. Drücke ich dir die Daumen, dass du weiter gut angenommen wirst. Und
2: danke.
1: Dass natürlich viele Menschen das Neinhorn sehen am 18. Oktober.
2: Genau, und wir spielen das dann bis Ende des Jahres und gucken mal, wie es ankommt. Und dann machen wir vielleicht weiter.
1: Genau, hört dann bloß nicht auf.
2: Nein.
1: Sehr schön. Sönke Schnitzer hier, der neue Leiter des Jungen Theaters bei uns im Studio. Und dann freue ich mich, wenn wir dich bald wieder hier haben.
2: Vielen Dank.
1: Bis dann.
2: Ciao.
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1: Am Mikrofon begrüßt sie Auguste Sandner und das sind unsere Schlagzeilen. Sportlicher Erfolg. TSV Nordhausen beim Turnpokal. Umweltbewusstsein. Nachhaltigkeit am Humboldt-Gymnasium. Herbstferien. Programm der Jugendkunstschule. Und Kornmarkt 7. 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Das Wetter. Tagsüber wechselnd bewölkt, nachts neblig. Nordhäuser Nachwuchssportler des TSV zeigten ihr Können am 19. September beim Turnpokal in Erfurt. Die Teilnehmenden waren zwischen 5 und 10 Jahren und neben den klassischen Turnübungen an den Geräten standen auch Athletikdisziplinen auf dem Programm. Besonders erfolgreich waren die Turnerinnen Mila Zizelczyk, die in der Altersklasse 8 Silber gewann, sowie Liz Grunig, die sich in der Altersklasse 6 Bronze sicherte. Ebenfalls Bronze erturnte sich Nele Linkstedt in der Altersklasse 9, die für das herausragendste Einzelergebnis des Tages am Sprung sorgte. Mit der Höchstwertung von 10 Punkten erreichte sie die beste Gerätewertung aller Teilnehmerinnen und Teilnehmer aus Heringen, Nordhausen, Jena und Weimar. Das Thüringer Umweltministerium und das Thüringer Bildungsministerium vergeben seit 1995 die Auszeichnung zur Umweltschule in Europa. Das Projekt wird durch die Deutsche Gesellschaft für Umwelterziehung vertreten und hat dem Humboldt-Gymnasium 2024 bis 2026 nun die Nachhaltigkeit mit 3 Sternen bestätigt. Diese renommierte Ehrung würdigt das ganzheitliche und fächerübergreifende Konzept der Schule im Bereich der Bildung für nachhaltige Entwicklung. Dafür beteiligte sich die Schülerschaft an Clean-up-Aktionen, strukturierte das Gehege mit Stadtförster Axt um und führte umfangreiche Baumpflanzungen durch. Vom 12. bis 24. Oktober sind in Thüringen Schulferien und für diese Zeit bietet die Jugendkunstschule wieder ein buntes Programm. 3 Tage kann man Laternen für Martini basteln, Kerzen ziehen oder Halloween-Masken bauen. Die Workshops richten sich an Kinder und Jugendliche ab 8 Jahren. Die Teilnahmegebühr beträgt 13 Euro pro Tag und beinhaltet das Material sowie einen kleinen Mittagsimbiss. Informieren Sie sich auf dem Insta-Kanal der Jugendkunstschule und melden sich oder Ihre Kinder telefonisch oder per Mail für einen der kreativen Workshops an. 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Und nun das Wetter für Nordhausen und den Südharz. Heute ist es wechselnd bewölkt und trocken. Die Höchsttemperatur beträgt 16 bis 19 Grad, im Harz 12 bis 16 Grad. Der Wind weht schwach aus Nord bis Nordwest. In der Nacht zum Mittwoch ist es dann gering bewölkt, in Tälern und Senken kommt Nebel auf, es bleibt jedoch niederschlagsfrei. Die Temperaturen sinken dann auf 6 bis 2 Grad bei schwachem Wind.

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1: So, hallo, hallo, Auguste Sandner hier. Dieses Geräusch begleitete eine Gruppe von Menschen die letzten 5 Tage. Zu Fuß und auf dem Pferd nämlich liefen Mitarbeitende des Kinderhospizdienstes von Friedrichroda bis nach Nordhausen. Am 16. September endete damit am Kiesteich in Nordhausen eine Etappe des 4. Kinderlebenslaufs, eine Aktion des Bundesverbands Kinderhospiz. Aller 2 Jahre zieht der Kinderlebenslauf durch ganz Deutschland. Er ist Familien mit einem lebensverkürzend erkrankten Kind gewidmet und macht auf deren Anliegen und Bedürfnisse aufmerksam. Mit einer sogenannten Engelsfackel wird das Thema von Hospizdienst zu Hospizdienst und mit Unterstützung von ganz vielen Vereinen und Organisationen zwischen April bis Oktober von Mensch zu Mensch weitergereicht. Zur Gruppe aus Nordhausen gehört Franziska Bierwisch, die nach ihrer Ankunft sichtlich erleichtert und beseelt die Fackel an den nächsten Träger weitergab. Sie gehört zum ambulanten Kinderhospizdienst in Nordhausen und hat uns ein bisschen was erzählt.
2: Wir haben uns überlegt, die meiste Aufmerksamkeit bekomme ich mit Tieren und zu Fuß, wenn ich viel Zeit habe zum Reden und einen Rahmen habe für Gespräche. Und deswegen haben wir uns gedacht, bringen wir die Fackel 110 Kilometer einmal durch Thüringen von Süden nach Norden.
1: Heute seid ihr wie viele Kilometer gelaufen?
2: 20.
1: Und wo seid ihr untergekommen auf der Strecke?
2: Wir sind verschieden untergekommen. Die erste Nacht auf einer Ranch durften wir kostenlos übernachten, auf der Crazy Paint Ranch. Von Ferienunterkünften bis hin zu Privatleuten, die uns in ihren Gästezimmern beherbergt haben.
1: Und hatten zum Beispiel die Familien, denen ihr dort begegnet seid, seid ihr begleitet worden irgendwie von Menschen, die mit dem Kinderhospiz zu tun haben, die da verbandelt sind oder Betroffene?
2: Unterwegs nicht, nein. Also wir haben immer wieder Ehrenamtliche und Familien vor Ort getroffen. Begleitet haben uns vor allen Dingen Jugendfeuerwehren, andere interessierte Laufvereine, die mit uns den Weg teilweise bestritten haben und sich über die Kinderhospizarbeit informiert haben.
1: Also ihr habt wirklich unterwegs Gespräche über deine Arbeit geführt?
2: Genau, also wir haben so überlegt vorhin, wir haben über 100 Menschen erreichen können und über die Kinderhospizarbeit aufklären können. Wir haben ganz tolle Gemeinden getroffen. In Bellstedt wurde ein Fest für uns organisiert mit 100 gespendeten Bratwürsten und dann haben sie noch Geld gesammelt. Also es war ganz schön und ganz rührig. Und wenn ich die Zeit habe, kann ich eben auch viel über die Kinderhospizarbeit erzählen.
1: Wie ist das? Merkst du, dass dieser Kinderlebenslauf Aufmerksamkeit, also dass er das erreicht, was er als Ziel hat, eben, dass man da aufmerksamer wird? Passiert das?
2: Es ist die Hoffnung, kann ich ja nur für unseren Bereich sprechen, weil die Fackel ja von April bis Oktober durch Deutschland reist, ein paar tausend Kilometer zurücklegt und ich denke, dass wir das dieses Mal sehr gut geschafft haben. Aufmerksamkeit bekommen haben und auch sehr viele aufklärende Gespräche geführt haben.
1: Aufklärende Gespräche gab es nach der Ankunft sicherlich auch noch. Ein schönes Bild war das. Begleitet von einer Kindergartengruppe aus Bielen legten die Mitarbeitenden mit Pferd und Hund die letzten Meter unter Applaus schon wartender Menschen zur Fackelübergabe zurück. Aber an wen ging die Fackel nun und wo kommt sie als nächstes unter?
3: Ich bin Moritz Vorgott und bin von der Organisation Herztakter aus der Nähe von Sommerda. Ich bin heute hier, um Punkt 1 die Fackel zu übernehmen und Punkt 2, weil wir als Herztakter-Verein uns für das Kinderhospiz Mitteldeutschland stark machen und das Hospiz unterstützen und außerdem aus eigener Sache, weil ich zum Kinderhospiz eine ganz besondere Verbindung habe. Ich habe vor 4 Jahren mein 3-jähriges Kind an Krebs in diesem Hospiz verloren und darum engagiere ich mich ehrenamtlich dafür, um das Hospiz zu unterstützen.
1: Toll, wir stehen hier auch neben einem ziemlich schicken Gefährt. Beschreib mal kurz, weil die Hörer können es ja nicht sehen.
3: Ja, also das ist ein 1-3er Wartburg Tourist. Das Auto wurde gebaut Ende der 90er Jahre in geringer Stückzahl, weil dann kam die Wende. Viele der Autos wurden nach Ungarn exportiert. Das ist einer der wenigen, die aus Ungarn reimportiert worden sind. Und wir haben das Auto circa vor einem Jahr komplett restauriert. Und das Auto ist jetzt seit April diesen Jahres auf vielen Autotreffen unterwegs um aufmerksam auf das Kinderhospiz zu machen.
1: Wir haben auch gesehen, hinten ist sogar integriert eine Spendenbox dafür sozusagen. Bist du da selber auf die Idee gekommen?
3: Ja, wir, also ein paar Freunde und ich, wir kamen auf die Idee und der Plan ist es ist sogar, dass das Auto ins Guinness-Buch da auch Rekorde kommt als größte Spendenbox auf Rädern.
1: Das ist sehr, sehr schön. Und mit diesem Auto wird jetzt die Fackel weitergefahren oder wie läuft das oder ist das nicht mehr in Betrieb?
3: Also das Auto ist in Betrieb. Das Auto ist dieses Jahr schon sehr viel auf Deutschlands Straßen unterwegs gewesen. Sogar schon einmal in Ungarn gewesen, per Achse. Der Plan ist jetzt, dass wir morgen in das Unikatum Kindermuseum starten nach Leipzig und dort die Fackel weitergeben.
1: Das schafft ihr aber an einem Tag, also im Gegensatz zu den Pferden, die jetzt für gute 100 Kilometer 5 Tage gebraucht haben, ihr seid dann an einem Tag dort?
3: Also wir reden tatsächlich von 1,5-2 Stunden, dass wir dort ankommen, ja.
1: Ja, dann wünsche ich viel Erfolg und herzlichen Dank, dass du dich engagierst.
3: Vielen Dank dafür.
1: Engagement. Das erhofft sich der Kinderhospizdienst mit dieser Aktion unter anderem auch. Ehrenamtliche werden immer gesucht. Das Miteinander wird großgeschrieben. Und mit dieser Übergabe der Engelsfackel zum 4. Kinderlebenslauf startet bei Radio Enno jetzt auch eine kleine Reihe. Monatlich wird es bei uns nun Beiträge geben, die in Beziehung mit dem Kinderhospiz stehen und ebenfalls auf die Anliegen und Bedürfnisse von Familien aufmerksam machen soll, die mit einem lebensverkürzend erkrankten Kind im Fokus stehen. Und sollte die Aktion komplett an Ihnen vorbeigegangen sein, empfehlen wir die Webseite kinder-leben-lauf.de oder das kleine digitale Tagebuch auf Instagram, das Franziska Bierwisch auf dem Kanal des Thüringer Kinderhospizdienstes während der Etappe von Friedrich Roda unter anderem mitgeführt hat. Lohnt sich, da mal reinzugucken und hören Sie auf jeden Fall in die Beiträge von Radio Enno rein.
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0: Ja, jetzt gibt's wieder Satire bei Radio Enno mit den Gedanken eines Spinners und der Spinner am Mikrofon ist Rigo Romm. Urban Prio hat einmal in einem seiner Programme erzählt, dass er zur Bundeswehr sollte und er verweigert hat. Darauf musste er zur Gewissensprüfung und bekam die Frage gestellt, was er denn machen würde, wenn er eines Abends mit seiner Freundin auf dem Heimweg von der Disco wäre und ihm ein russischer Panzer begegnen würde. Nun wohnt der Mann in Aschaffenburg. Ein bisschen weit weg, aber das ist ja eher eine Frage für so einen Ossi wie mich. Also dachte ich darüber nach, was ich denn gemacht hätte. Wir hätten es mit der Vorstellung russischer Panzer auf einer Straße beim Heimgehen von der Disco etwas einfacher. Es war realistischer. Es kam schon hin und wieder mal vor. Wir wussten zum Beispiel auch immer, wann es Fleisch oder Gemüse im Konsum gab. Wenn wieder eine Mick am Himmel die Schallmauer durchbrach und es knallte, dann war es entweder dienstags oder donnerstags. Dienstags gab es Fleisch und Wurst, donnerstags gab es Obst und Gemüse im Konsum. Nun hatten wir DDR-Kinder ja Russisch in der Schule. Und auch wenn ich keine große Leuchte darin gewesen bin, ein paar Sachen saßen. Aber was hätte ich denn nun getan, wenn der russische Panzer gekommen wäre? Ich hätte zuerst meinen linken Arm ausgestreckt, die flache Hand nach oben gestreckt und gebrüllt Stoi! Für die Jüngeren, das heißt Halt. Dann wäre es allerdings interessant geworden, vor allem wenn er mich nicht gehört oder gesehen hätte oder schon ein paar Stockram-Intus gehabt hätte. Ach ja, für alle nicht-russisch Sprechenden, Stockram ist in Russland sowas wie bei uns ein kurzer, also Schnaps, die gängige Maßeinheit, 100 Gramm. Wenn das passiert wäre, hätten wir halt springen müssen, meine Freundin und ich. Ja, in den Straßengraben halt. Aber spinnen wir die Geschichte doch einmal weiter. Der Panzer hält also vor uns beiden ein. Der Kommandeur macht die Luke auf und brüllt, was du wollen? Ich brülle zurück, Motor aus! Zudem zeige ich auf den Motor, zumindest dahin, wo er beim Auto für gewöhnlich sitzt, und zeige ihm, indem ich mit meinem Daumen quer über den Hals fahre, was ich denn wolle und hoffe, dass er mich versteht, dass ich den Motor meine und nicht ihn selbst. Wenn wir dann noch leben, singe ich das schöne Lied der deutsch-sowjetischen Freundschaft. Druzhba Freundschaft, Druzhba Freundschaft. Leider fällt mir nicht mehr Text ein als dieser allessagende Refrain. Zumindest weiß er jetzt, dass ich auf seiner Seite stehe. Danach gibt es dann ein kleines Kindergedicht auf Russisch, das ich mir aus der 5. Klasse gemerkt habe. Fischimischi, Fischimischi, Kotzedit unas na Krische. Was wohl so viel heißt wie Mäuschen gib acht, die Katze sitzt auf dem Dach. Er wird dann sicherlich freundlich lächeln, bilde ich mir zumindest ein, jetzt aber noch ein Lied und ich kenne nur den deutschen Text, aber die Melodie kennt jeder russische Soldat. Geht also so. Durchs Gebirge, durch die Steppe zog unsere kühne Division hin zur Küste dieser weißen, heiß umstrittenen Bastion. In zur Küste dieser weißen, heiß umstrittenen Bastion. Klingt es auch wie eine Sage, kann es doch kein Märchen sein. Wolotschajewska genommen, Rotarmisten zogen ein. Wolotschajewska genommen, Rotarmisten zogen ein. Spätestens jetzt kommen ihnen die Tränen. Es gibt Verbrüderungsszenen. Wir liegen uns in den Armen, aber nur ich und er. Meine Freundin ist für ihn tabu, die bekomme ich sonst nur extrem schwer wieder. Er findet seltsamerweise noch eine angetrunkene Flasche Wodka in seinem Stallgefährt. Als ich ansetze, mahnt er mich, nicht so viel, muss reichen, auch noch für mich. Magazin erst morgen früh. Also nehme ich nur einen, sagen wir mal, kleinen Schluck und gebe ihm die Flasche zurück. Meine Freundin verweigert sich dem Hackenbrogen. Anschließend fährt er uns dann noch nach Hause, wo wir gesund und halbwegs munter auch ankommen. Das ist für mich die Idee von internationaler Freundschaft. Und frei nach Karl Marx, Pazifisten aller Länder, vereinigt euch. Das waren wieder die Gedanken eines Spinners. Der Spinner am Mikrofon hier bei Radio Enno war Ingo Fromm. Ich hoffe, ihr hattet ein bisschen.
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1: Am Mikrofon begrüßt sie Auguste Sandner und das sind unsere Schlagzeilen. Sportlicher Erfolg. TSV Nordhausen beim Turnpokal. Umweltbewusstsein. Nachhaltigkeit am Humboldt-Gymnasium. Herbstferien. Programm der Jugendkunstschule. Und Kornmarkt 7. Echtes Handwerk in der Innenstadt. Das Wetter. Tagsüber wechselnd bewölkt, nachts neblig. Nordhäuser Nachwuchssportler des TSV zeigten ihr Können am 19. September beim Turnpokal in Erfurt. Die Teilnehmenden waren zwischen 5 und 10 Jahren und neben den klassischen Turnübungen an den Geräten standen auch Athletikdisziplinen auf dem Programm. Besonders erfolgreich waren die Turnerinnen Mila Ciselczyk, die in der Altersklasse 8 Silber gewann, sowie Liz Grunig, die sich in der Altersklasse 6 Bronze sicherte. Ebenfalls Bronze erturnte sich Nele Linkstedt in der Altersklasse 9, die für das herausragendste Einzelergebnis des Tages am Sprung sorgte. Mit der Höchstwertung von 10 Punkten erreichte sie die beste Gerätewertung aller Teilnehmerinnen und Teilnehmer aus Heringen, Nordhausen, Jena und Weimar. Das Thüringer Umweltministerium und das Thüringer Bildungsministerium vergeben seit 1995

0: 1990 die Auszeichnung zur Umweltschule in Europa. Das Projekt wird durch die Deutsche Gesellschaft für Umwelterziehung vertreten und hat dem Humboldt-Gymnasium 2024 bis 2026 nun die Nachhaltigkeit mit 3 Sternen bestätigt. Diese renommierte Ehrung würdigt das ganzheitliche und fächerübergreifende Konzept der Schule im Bereich der Bildung für nachhaltige Entwicklung. Dafür beteiligte sich die Schülerschaft an Clean-up-Aktionen, strukturierte das Gehege mit Stadtförster Axt um und führte umfangreiche Baumpflanzungen durch. Vom 12. bis 24. Oktober sind in Thüringen Schulferien und für diese Zeit bietet die Jugendkunstschule wieder ein buntes Programm. 3 Tage kann man Laternen für Martini basteln, Kerzen ziehen oder Halloween-Masken bauen. Die Workshops richten sich an Kinder und Jugendliche ab 8 Jahren. Die Teilnahmegebühr beträgt 13 Euro pro Tag und beinhaltet das Material sowie einen kleinen Mittagsimbiss. Informieren Sie sich auf dem Insta-Kanal der Jugendkunstschule und melden sich oder Ihre Kinder telefonisch oder per Mail für einen der kreativen Workshops an. 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Und nun das Wetter für Nordhausen und den Südharz. Heute ist es wechselnd bewölkt und trocken. Die Höchsttemperatur beträgt 16 bis 19 Grad, im Harz 12 bis 16 Grad. Der Wind weht schwach aus Nord bis Nordwest. In der Nacht zum Mittwoch ist es dann gering bewölkt, in Tälern und Senken kommt Nebel auf, es bleibt jedoch niederschlagsfrei. Die Temperaturen sinken dann auf 6 bis 2 Grad bei schwachem Wind.
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0: So, hallo, hallo, Auguste Sandner hier. Das Theater Nordhausen inszeniert ein neues Stück für die Traditionsbrennerei. Nachdem jetzt Brenner und Brenner abgespielt ist, folgt ein neues Stück und zwar Der Flaschengeist, eine musikalische Spukgeschichte. Auf der Bühne werden Juliane Bischoff, Luca Marcossi und Marian Carlos stehen. Und Marian Carlos habe ich mir bei dieser Gelegenheit gleich mal ins Studio geholt. Herzlich willkommen.
1: Hallo, hallo, danke für die Einladung.
0: Ja, ich freue mich total, dass du da bist und uns ein bisschen was über deine nächste Premiere erzählen wirst, in der du auch mitspielst, genau. Also singst, ja. Aber die du auch selber geschrieben hast.
1: Ja, genau.
0: Um was geht's da? Wie heißt das? Wo können wir es sehen?
1: Also insofern ist es tatsächlich eine doppelte Premiere, das ist sozusagen mein erstes Stück, was aufgeführt wird. Nicht nur, dass die Stücke zur Premiere kommt, sondern genau. Als Autor ist das für mich eine ganz neue Erfahrung. Das Stück heißt Der Flaschengeist, wird Premiere haben am Sonntag, den 27. September in der Traditionsbrennerei in Nordhausen. Das Stück handelt von, ich will ja nicht zu viel verraten, aber wie man sich am Titel denken kann, es handelt von einem Geist. Es handelt im Endeffekt, das Stück spielt in der Brennerei, in dem Museum, in dem es auch aufgeführt wird. Mhm. Und die Museumsführerin dort ist eine Erbin dieser Brennerei-Dynastie, der Brennerei Seidel. Also das ist tatsächlich die Traditionsbrennerei, gehörte früher der Familie Seidel. Ich habe das sozusagen die Geschichte weiter gesponnen.
0: Oh, wie cool, okay.
1: Und genau, diese Erbin konnte eben die Brennerei nicht mehr als Brennerei weiter betreiben, sondern hat daraus ein Museum gemacht, genauso wie das eben heute auch ist. Mhm. Und in dieser Brennerei, in diesem Museum spukt es aber.
0: Ja, klar. Genau. In jedem anständigen Museum muss es spuken.
1: Genau, genau. Und sie, das raubt ihr den Schlaf und sie versucht da Hilfe zu bekommen. Mhm. Und eigentlich bevor sie das wirklich tun kann, taucht ein Geisterjäger auf. Es ist so ein bisschen unklar, wie der das wusste.
0: Mhm. Der aber
1: steht
0: Geister
1: auf einmal in der Tür.
0: Ja genau, die haben aber bestimmt irgendeine Antenne. Das ist sozusagen energetisch vorprogrammiert, dass er genau
1: er
0: da...
1: Er sagt es auch. Er war in der Nähe, nicht geografisch, aber atmosphärisch.
0: Siehst du? Ja, finde ich gut. Gefällt mir gut. Ist total logisch.
1: Genau. Und mit der Museumsführerin, es gibt dort einen Hausmeister in diesem Museum, der gerne Klavier spielt. Und genau, das sind sozusagen die zwei Angestellten dort. Mhm. Und der Geisterjäger, der heißt Magnus Weißkern, der versucht dann dem Spuk auf den Grund zu kommen, ist aber, wenn man das so ganz vorsichtig sagen darf, nicht der Fähigste.
0: Mhm. Okay.
1: Ich habe mir beim Schreiben, hatte ich mir so vorgestellt, dass er so eine Mischung aus Esoteriker und Indiana Jones ist.
0: Ja, genial. Aber das Krasse ist, ich habe wirklich eine ähnliche Figur, gleich ja, so ein genau. Vibe gespielt. Und du spielst ihn auch, ne? Das ist deine
1: ja,
0: Rolle.
1: Genau. Das ist meine Rolle.
0: Wahnsinn,
1: genau.
0: Okay.
1: Das heißt, es geht darum, diesen Geist zu orten. Mhm. Ich glaube, man darf das vielleicht tatsächlich, darf man verraten, dass es, jetzt hört es sich, wie ich das erzähle, ein bisschen so an, als ob es tatsächlich darum geht, herauszufinden, wer der Geist ist. Tatsächlich, die Zuschauer werden von Anfang an wissen, ah, wer
0: ja,
1: der
0: okay.
1: Geist ist. Das heißt, es ist sozusagen, das ist nicht das, sozusagen die Krux der Geschichte, dass man das jetzt irgendwie rausfindet, sondern es geht eher um den Spaß, dass weder Sabine das versteht, also die Museumswärterin, noch der Geisterjäger. Also er ist auch tatsächlich der Letzte, der es versteht. Mhm. Wenn es alle schon längst verstanden haben,
0: okay.
1: Dann kapiert auch der Geisterjäger, wer der Geist ist.
0: Ja.
1: Genau.
0: Aber wie schön. Und das Publikum weiß es schon und amüsiert sich einfach an dem Weg, den die Figuren sozusagen gehen dahin.
1: Also wenn man sehr aufmerksam ist, also ist tatsächlich in der allerersten Szene, tritt der direkt schon auf, aber genau versteckt. Also nur, das ist für die Insider. Ich bin mal gespannt, wie viele das mitbekommen.
0: Okay.
1: Und dann kurz danach tritt er direkt auf. Also man weiß sofort, wer der Geist ist. Das
0: okay.
1: ist sozusagen, genau.
0: Cool. Mit wem hast du für das Stück zusammengearbeitet? Weil jetzt sind wir auch schon so, in meinem Kopf entstehen langsam so Bilder und dann ist natürlich Bühne und Kostüm. Mit wem hast du gearbeitet?
1: Also ich kann vielleicht sagen, beim Schreibprozess hat mir Matthias Gitter, der Autor des Vorgängerstücks Brenner und Brenner, hat mir tatsächlich geholfen. Also er hat jetzt nicht mitgeschrieben, aber ich habe ihn gefragt, ob er mir als erfahrener Autor sozusagen da Ratschläge geben würde. Und ich habe ihm dann mein erstes Manuskript zusenden dürfen. Mhm. Und er hat sich, glaube ich, weiß nicht, 2 Stunden Zeit genommen. Dann haben wir telefoniert und der hat mir sehr, sehr, also wahnsinnig gute Rückmeldung gegeben zu dem Text, zu dramaturgischen Sachen, auch dann zur Entscheidung, soll das sozusagen jetzt wirklich ganz klar eine Comedy-Geschichte sein oder sozusagen irgendwie ein anderes Genre. Mhm. Genau, das war für mich sehr, sehr hilfreich.
0: Ja.
1: Also wie ein sehr guter Lektor sozusagen.
0: Ja, weil das ist ja auch so, ne, ein Autor, der steckt so in seiner Geschichte drin und dann wird da gestrichen oder da geschoben und da und irgendwann verliert man wahrscheinlich auch so ein bisschen das Gefühl, wie erzählt sich das jetzt jemandem, der davon eben, ne, nicht die Geschichte im Kopf hat? Das ist ja toll, dass also er dich da unterstützt.
1: Genau, auch Details zum Beispiel, dass ja idealerweise, ich meine, wenn man geübter Schriftsteller ist, wahrscheinlich achtet man auf solche Dinge sowieso, aber ich schreibe jetzt ja nicht die ganze Zeit und zum Beispiel darauf zu achten, dass jede Figur ihre eigene Sprache hat, weil im Endeffekt sprechen ja, also alle sind ja von mir geschrieben, das heißt, sie sind mir alle in irgendeiner Weise
0: ähnlich,
1: genau. Mhm. Und dann sie aber trotzdem so zu schärfen, dass jede Figur einen eigenen Wortschatz und eine eigene Art hat zu sprechen. Darauf hat er zum Beispiel auch hingewiesen, dass das wichtig ist, dass ich daran noch feile. Und dann habe ich mir nochmal extra Zeit genommen, bin durch alles durchgegangen und habe mir auch sozusagen ein Konzept überlegt, wirklich, also was ich sozusagen möchte, wie jede Figur klingt, also dass es so zum Charakter der Figur passt. Mhm. Zum Beispiel der Hausmeister hat wie man sich irgendwie vorstellen kann, einen etwas kargeren Wortschatz, ist sehr, sehr sozusagen schnell auf den Punkt und sozusagen ist jetzt nicht sehr literarisch. Sabine ist mehr, ist gebildeter, das heißt, sie hat einen, also spricht auch gerne, das heißt, sie hat ein
0: anderes Vokabular einfach.
1: Genau.
0: Ne?
1: Mhm. Und dann bei Magnus Weißkern, bei dem Geisterjäger, ist es so, dass er sehr gerne Wortschöpfungen nutzt, also er erfindet die ganze Zeit irgendwelche Worte, also weil er benutzt sehr, sehr gerne Fachbegriffe und viele davon stimmen auch, auch Sachen, die man wahrscheinlich, man müsste wirklich nachschlagen,
0: okay,
1: um so Dinge wie charismatischer Befreiungsdienst, ich weiß nicht, wie viele Leute wissen, was das ist,
0: ja,
1: solche Sachen stimmen, aber er benutzt dann auch Sachen wie plasmatorisch oder irgendwie Sachen, die es gar nicht gibt.
0: Ja.
1: Genau.
0: Verstehe. Sehr kreativ in der Sprache. Ja, ist doch schön. Also die Figur klingt spannend. Macht bestimmt auch Spaß, die zu spielen, oder?
1: Ja. Nee, es macht Spaß. Es ist lustig, wenn man das selber geschrieben hat, fragt man sich dann die ganze Zeit, ist es nicht doch peinlich? Oder also Sachen, die ich mir, wenn das jemand anders geschrieben hätte, ich glaube, ich würde mir das nie so diese Fragen stellen. Aber da ich ja quasi ich könnte es ja auch immer noch ändern, könnte immer sagen, ja, der Autor ist ja dabei.
0: Richtig.
1: Ich kann ja sagen, okay, vielleicht ist doch der Satz so besser oder so besser. Ja. Und das ist beim Spielen eher also hemmend, dass man sozusagen die ganze Zeit sich fragen darf, könnte ich es nicht doch anders sagen?
0: Ja, ist ja Wahnsinn. Genau, ich hatte dich dann jetzt so ein bisschen wieder anders unterbrochen oder geführt. Eigentlich, ich wollte noch mal auf Kostüm und Bühne zurück. Genau, wer dir da noch geholfen hat. Weil wir waren jetzt auf Matthias Kitter natürlich, was den Text angeht, gekommen. Aber wer sind noch die Menschen an deiner Seite?
1: Genau, Regie führt unser Operndirektor Benjamin Prince.
0: Mhm.
1: Und die Bühne und Kostüm ist von Anja Schulz-Hendrich, einer unserer Ausstatterinnen. Genau, die haben, was bei dem Stück, also sie ist ja dann auch verantwortlich für die ganzen Geräte, die der Geisterjäger hat.
0: Mhm.
1: Und ich glaube, da hatten die großen Spaß, also mit unserer Requisitenabteilung zusammen. Die haben da, weil ich wollte gerne, dass jedes Gerät eigentlich ausschaut eher wie ein Haushaltsgerät, was aber so sozusagen verbessert wurde. Also irgendwie noch extra Batterien dran und noch Kabel und also es ist eben, als ob er sich selber seine Geisterjägergeräte baut.
0: Ja.
1: Und da haben die total super. Also ich habe als Magnus Weißkern so einen Wagen mit lauter Geräten drin und da überall Schalter und Kabel und das Ding kann leuchten und also.
0: Also ein bisschen Ghostbusters halt, ne?
1: Ja,
0: also
1: genau, so ein bisschen, das ist auf jeden Fall.
0: Ist mit drin.
1: Mit drin, genau.
0: Ah, wie cool. Okay, und das ist ja sicher wieder, also du hast ja Brenner und Brenner gespielt in der Traditionsbrennerei. Das ist eine Kooperation, die jetzt schon, weißt du, kannst du dich erinnern, seit wann die besteht?
1: Brenner und Brenner ist, glaube ich, Nummer 5 oder sowas von den Stücken, die wir jetzt dort in dieser Kooperation spielen.
0: Da war das so logisch, dass das jetzt sozusagen weitergeht.
1: Genau, also ich bin da jetzt im Hintergrund in Prozessen nicht involviert, aber das scheint wohl so zu sein, dass die Brennerei als auch das Theater sich wünscht, diese diesen Veranstaltungsort dort weiter zu bespielen. Hm. Und es ist tatsächlich, also auch fürs Theater, glaube ich, ist das interessant, weil wir dort oft ein ganz anderes Publikum erreichen. Das ist nicht so unbedingt unser Standardpublikum. Manchmal gibt es dann auch, das ist eine ganze Vorstellung, es ist ja ein kleiner Raum mit 60 Plätzen, dass er dann für eine Firmenfeier oder sowas gebucht wird.
0: Okay.
1: Und dann haben wir einfach eine Vorstellung, ist dann irgendwie eine Firma da komplett drin. Also es ist tatsächlich, erreichen wir damit ein anderes Publikum.
0: Ja, das ist cool.
1: Ja.
0: Das stimmt, das ist fürs Theater sicher reizvoll.
1: Ja.
0: Ja, dann hoffen wir, dass diese schöne Geschichte über den Flaschengeist, Premiere am 27. September in der Traditionsbrennerei, nahtlos an den Erfolg von Brenner und Brenner anschließt. Dein Gesicht dabei, liebe Hörer und Hörerinnen, wenn Sie es sehen könnten. Es ist so ein bisschen Schultern hochziehen, so an die Ohren und sich so denken, oh Gott, bitte nicht so viel drüber nachdenken.
1: Also es fängt ja gut an. Die ersten 5 Vorstellungen sind schon ausverkauft. Insofern, aber das sind ja Vorschusslorbeeren. Das heißt, im Moment weiß noch niemand, wie das Stück ist. Aber ich hoffe sehr, dass es gut ankommt und dass es dem Publikum gefällt.
0: Ja, und du hast so viele Fans in Nordhausen. Also das stellt man ja nun immer wieder fest. Marian Carlos, der ist einfach hier so ein kleiner, schon ein kleiner Star, oder?
1: Wenn jeder der Fans einmal kommt, dann läuft es ja 3 Jahre.
0: Okay, liebe Hörer und Hörerinnen, haben Sie das gehört? Jeder Fan einmal in die Traditionsbrennerei zu Der Flaschengeist, eine musikalische Spukgeschichte. Wir freuen uns drauf. Marian, dir alles Gute und viel Glück fürs Ensemble.
1: Danke, dir auch.
2: Hello.

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2: Heute ist es wieder soweit, es gibt eine Stunde voll mit Country-Musik. Ihr hört die Country-Time. Für euch am Mikrofon, wie immer, Axel Weber und auf geht's!

Meine Playlist ist gut gefüllt für diese Sendung. Mit dabei sind heute Linda Feller, Olivia Newton-John, die Bellamy Brassers, Mike Krüger und viele, viele andere. Hier geht's zunächst weiter mit Victoria Eamon.

An dieser Stelle ein herzliches Willkommen, die Hörer von Radio Enno, Nordhausen und OKJ Jena. Ihr seid auch wieder mit dabei zur Country Time. Jetzt gibt es für euch eine Band zu hören, die 10 Jahre lang Bestand hatte. Sie veröffentlichten 3 Alben und waren auf Tournee in den USA, Europa und auch in Australien. Die Band The Highwaymen, die bekannteste Country-Supergroup aller Zeiten, bestehend aus Willie Jennings, Willie Nelson, Johnny Cash und Chris Christopherson.

The Highwaymen, eine Country-Supergruppe bestehend aus Waylon Jennings, Willie Nelson, Johnny Cash und Kris Kristofferson. Kommen wir jetzt mal zurück hier nach Deutschland und sogar nach Thüringen, denn hier in Thüringen, in Ortrup, wurde sie geboren. Eine Country-Sängerin, die wir natürlich alle kennen hier bei uns. Es ist Linda Feller.

Stonewall Jackson in der Country Time. Thüringen steht ja dieses Jahr ganz oben auf der Liste mit Country-Veranstaltungen. Nach dem FTC-Festival in Nordhausen geht es Anfang Oktober schon wieder weiter in der Landeshauptstadt Erfurt. 3 Tage Country-Feeling, die Country-Messe Erfurt 2026. An 3 Tagen wird die Landeshauptstadt auch im Oktober wieder Heimat der Country-Fans, Treffpunkt von Musikern und Western-Begeisterten. In der größten Event-Location in Thüringen, der Messe Erfurt, können Besucher wieder Country-Stars erleben auf mehreren Bühnen. Es gibt Workshops und es gibt natürlich auch Treffpunkte, wo man Freunde und Bekannte treffen kann oder mit anderen eben ins Gespräch kommen kann. Vom 2. bis 4. Oktober die größte Country-Messe Europas bei uns in Erfurt in der Messehalle. Und das ist die Country-Stimme Österreichs, Tex Robinson.

Ihr hört Radio SAB mit dabei Radio Enno und Radio OKJ mit der Country Time. Mein Name ist Axel Weber und hier ist Scott McKenzie.

Nach den Bellamy Brothers reisen wir wieder zurück nach Deutschland zu Mike Krüger. Er ist aber auch schon wieder unterwegs mit dem LKW nach Beirut. Was er da geladen hat und erlebt, hören wir jetzt.

aus Kanada, Shania Twain. Sie ist in der Country Music und in der Popmusik zu Hause. Weiter geht's jetzt hier mit einem Musiker, der 1950 in England in Birmingham geboren wurde, wohnt in Neuseeland und ist auch viel international in anderen Ländern unterwegs. David Bull.

Black Bull in der Country Time bei eurem Bürgerradios in Thüringen. Hier ist Nancy Wood.

Country Music live erleben, kann man bei uns in Thüringen auch zur Country Messe in Erfurt vom 2. bis zum 4. Oktober, also nicht mehr weit hin, gibt es in 3 Tagen auf 3 Bühnen viele, viele Live-Acts, so um die 50 Auftritte werden es sein. Es gibt Line-Dance-Workshops, Händler und natürlich auch kulinarische Genüsse. Auch Showtrucks werden da sein, es gibt viel zu erleben zur Country Messe in Erfurt. Ich wünsche euch viel Spaß dabei und natürlich auch hier mit Country Music bei uns über Radio SRB, NO und OKJ.

Im September 1948 wurde sie in England geboren. Im Alter von 5 Jahren zog sie dann mit ihrer Familie nach Australien. Sie wurde 73 Jahre alt, verstarb 2022. Olivia Newton-John.

Und wir müden schon in der Country Time bei eurem Bürgerradius in Thüringen. Jede Woche um diese Zeit gibt's die volle Ladung Country Music. Mein Name ist Axel Weber und ich hoffe mal, es ist für jeden von euch was dabei.

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